0: klar. Die Tiefstwerte liegen bei 15 Grad an der Küste und bis 7 Grad im Süden. Tagsüber dann in der Südwesthälfte sonnig bei Höchstwerten bis 30 Grad. Im Norden und Osten mehr Wolken und später etwas Regen bei Werten bis 24 Grad.
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1: Ich bin Zoe Tassovali. Nach dem Aus von Julian Nagelsmann als Bundestrainer hat Jürgen Klopp Gespräche mit dem Deutschen Fußballbund bestätigt. Er sei bereit für das Amt. Auf die Frage, warum ausgerechnet jetzt, sagte Klopp bei Magenta TV.
2: Ich bin mittlerweile mehr als aufgetankt. Also ich bin bereit. Aber normal, das ist ein bisschen zu viel. Ich wollte nur auch und heute das mal nutzen, um zu sagen, da draußen wird relativ viel geschrieben. Und da kann man auch mal was dazu sagen.
1: Mit einer schnellen Entscheidung bei der Sache rechnet Klopp aber nicht. Es gäbe zu viel Gesprächsbedarf. Die Probleme bei der DFB 11 hätten nicht zwingend mit Nagelsmann zu tun, sagte er. Klopp lobte Nagelsmann und bezeichnete ihn als herausragenden Trainer. Wir bleiben beim Fußball. Ägypten steht im Achtelfinale der Fußball-Weltmeisterschaft. Die Mannschaft setzte sich am Abend mit 4:3 im Elfmeterschießen gegen Australien durch. Nach Ende der regulären Spielzeit stand es 1:1. In Erfurt trifft sich die AfD heute zum Bundesparteitag. Dort soll auch ein neuer Bundesvorstand gewählt werden. Thüringens Sicherheitsbehörden rechnen mit bis zu 50.000 Demonstranten, Störaktionen und Blockaden.
3: Die Polizei hat hier tausende Kräfte aus dem ganzen Bundesgebiet zusammengezogen. Wasserwerfer stehen bereit, Bundespolizei mit Pferden ist unterwegs. Kilometerlang stehen Absperrgitter rund um die Zufahrtsstraßen zum Messegelände. Und an jeder Ecke dick eingepackte Polizeitrupps. Die rund 600 Teilnehmer des AfD-Parteitags werden zum Teil von außerhalb hierher eskortiert. Gegner haben Straßenblockaden angekündigt und wollen Teilnehmer daran hindern, zum Parteitag zu kommen und damit das Treffen mindestens hinauszögern. Die Parteichefs Weidel und Chrupalla und andere AfD-Größen sind schon seit gestern hier in einem Hotel auf dem abgeriegelten Gelände. Jörg Ratsch, Erfurt.
1: Der Hausärzteverband stellt sich gegen die Pläne der Bundesregierung, die telefonische Krankschreibung abzuschaffen. Verbandschefin Buhlinger-Göpfert nennt das in der Rheinischen Post reine Symbolpolitik. Das werde weder den Krankenstand senken noch Missbrauch verhindern. Stattdessen fordert sie, gegen Anbieter von Videosprechstunden vorzugehen, die mit besonders schnellen Krankschreibungen werben.
0: Das Wetter für Deutschland.
1: Zum Wetter. Die aktuelle Vorhersage des Deutschen Wetterdienstes. In der Nacht im Norden und Osten wolkig, später auch im Nordwesten wieder dichtere Wolken, aber meist trocken. Sonst gering bewölkt oder klar. Die Tiefstwerte liegen bei 15 Grad an der Küste und bis 7 Grad im Süden. Tagsüber dann in der Südwesthälfte sonnig bei Höchstwerten bis 30 Grad. Im Norden und Osten mehr Wolken und später etwas Regen bei Werten bis 24 Grad.
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1: Ich bin Zoe Tassovali. Jürgen Klopp will neuer Fußball-Bundestrainer werden. Er sei bereit, sagte der 59-Jährige am Abend bei Magenta TV. Der deutsche Fußball stehe am Wendepunkt. Dinge müssten grundlegend verändert werden, sagte Klopp.
2: Aber habe durchaus auch gesagt, dass ich Interesse daran habe, an den Gesprächen habe, weil die müssen natürlich erst geführt werden. Es werden intensive Gespräche sein müssen, weil es natürlich die Probleme, die wir aktuell haben, nicht an der Julian Nagelsmann hing. So, Julian ist ein außergewöhnlicher Trainer. Das wird er in seinem Trainerleben noch ganz oft beweisen dürfen.
1: Der bisherige Bundestrainer Julian Nagelsmann war nach dem frühen Ausscheiden der DFB-Auswahl gegen Paraguay bei der Fußball-WM zurückgetreten. Wir bleiben beim Thema. Die nächsten Gegner im Achtelfinale der Fußball-WM stehen fest. Ägypten steht nach einem 4:2 im Elfmeterschießen gegen Australien zum ersten Mal seit 92 Jahren wieder in der K.O.-Runde. Weltmeister Argentinien musste gegen Kapverde dagegen bis in die Verlängerung zittern. Erst in der 111. Minute sorgte Lionel Messi für den 3:2-Sieg. Damit kommt es im Achtelfinale jetzt zum Duell zwischen Argentinien und Ägypten. Wer künftig krank zu Hause bleibt, soll schon ab dem ersten Tag eine Krankschreibung brauchen. Das plant die Bundesregierung zwar, aber wie das praktisch umgesetzt werden soll, das ist aktuell noch völlig offen.
3: Laut Regierungssprecher Cornelius bedeuten die neuen Regeln nicht, dass Arbeitnehmer bereits am ersten Krankheitstag eine Arztpraxis aufsuchen müssen. Konkrete Angaben zum Ablauf machte die Bundesregierung aber nicht. Das Gesundheitsministerium verwies auf die Möglichkeit einer Krankschreibung per Videosprechstunde. Auch rückwirkende Bescheinigungen sind im Gespräch. Aus der SPD kommen inzwischen Zweifel an den Plänen. Der Koalitionspartner warnt, Patienten mit leichten Erkrankungen unnötig in Arztpraxen zu schicken und zusätzliche Bürokratie zu schaffen. Thomas Pleskin, Nachrichtenredaktion.
1: Jetzt ist es offiziell. Popstar Taylor Swift und Footballstar Travis Kelce sind verheiratet. Nach übereinstimmenden US-Medienberichten hat sich das Paar gestern im New Yorker Madison Square Garden das Ja-Wort gegeben. Nach wochenlangen Spekulationen hat das auch Swifts Sprecherin bestätigt. Für beide ist es die erste Ehe.
0: Das Wetter für Deutschland.
1: Zum Wetter. Die aktuelle Vorhersage des Deutschen Wetterdienstes. In der Nacht im Norden und Osten wolkig, später auch im Nordwesten wieder dichtere Wolken, aber meist trocken. Sonst gering bewölkt oder klar. Die Tiefstwerte liegen bei 15 Grad an der Küste und bis 7 Grad im Süden. Tagsüber dann in der Südwesthälfte sonnig bei Höchstwerten bis 30 Grad. Im Norden und Osten mehr Wolken und später etwas Regen bei Werten bis 24 Grad.

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1: Ich bin Zoe Tassovali. Vor Beginn des AfD-Bundesparteitags heute in Erfurt ist die Polizei in Alarmbereitschaft. Die Sicherheitsbehörden rechnen mit etwa 50.000 Gegendemonstranten, unter ihnen auch etwa 2.500 gewaltbereite Demonstranten. Um mögliche Straßenblockaden aufzulösen, ist die Polizei mit einem Großaufgebot vor Ort. Sie hat Einsatzkräfte aus mehreren Bundesländern angefordert. Auf dem NATO-Gipfel nächste Woche in Ankara sollen neue umfangreiche Militärhilfen für die Ukraine beschlossen werden. Es geht um 140 Milliarden Euro. Darauf haben sich die NATO-Mitgliedsländer in Brüssel verständigt.
2: Das Geld ist für Waffen, andere militärische Ausrüstung oder auch die Ausbildung von Soldaten bestimmt und soll innerhalb von 2 Jahren fließen. Mit in die Gesamtsumme eingerechnet ist schon ein Hilfspaket der EU im Umfang von 60 Milliarden Euro. Die weiteren zugesagten 80 Milliarden Euro sollen von den NATO-Mitgliedstaaten kommen. Deutschland hat dafür in diesem Jahr schon gut 11 Milliarden Euro eingeplant. Die USA bleiben dabei, ihre Hilfe für die Ukraine zurückzufahren. Mit der Vereinbarung jetzt soll immerhin neuer Streit zum Thema beim NATO-Gipfel vermieden werden. Jan-Henner Reitzer, Nachrichtenredaktion.
1: Wer wird der neue Bundestrainer der deutschen Fußballnationalmannschaft? Viele Fans wünschen sich Jürgen Klopp. Und tatsächlich gibt es schon Gespräche zwischen ihm und dem DFB. Das teilte Klopp bei Magenta TV mit. Auf die Frage, warum erst jetzt, sagte er:
3: Ich bin mittlerweile mehr als aufgetankt. Also ich bin bereit. Aber normal, das ist ein bisschen zu viel. Ich wollte nur auch und heute das mal nutzen, um zu sagen, da draußen wird relativ viel geschrieben. Und da kann man auch mal was dazu sagen.
1: Der bisherige Bundestrainer Nagelsmann ist zurückgetreten, nachdem die DFB-Elf bei der Fußball-WM frühzeitig gegen Paraguay im 16. Finale ausgeschieden ist. Wir bleiben bei der Fußball-WM. Titelverteidiger Argentinien steht im Achtelfinale der Fußball-WM. Die Mannschaft um Superstar Lionel Messi gewann mit 3:2 nach Verlängerung gegen das Überraschungsteam Kap Verde. Gegner in der nächsten Runde ist Ägypten, das sich mit 5:3 nach Elfmeterschießen gegen Australien durchsetzen konnte. Das letzte 16. Finale bestreiten gerade Kolumbien und Ghana.
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1: Zum Wetter. Die aktuelle Vorhersage des Deutschen Wetterdienstes. In der Nacht im Norden und Osten wolkig, später auch im Nordwesten wieder dichtere Wolken, aber meist trocken. Sonst gering bewölkt oder klar. Die Tiefstwerte liegen bei 15 Grad an der Küste und bis 7 Grad im Süden. Tagsüber dann in der Südwesthälfte sonnig bei Höchstwerten bis 30 Grad. Im Norden und Osten mehr Wolken und später etwas Regen bei Werten bis 24 Grad.

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1: Ich bin Diana Kramer. In Erfurt trifft sich die AfD an diesem Wochenende zum Bundesparteitag. Dort soll auch ein neuer Bundesvorstand gewählt werden. Thüringens Sicherheitsbehörden rechnen mit bis zu 50.000 Demonstranten sowie Störaktionen und Blockaden.
2: Die Polizei hat hier tausende Kräfte aus dem ganzen Bundesgebiet zusammengezogen. Wasserwerfer stehen bereit, Bundespolizei mit Pferden ist unterwegs. Kilometerlang stehen Absperrgitter rund um die Zufahrtsstraßen zum Messegelände. Und an jeder Ecke dick eingepackte Polizeitrupps. Die rund 600 Teilnehmer des AfD-Parteitags werden zum Teil von außerhalb hierher eskortiert. Gegner haben Straßenblockaden angekündigt und wollen Teilnehmer daran hindern, zum Parteitag zu kommen und damit das Treffen mindestens hinauszögern. Die Parteichefs Weidel und Kropala und andere AfD-Größen sind schon seit gestern hier in einem Hotel auf dem abgeriegelten Gelände. Jörg Ratsch, Erfurt.
1: Die Debatte um die Pläne der Bundesregierung zu den neuen Regeln bei Krankschreibungen geht weiter. Auch Hausärzte und Wirtschaftsforscher halten die Pläne, dass eine Arbeitsunfähigkeitsbescheinigung ab dem ersten Tag der Erkrankung verpflichtend wird und die telefonische Krankschreibung abgeschafft wird, für wenig sinnvoll.
3: Der Hausärzteverband fordert, statt gegen die telefonische Krankschreibung lieber gegen Anbieter von Videosprechstunden vorzugehen, die mit besonders schnellen Attesten werben. Das eigentliche Missbrauchsrisiko liege dort. Auch das Deutsche Institut für Wirtschaftsforschung bezweifelt, dass strengere Regeln den Krankenstand senken. Im Gegenteil, wenn kranke Menschen aus Angst vor Mehraufwand trotzdem zur Arbeit gehen, könnten sich am Ende sogar mehr Kollegen anstecken und die Zahl der Fehltage könnte weiter steigen. Zoe Tassovali, Redaktion.
1: Zum Fußball. Jürgen Klopp will neuer Bundestrainer werden. Er sei bereit, sagte der 59-Jährige bei Magenta TV. Der deutsche Fußball stehe am Wendepunkt. Dinge müssten grundlegend verändert werden, so Klopp. Der frühere Meistertrainer von Borussia Dortmund und dem FC Liverpool steht aktuell noch bei Red Bull unter Vertrag. Der bisherige Bundestrainer Julian Nagelsmann war nach dem frühen Ausscheiden der DFB-Auswahl bei der Fußball-WM zurückgetreten. Und bei der WM steht Titelverteidiger Argentinien im Achtelfinale. Die Mannschaft um Superstar Lionel Messi gewann mit 3:2 nach Verlängerung gegen das Überraschungsteam Kapverde. Gegner in der nächsten Runde ist Ägypten, das sich mit 5:3 nach Elfmeterschießen gegen Australien durchsetzen konnte.
0: Das Wetter für Deutschland.
1: Zum Wetter, die Vorhersage des Deutschen Wetterdienstes. Im Süden und Südwesten gibt's heute viel Sonne und sommerliche 25 bis 30 Grad. Im Norden und Osten ziehen dagegen dichtere Wolken durch. Dazu fällt stellenweise etwas Regen. Dort bleibt es mit 19 bis 24 Grad kühler. An der Ostsee teils stürmischer Wind. Morgen bleibt's im Südwesten freundlich und heiß. Ansonsten wechseln sich Sonne, Wolken und einzelne Schauer oder auch kurze Gewitter ab.

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0: Es ist 7 Uhr.
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2: Ich bin Diana Kramer. Wird Jürgen Klopp tatsächlich der neue Bundestrainer? Gespräche mit dem Deutschen Fußballbund laufen zumindest. Das hat Klopp bei Magenta TV bestätigt, rechnet aber nicht mit einer schnellen Entscheidung.
3: Ich habe einen bestehenden Vertrag mit Red Bull, habe mehrfach gesagt, wie gerne ich diesen Job mache, bin als Mensch so, dass ich normalerweise Verträge super gerne einhalte, aber habe durchaus auch gesagt, dass ich Interesse daran habe, an den Gesprächen habe, weil die müssen natürlich erst geführt werden. Werden intensive Gespräche sein müssen, weil es natürlich die Probleme, die wir aktuell haben, nicht an der Personal Julian Nagelsmann hing.
2: Nagelsmann war nach dem frühen WM aus der deutschen Nationalmannschaft gestern zurückgetreten. Begleitet von Protesten beginnt in Thüringens Landeshauptstadt Erfurt heute der zweitägige Bundesparteitag der AfD. Dabei soll die Parteispitze neu gewählt werden. Die Parteichefs Alice Weidel und Tino Chrupalla werden voraussichtlich im Amt bestätigt. Die Sicherheitsbehörden rechnen mit 50.000 Gegendemonstranten. Schon am Morgen haben mehrere hundert Menschen einen zentralen Platz in der Erfurter Innenstadt besetzt. Einige klebten sich auf Straßenbahngleisen fest. Die USA feiern heute die Unabhängigkeitserklärung ihres Landes vor 250 Jahren. An dem ohnehin traditionsreichen Feiertag sind in diesem Jahr besonders große Feierlichkeiten geplant.
4: Die 250-Jahr-Feiern sind für Präsident Trump Anlass zu einer großen Huldigung seiner selbst. Er plant eine lange Ansprache hier in Washington und ein riesengroßes Feuerwerk, das eine Dreiviertelstunde dauern und damit den Weltrekord aller Feuerwerke brechen soll. Gewitter könnten einen Strich durch die Rechnung machen. Der amerikanische Traum, der Glaube an Hoffnung, Chancengleichheit und Freiheit, der mit der Unabhängigkeit der USA an sich einhergeht, ist für die Mehrheit der Amerikaner schal geworden. Der Optimismus in den USA hat tiefe Risse. Happy Birthday, USA. Tina Eck, USA.
2: Nochmal zum Fußball. Weltmeister Argentinien um Superstar Lionel Messi hat das WM-Achtelfinale erreicht. Gegen den Außenseiter Kap Verde siegte das Team allerdings erst nach Verlängerung mit 3:2. Nächster Gegner ist Ägypten, das sich gegen Australien mit 4:2 im Elfmeterschießen durchgesetzt hat. Geheimfavorit Kolumbien bezwang Ghana mit 1:0 und trifft im Achtelfinale auf die Schweiz.
1: Das Wetter für Deutschland.
2: Die Vorhersage des Deutschen Wetterdienstes. Im Süden und Südwesten gibt es heute viel Sonne und sommerliche 25 bis 30 Grad. Im Norden und Osten ziehen dichtere Wolken durch, dazu fällt stellenweise etwas Regen. Dort mit 19 bis 24 Grad etwas kühler und an der Ostsee bleibt es stürmisch. Morgen im Südwesten erneut freundlich und heiß, ansonsten wechseln sich Sonne, Wolken und einzelne Schauer oder kurze Gewitter ab. Die Temperaturen ähnlich wie heute.
0: 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Einen schönen Samstagmorgen. Ich freue mich, dass ihr uns so früh am Tag eingeschaltet habt. Ich bin Herbert Pede. Guten Start in den Tag.
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Guten Morgen, hier ist Radio Schlagerparadies am Samstagmorgen, 7:09. Und Chapeau und Hut ab und alles vor Leuten oder für euch, die ja jetzt schon rauf seid, Radio hört so um 7:15 am Samstag, an dem ja die meisten von uns sicherlich frei haben. Okay, man hat immer was zu tun, man hat Einkäufe, die man machen muss, vielleicht möchte man im Haus was regeln oder vielleicht auch draußen im Garten arbeiten. Aber wie heißt es so schön, der frühe Vogel fängt den Wurm und wir haben nicht nur Würmer im Programm, sondern auch gute Musik. Zum Beispiel von Michelle.

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0: Rosanna Rocci, für mich ist es Liebe.
1: Mama, wenn ich groß bin, will ich Handwerker sein.
0: Ja, und die brauchen wir auch dringend. Wer von euch in letzter Zeit auf der Suche nach guten, bezahlbaren und zuverlässigen Handwerkern war, wird auf so einige Hindernisse gestoßen sein. Wer auf der Suche ist, befragt im Normalfall erstmal Dr. Google. Es bringt aber oft auch nichts. Ein neues Gütesiegel soll euch in Zukunft dabei helfen, gute und zuverlässige Betriebe schneller zu erkennen. Stefan Springer von den Handwerkstars weiß, worauf es dabei ankommt.
2: Es ist die ausgewählte Gemeinschaft stark und erfolgreicher Handwerksbetriebe, die zu den Besten ihres Fachs gehören. Denn nur solche Betriebe bekommen dieses Gütesiegel, diesen goldenen Stern, den es in der Form nicht gibt und der einzigartig ist. Mobil zu gebrauchen, Handwerksstars, die spielen in der Champions League der Handwerksbetriebe. Das heißt natürlich auch, dass solche Betriebe ihren Qualitätsstandard nachhaltig unter Beweis gestellt haben und das über einen längeren Zeitraum. Denn das Gütesiegel bekommt man nicht nur einfach so, man muss mit seiner Klasse überzeugen.
0: Das Siegel soll aber nicht nur die Betriebe stärken, sondern auch euch mehr Orientierung geben.
2: Viele Kunden wissen nicht, welchen Betrieb sie auswählen sollen und nach welchen Kriterien. Es fehlt an der Orientierung. Es ist unklar die Leistungsfähigkeit schlussendlich des Handwerksbetriebes. Jeder wünscht sich Vertrauen, Zuverlässigkeit und Sorgfalt bei einem Betrieb und natürlich auch die entsprechende Fachexpertise und Professionalität. Und genau dies soll mit dem Siegel abgedeckt werden. Wenn der Kunde einen Betrieb mit diesem Siegel auswählt, kann er sich verlassen, den richtigen und den passenden Betrieb für sich gewählt zu haben.
0: Wer einen Handwerker sucht, achtet also nicht nur auf den Preis, sondern vor allem auf Qualität, Zuverlässigkeit und Erfahrung. Genau dabei sollen solche Gütesiegel künftig mehr Orientierung bieten.

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0: Carina Klüber, endlich wieder Sommer, ja, und der Sommer ist da und damit freuen wir uns natürlich alle auf gute Zeiten, auch auf den Urlaub. Übrigens, meine absolute Lieblingsfrage im Urlaub ist, Mama, sind wir schon da? Kennen wir sicher alle. Aber gut, wir haben endlich mal mehr Zeit für die Kleinen und ja, Kinder wollen beschäftigt werden und haben oft ihre ganz eigenen Vorstellungen vom Urlaub. Sie aber allein nach den Kleinen zu richten, ist nicht unbedingt empfehlenswert. Die Alltagsstruktur ist auch im Urlaub wichtig. Das sagt auch die Diplompsychologin Svenja Lütke.
1: Also tatsächlich ist es gut, wenn Sie das so ein bisschen im Urlaub auch berücksichtigen, denn die Kinder, die verfallen schnell in so einen Urlaubsmodus und den fordern Sie dann zu Hause wieder ein. Und das ist auch das, was den geregelten Tagesablauf angeht zum Beispiel, weil man sagt, abends, wenn man zum Beispiel vom Strand kommt, dann wurde geduscht, sich fertig gemacht, dann essen gegangen und dann macht man so eine kleine Fernsehzeit vorm Schlafengehen, eine kleine Vorlesezeit und dann ist Elternzeit. Dann wissen die Kinder auch genau, was auf sie zukommt und was sie erwartet und dann kann man das wirklich gut planen und somit hat man dann auch wieder freie Zeit für sich als Paar.
0: Und die Zeit soll im Urlaub ja auch nicht zu kurz kommen. Also, auch im Urlaub gilt, um 12 wird gegessen, egal ob das Essen fertig ist oder nicht. War bei uns früher auch schon so, damals im Sommer 76.

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Tja, zum Frühstück ist das nichts für mich, Bratkartoffeln mit Spiegelei, wobei ja viele auch ein warmes Frühstück mögen. Man merkt das generell, wenn man unterwegs ist in Hotels, essen die Leute ja teilweise ganz anders zum Frühstück, als sie zu Hause können. Und wie gesagt, Bratkartoffeln mit Spiegelei ist nicht unbedingt mein Ding. Radio Schlagerparadies am Samstagmorgen jetzt mit Musik von Tim Peters und Helene Fischer.

0: Es ist 8:01.
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2: Ich bin Diana Kramer. Erfurt steht heute im Zeichen des AfD-Bundesparteitags. Schon Stunden vor Beginn haben sich Demonstranten in der Erfurter Innenstadt versammelt. Es gibt erste Blockaden. Laut Polizei sind bisher mehr als 200 Busse mit Personen angekommen, die gegen den Parteitag an diesem Wochenende demonstrieren wollen.
3: Die Polizei hat hier tausende Kräfte aus dem ganzen Bundesgebiet zusammengezogen. Wasserwerfer stehen bereit, Bundespolizei mit Pferden ist unterwegs. Kilometerlang stehen Absperrgitter rund um die Zufahrtsstraßen zum Messegelände. Die rund 600 Teilnehmer des AfD-Parteitags werden zum Teil von außerhalb hierher eskortiert. Die Parteichefs Weidel und Chrupalla und andere AfD-Größen sind schon seit gestern hier in einem Hotel auf dem abgeriegelten Gelände. Jörg Ratsch, Erfurt.
2: Der Ökonom Daniel Gräber vom Deutschen Institut für Wirtschaftsforschung erwartet nicht, dass die geplanten Verschärfungen bei Krankschreibungen den Krankenstand spürbar senken. Eine Attestpflicht ab dem ersten Krankheitstag könne stattdessen zu mehr Praxisbesuchen und höheren Ansteckungsrisiken führen. Einen Zusammenhang zwischen hohen Krankenständen und der telefonischen Krankschreibung sieht Gräber nicht. Kritik kommt auch vom Deutschen Gewerkschaftsbund, der vor mehr Arbeiten trotz Krankheit und einer Überlastung der Arztpraxen warnt. Zum Fußball. Nur mit viel Mühe hat Weltmeister Argentinien um Superstar Lionel Messi das WM-Achtelfinale erreicht. Gegen Außenseiter Kap Verde siegte das Team erst nach Verlängerung mit 3:2. Nächster Gegner ist Ägypten, das sich gegen Australien mit 4:2 im Elfmeterschießen durchsetzte.
4: Argentiniens Fans feierten den Erfolg in Miami beinahe schon wie einen Finaleinzug. Und nach Messis 1:0 in Minute 29 schien alles planmäßig zu laufen. Aber der krasse Außenseiter kam immer wieder zurück. Erst in Minute 59, dann nochmal in der Verlängerung, bevor ein Eigentor nach Messi-Ecke in der 111. Minute das Fußballmärchen von Kap Verde beendete. Thomas Thonfeld, Sportredaktion.
2: Auch Geheimfavorit Kolumbien steht im Achtelfinale. Die Kolumbianer bezwangen Ghana mit 1:0 und treffen in der nächsten Runde auf die Schweiz. Und bei der Suche nach einem neuen Bundestrainer laufen hierzulande die DFB-Gespräche mit Jürgen Klopp. Er sei bereit, sagte Klopp bei Magenta TV. Nach dem frühen Ausscheiden der deutschen Mannschaft bei der WM war Julian Nagelsmann als Bundestrainer gestern zurückgetreten.
1: Das Wetter für Deutschland.
2: Die Vorhersage des Deutschen Wetterdienstes. Im Süden und Südwesten gibt es heute viel Sonne und sommerliche 25 bis 30 Grad. Im Norden und Osten ziehen dichtere Wolken durch, dazu fällt stellenweise etwas Regen. Dort mit 19 bis 24 Grad etwas kühler und an der Ostsee bleibt es stürmisch. Morgen im Südwesten erneut freundlich und heiß, ansonsten wechseln sich Sonne, Wolken und einzelne Schauer oder kurze Gewitter ab. Die Temperaturen ähnlich wie heute.
0: Hier ist euer Gute-Laune-Sender. Ich bin Herbert Pede, wünsche euch einen guten Start in diesen Samstagmorgen. Wir steuern die gute Musik bei.
5: Wir lieben Schlager. 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

Tammy und Wullibu magst mi du. Das ist etwas krummes Deutsch, aber wenigstens reinlustig. Ich reite Schlagerparadies am Samstagmorgen mit eurer Musik, die uns Schwung gibt und gut in den Tag starten lässt. Wenn ihr Musikwünsche habt, dann macht's doch einfach über die WhatsApp-Nummer 06805-699-110. Da könnt ihr eure Grüße einfach aufsprechen, müsst nichts tippen, einfach sprechen. Und wir spielen euren Wunsch und schicken euren Gruß gerne in die große, weite Welt. Sugar Sugar gibt's jetzt, Musik von einem immer gut gelaunten Ross Anthony.

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0: Ich will alles. Gitte bei Radio Schlagerparadies. Vorige Woche ist sie 80 Jahre alt geworden. Nachträglich nochmal die herzlichsten Glückwünsche dazu. Das Andrea Berg Heimspiel rückt immer näher. Am 17. und 18. Juli wird Asbach wieder zum Treffpunkt für tausende Schlagerfans aus ganz Europa. Und während die Vorfreude bei den Fans wächst, laufen hinter den Kulissen längst die Vorbereitungen. Wie Andrea Berg ihren Alltag während des Heimspiels mit den Proben und der Planung verbindet, hat sie uns erzählt.
1: In den 2 Wochen rund um die Heimspiele gibt's eigentlich keinen normalen Alltag, weil da ist das Hotel voll, da sind in der Region 4.000-5.000 Leute, die hier auf dem Gelände auch unterwegs sind. Da trifft man sich abends zu Grillpartys. Und der harte Kern ist immer jedes Jahr der gleiche. Und das ist wirklich so ein bisschen Familie. Es ist nicht einfach zu einem Konzert hinfahren, Soundcheck machen, in die Maske gehen, abends auf die Bühne gehen und dann ins Hotel, sondern es ist wirklich so ein 2 Wochen langes Festival oder man kann auch sagen, ein großes Familienfest.
0: Die Vorfreude steigt also nicht nur bei den Fans, sondern auch bei Andrea Berg selbst. Und eins steht jetzt schon fest, das Heimspiel in Asbach verspricht auch in diesem Jahr wieder ganz besondere Momente. Und wenn ihr mit dabei sein wollt, dann schnappt euch am besten gleich eure Tickets und lasst euch vor Ort überraschen. Am 17. und 18. Juli in Asbach beim Andrea Berg Heimspiel. Wir von Radio Schlagerparadies sind auf jeden Fall am Start. Na, und ihr doch hoffentlich auch.

Vanessa Mai. Und niemals, immer erfüllen wir eure Wünsche und spielen eure Musikwünsche. Oliver Mertens aus Woltlage in der Nähe von Osnabrück hat geschrieben, wir sind schon beim Frühstück. Er grüßt Annette, Thomas und Carina und wünscht sich Musik von Patrick Lindner. Genau du.

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Horizont von den Jungs, ihre Version des Udo Lindenberg Klassikers. Udo wohnt ja gerade in Hamburg und Stichwort Hamburg, das ist eine Überleitung, oder? Hier ist Johnny Hamburg.

0: Vince Garros und die Estéreo Brothers mit Amore mit Mio. Schön, dass ihr dabei seid an diesem Samstagmorgen. Ich freue mich, dass wir heute wieder gemeinsam ins Wochenende starten und gleich mit einer neuen Folge von Immer wieder Samstags, dem Star Talk mit Stefan Ross und Eva Luginger gleich um 9 hier live aus dem Europapark in Rust. Mega coole und interessante Gäste haben sich die beiden wieder eingeladen, auf die wir uns ganz besonders freuen können.
1: Hier ist Charlene.

0: Charlene und Norman Lang gleich zu Besuch bei den beiden. Und auf den Norman Lang bin ich sehr gespannt jetzt um die Uhrzeit, denn ich bin neugierig, ob er so fit ist um 9 Uhr am Morgen, denn er hat uns mal gestanden.
1: Ja, ich bin ein Morgenmuffel.
0: Okay, ich hoffe, er wird sein Muffeldasein heute mal ablegen und ist bestimmt gleich super fit um 9 Uhr bei Stefan Moss und Eva Luginger in der Sendung. Immer wieder samstags, ihr könnt euch gleich davon überzeugen, um 9 Uhr geht's hier los.

Truckstop. Sie möchten immer noch, auch nach über 40 Jahren, so gerne Dave Dudley hören. Wir möchten gerne Stefan Ross und Eva Luginger hören. Und das könnt ihr gleich in rund 10 Minuten. Schalten wir rüber in den Europapark nach Rust. Und da werden unter anderem Charlene und Norman Langen zu Gast sein. Und wir wollen ja hören, ob der Norman seinen Morgenmuffelsasein für heute mal abgelegt hat. Viel Spaß bei unserem Programm. Ich bin Herbert Peter, wünsche euch ein tolles Wochenende und sage bis bald. Und natürlich, malet gut.

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1: Da sind wir schon wieder.
2: Einen wunderschönen guten Morgen.
1: Das ist ein Wahnsinn. 6. Sendung, immer wieder samstags, immer wieder sonntags mit wunderbaren Gästen heute. Einen wunderschönen guten Morgen. Man könnte auch mal unsere Zuhörer und Zuhörerinnen fragen, seid ihr eigentlich Morgenmuffel? Aber man bekommt heute in der Situation keine richtige Antwort.
2: Dafür haben wir heute wunderbare Studiogäste mit dabei. Unser wunderbarer Norman Langen.
3: Einen wunderschönen guten Morgen, hallo.
2: Und unsere Charlene.
4: Guten Morgen alle zusammen.
1: Ihr schaut so ausgeschlafen aus, grüezi Nesen, würde ich bald sagen als Bayer. Du bist kein Morgenmuffel, Norman.
3: Doch.
1: Ehrlich?
3: Leider Gottes ja.
1: Warum bist du schon hier?
3: Weil du mich eingeladen hast.
2: Er musste.
1: Könnte man auch sagen. Aber Charlene schaut auch so ausgeschlafen aus.
4: Ich bin kein Morgenmuffel, ich bin immer schon ein Morgenmensch gewesen. Ja.
2: Okay. Ihr seid alle gut angereist, entschuldige Schatz, ich freue dich schon wieder ins Wort. Ihr seid gut angereist und seid fit für die nächsten 2 Stunden hier auf Radio Schlagerparadies.
1: So schaut's aus. Da sage ich nur, wow, das wird gut. Einen wunderschönen guten Morgen, Radio Schlagerparadies. Servus nach draußen.

0: verdammt.
1: Ja, eine schöne Single von unserem wunderbaren DJ Ötzi, aber Tirol zum Beispiel gefällt mir besser. Aber es ist einfach mal so. Verdammt, ist das ein komisches Wort, oder?
2: Ja, das kann man sagen, wenn man will. Aber wir haben heute tolle Gäste hier bei uns im Studio.
1: Verdammt gute Gäste.
2: Verdammt gute Gäste. Charlene und Norman.
3: Einen wunderschönen guten Morgen. Was seht ihr verdammt gut aus, ihr zwei, du?
1: Ach, das ist schon wieder der Trick vom DJ Ötzi. Ich hab's gewusst. Verdammt guter Titel. Charlene, einen wunderschönen guten Morgen.
2: Guten
1: Servus,
2: Morgen.
1: Unser Norman Langen bei Immer wieder Sonntags, beziehungsweise heute bei Immer wieder Samstags. Ich hab's vorher schon gesagt, ihr schaut verdammt gut aus.
3: Ja, danke schön.
1: Jetzt kenne ich das Codewort von DJ Ötzi wieder.
2: Ja?
1: Der hat einfach immer wieder gute Ideen.
2: Natürlich, das wissen wir doch. Unser lieber DJ Ötzi.
1: Der Gary. Ich hab vorher gesagt, in dem Fall nicht, dass man sagt, Morgenmuffel, aber du hast gesagt, du bist ein Morgenmuffel.
3: Tatsächlich. Also morgens brauche ich erstmal 2, 3, 4 Kaffee, bis ich in den Tag starten kann. Und dann ist auch alles tutti. Aber vorher brauche ich doch erst meine Ruhe, tatsächlich. Und das weiß sogar der kleine Mann von uns. 7 Jahre ist er alt. Da weiß ich schon, morgens braucht der Papa erstmal seinen Kaffee und dann kann ich ihn auf den Nerv gehen.
2: Wie ist es bei dir, Charlene?
4: Ja, also alles, was ich bis 12 Uhr mittags nicht erledigt habe, das passiert nicht mehr. Also ich bin da wirklich am Vormittag am produktivsten. Da ist eine Stunde wie 3 Stunden.
2: Okay.
1: Wahnsinn. Warum redest du so Hochdeutsch? Du bist eigentlich aus dem Kärntner Land, aus dem österreichischen Kärntner
4: Land. Das stimmt, ich kann beides. Also ich kann kärntnerisch reden, aber ich kann auch schön Hochdeutsch sprechen. Ich habe ein Jahr in Deutschland gelebt.
1: Ach so.
4: Mhm.
1: An dieser Stelle ganz liebe Grüße zu unserem wunderbaren
2: Marco Fendre, der jetzt am Donnerstag übrigens bei der Schlagernacht mit dabei ist. Wir grüßen ihn ganz, ganz lieb.
1: Ja?
4: Ja, wir grüßen ihn ganz lieb. Liebe Grüße, lieber Marco.
1: Was redest du lieber, Hochdeutsch oder kärntnerisch?
4: So, wie es die Leute verstehen.
1: Ich glaube, das Verständnis ist beides gut.
4: Also mischen kann ich nicht, das ist ganz witzig bei mir. Also ich kann entweder das eine oder das andere.
1: Ja, gut.
4: Jetzt ist jetzt gerade vielleicht eine Mischung, ja, ich gebe mein Bestes.
1: Du bist ja kein Komposthaufen.
2: In deinen Liedern hört man ja überhaupt nicht raus, dass du aus dem Kärntner Land bist. Du hast ja, also die Single von dir, Wow, wo wir vorhin gerade gehört haben, perfektes Hochdeutsch. Ja? Das ist ja bei uns Bayern auch schwierig, dass man den Dialekt nicht so raushört. Aber
4: ich habe ja ein Integrationsjahr in Deutschland gemacht, deswegen funktioniert das ganz gut.
1: Ah. Das heißt wie folgt, was hast du da genau gemacht?
4: Au-pair. Ich bin ganz weit gereist, um Au-pair zu machen, ja. Um Deutsch zu lernen als Kärntnerin.
1: Ich bin ja auch halber der Österreicher. Meine Mama ist eine Salzburgerin gewesen.
4: Ja, schön.
1: Kärntnerisch ist nochmal ein nochmal vertrauterer Dialekt, also wirklich.
4: Also du würdest jetzt gerne ein bisschen kärntnerisch hören für dich. Mach ich gern.
3: Er arbeitet darauf hin, ne?
4: Fürs Heimatgefühl kriegst du das, ja.
1: Neben dir sitzt ein Preuße.
4: Ja. Also haben wir alles abgedeckt, passt, machen wir so.
1: Na, NRWler, gell? Weil du kommst genau woher, Norman?
3: Dreiländereck, ja. Also Belgien, Niederlande, Deutschland, Aachen, ja.
1: Ja.
3: Und da vermischt sich natürlich so einiges, deswegen das ist oftmals ein Problem oder das ist oftmals ein Problem, ne, das so rauszulassen, aber ich gebe mir da auch alle Mühe, ja.
1: Ist es dann so, dass du auch ich muss jetzt ganz von vorne anfangen, bei uns Bayern ist ja so, dass es die Oberpfälzer gibt, es gibt die Niederbayern, es gibt die Oberbayern, wo ich her bin zum Beispiel, mein Schatz ist eine geborene Niederbayerin aus Landshut. Und dann fährst du in den Bayerischen Wald und du denkst, du bist immer noch in Bayern.
3: Ja.
1: Und du verstehst plötzlich
4: gar nichts mehr.
1: Ja. Gar nichts mehr.
3: Ja.
1: Gibt es das in NRW auch?
3: Ja, natürlich. Also wenn bei uns platt gesprochen wird, also volles Platt, da verstehe ich auch kein Wort tatsächlich. Aber es gibt auch nochmal Unterschiede. Am Niederrhein wird nochmal anders gesprochen als bei uns. Das ist irgendwie nur 1,5 Stunden entfernt. Da kommt meine Frau her und die haben ganz andere Ausdrücke teilweise. Ja,
1: die sagen Beispiel.
3: Zum Beispiel, ich sage, ich gehe ins Bad. Die sagen, ich gehe aufs Bad. Da sage ich, was willst du denn auf dem Bad? Du musst auch reingehen. Ja? Also es sind so Kleinigkeiten, die finde ich dann teilweise wirklich lustig. Und da gibt es dann schon Unterschiede, ja. Da muss man sich erstmal annähern. Aber mittlerweile bin ich ja im 10. Ehe, ja. Mittlerweile verstehe ich meine Frau ganz gut.
1: So, ich hab dich jetzt verstanden, dass du das nicht verstehst, aber was ist der Bad?
3: Bitte?
1: Was ist der Bad? Ich gehe in den Bad. Was ist das?
4: Badezimmer.
1: Ins Badezimmer.
4: Ja.
3: Also damit hast du schon Probleme jetzt.
4: Okay. Das verstehst du nicht.
1: Also ich gehe duschen oder ich gehe
2: ins Boot. Gut, dass wir zu uns verstehen.
1: Da bin ich froh.
2: Wir gehen ins Boot.
3: Ja, so. Die Liebe schafft das schon.
2: Die Liebe schafft das schon, genau.
1: Ich glaube, die Liebe schafft das schon, ein aktueller Titel von Norman Langen. Wer hat den geschrieben? Wer hat das gemacht? Wer hat das erfunden? Wer hat die geniale Idee gehabt? Ich sage ja immer im Schlager, man kann die Glühbirne nimmer erfinden.
3: Ja, richtig.
1: Auf dieser Welt, es gibt die Glühbirne, wir haben Autoreifen, man kann vieles, auch der Herr Musk, nicht mehr erfinden und er fliegt in Richtung Universum.
3: Ja.
1: Aber wenn man sagt, die Liebe schafft das schon, ist ein schöner, neuer Titel. Das habe ich jetzt auch zum Beispiel von den Kastelruther Spatzen nicht gehört.
3: Ja.
1: Weil die sagen andere Themen und das ist ein wunderbares.
3: Mhm.
1: Wer kam darauf?
3: Tom Marquardt ist ja einer meiner Lieblings-Songwriter und Komponisten und der hat diesen Song geschrieben und komponiert. Und als er mir den vorgespielt hatte, war ich direkt begeistert genau von dieser Zeile. Die Liebe schafft das schon. War natürlich klar, ich meine, Verena und ich, wir sind ja auch schon seit 2012 zusammen, 10 Jahre verheiratet und wir hatten auch nicht immer alles glänzend und toll. Und da muss man dann irgendwie durch als Paar. Und da ist natürlich die Kernaussage, die Liebe schafft das schon. Also wenn man zusammenhält, dann packt man das irgendwie. Und ja, deswegen war es einfach eine tolle Aussage und ein Titel, den ich aufnehmen musste. Ganz klare Sache.
1: Könnt ihr auch Charlene sagen? Wow.
3: Ja. Ist so. Genau, richtig.
1: Das ist so.
4: Ist das denn noch normal?
1: Also die Liebe schafft das schon irgendwie.
3: Richtig.
2: Wie ist es bei dir? Schreibst du selber Songs, Charlene?
4: Ja, ich habe da wirklich so oldschool so ein kleines Büchlein und da schreibe ich immer alles, was ich so höre, was ich schön finde an Worten oder an Anekdoten irgendwie rein und dann schauen wir uns an, was könnte gut passen als nächste Single für mich. Ja.
2: Also ihr seid ein tolles Team miteinander, Produzent. Und
4: ja.
2: Du hast wirklich Einfluss auf deine Texte.
4: Ja.
2: Schön.
1: Gut, aber ich würde sagen... Die Liebe schafft das schon.
4: Mhm.
1: Radio Schlagerparadies, heute Es ist live, 9.13 Uhr aus dem Studio 78, live aus dem Europapark.
2: Mit tollen Gästen, einen wunderschönen guten Morgen.
1: Habert Ehre.
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0: Tja, da haben wir doch eine Riesengaudi. Man hat gerade noch gehört von Norman Langen, dass er gelacht hat. Warum hast du jetzt gerade gelacht?
1: Ja, weil es hier so lustig ist mit euch, diese illustre Runde.
0: Ist ja so. Sag mal, wenn man meint, man muss in der heutigen Zeit, wir haben es gerade ein bisschen gehabt, so mit Zukunft.
1: Mhm.
0: Das darf ich ja selber sagen als Moderator von Immer wieder Sonntags, dass es in der Hinsicht keine Zukunft mehr gibt für die Sendung.
1: Mhm.
0: Gibt es eine Zukunft, dass man sagt, produziert man nur noch Singles oder sagt man, nee, eigentlich will ich mal wieder ein Album auf den Markt bringen und zu schauen, dass das Physische bei den Leuten draußen, man hat Autogrammstundentouren gegeben, man hat Center-Touren gegeben, dass man in die Charts auch kommt, ganz, ganz wichtig.
1: Mhm.
0: Und im Endeffekt denkt man sich in der heutigen Zeit, jetzt in der Gegenwart, heute, ist es wichtig oder ist es unwichtig?
1: Ja, also die Zeiten haben sich ja total gewandelt. Fakt ist halt auch, dass man lange Zeit nur noch auf Singles gesetzt hat, die man runterladen konnte, die man streamen konnte. Aber tatsächlich ganz aktuell bin ich jetzt auch nochmal an einem Album dran. Wir werden im Januar nächsten Jahres nochmal physisch eine CD rausbringen. Natürlich kann man die auch runterladen und streamen.
0: Mhm.
1: Aber uns war es wichtig, den Leuten auch was mitgeben zu können, dass es da ein Booklet gibt, wo man rumblättern kann und man stellt halt auch fest, dass zum Beispiel die Heavy Metaler, ja, gar nicht viel anders sind als die Schlagerfans. Die wollen was in der Hand haben, ja, und die meisten haben zu Hause noch nicht mal ein Abspielgerät, aber die möchten halt dieses Album haben, was sie sich hinstellen können, was ins Regal kommt. Und ich denke, dass das auch wieder so ein bisschen zurückkommen wird.
2: Ich finde auch, dass es wichtig ist, dass man mit einem Künstler Kontakt aufnimmt, dass man das Album unterschreiben lässt. Mhm. Die wollen ja wirklich eine Unterschrift auf dem Booklet drauf haben. Und mir geht's da genauso. Also ich finde das, wenn du im Internet streamst, ja, natürlich, aber es ist was anderes, eine persönliche Verbindung zum Künstler, wenn man das einfach noch physisch in den Händen hält, oder?
1: Ja, richtig.
2: Geht's dir also? Die Fans wollen
1: absolut
2: das ja.
1: Absolut, und gerade unser Genre, also Schlager lebt ja von dieser Authentizität und diesen Kontakt zu den Fans, ja. Und wenn du natürlich nur noch streamst und digital unterwegs bist, wird's halt schwierig. Natürlich, man hat die Social Medias, wo man dann irgendwie Lip-Sync seine Platte dann irgendwie viral gehen lassen möchte. Aber es ist natürlich nicht dasselbe als so eine Autogrammstundentour, ja, wo du wirklich dann stundenlang Autogramme schreibst, den Leuten in die Augen schaust, dich unterhältst und einfach dein Otto auf dein Album gibst, ja?
3: Ja. Das Echte kommt sicher ganz wieder zurück. Das merkt man schon bei den Kindern auch. Die wollen wieder echtes Leben erleben und einfach alles entschleunigen. Und das irgendwann muss das zusammenbrechen. Es wird ja immer alles schneller, schneller, schneller, immer mehr, mehr, mehr. Ich glaube, das kommt. Und die wollen, man will halt einen Mensch kennenlernen. Man will einen Mensch erfahren. Und vor allem die Kinder und auch die jungen Menschen, die brauchen ja Vorbilder. Mhm. Die brauchen Menschen, wo sie hochschauen können und schauen können, was macht der gut und wer hat positive Energie. Und ich glaube, ein Schlager, da ist einfach unglaublich viel positive Energie und das braucht die Menschheit.
2: Und da wären wir beim Thema, wie schaut es bei euch Social Media mäßig aus? Nehmt ihr eure Fans mit im Alltag oder seid ihr eher...
3: Also ich trenne das total. Also für mich gibt es da schon zwei Welten. Vor allem, ich möchte auch meine Kinder schützen und meine Familie schützen. Das ist was anderes. Also bei mir gibt es Social Media mäßig nichts über die Familie. Das mache ich. Für mich ist mein Künstlerprofil. Da gucke ich, dass ich meine Musik dabei habe und dass ich einfach die Menschen auf meiner musikalischen Reise mitnehme. Aber alles Private, das mache ich nicht.
2: Mhm. Norman, wie ist bei dir?
1: Sowohl als auch, ne? Also ich habe mich mit den Social Medias sehr, sehr schwer getan anfangs. Als ich vor 15 Jahren bei DSDS war, hatte ich noch nicht mal Facebook. So, und dann
2: 15 Jahre ist das schon
1: ja,
2: wieder.
1: Ja, ja. Ich bin dieses Jahr im 15. Jahr.
0: Euer Fuchs.
1: richtig. So, und dann hat man mir gesagt, du brauchst Facebook. Und das fand ich schon total schwierig, weil ich überhaupt nicht der Social Media Typ bin. Dann kam Instagram, dann kam TikTok, YouTube. Immer mehr, immer mehr, immer mehr. Und mittlerweile habe ich es verstanden, wie es funktioniert. Und ich weiß, dass es jetzt einfach dazugehört. Die Zeiten ändern sich. Aber so private Geschichten, da halte ich auch ein bisschen Distanz. Ich habe es mal ein bisschen übertrieben, bis dann tatsächlich alles ein bisschen aus dem Ruder gelaufen ist. Und
0: aber
1: dann hab's dann gelassen.
0: Aber dafür gibt's ja Stefan Ross. Der macht dann das Private.
1: Ne? Genau.
0: Ja. Ab und zu. Und dann lese ich ab und zu Zeitungen, wo ich selber sag, ich möchte über mich selber wieder was erfahren. Und dann gehe ich einfach in die Tankstelle und kaufe mir Frau steht im Keller oder Frau steht in der Küche. Oder
2: Tränenkollaps.
0: Tränenkollaps oder irgendwie so.
1: Oh mein Gott, ja.
0: Aber im Endeffekt, Charlene, du willst es doch auch und du genauso.
1: Ja, natürlich.
0: Oder?
1: Ja, wir wollen
3: alle
1: Leute glücklich machen.
3: Vor allem
1: machen.
3: Wollen wir Schlager. Wir wollen alle Schlager.
1: Schlager, so. Glück und einfach frohe Leute.
0: Und da gehen wir doch rein. Schlager macht glücklich, Radio Schlager Paradies auch.
2: Einen wunderschönen guten Morgen.

0: Da muss alles erledigt
1: sein. Also ich beneide dich dafür. Es ist Wahnsinn.
2: Das hat sie vorher erwähnt. Ja. Genau. Und morgen um diese Zeit läuft immer wieder sonntags genau zum Warm-up.
1: Mhm.
2: Genau.
1: Richtig.
0: Wissen eigentlich viele Zuhörerinnen und Zuhörer, dass du das Warm-up kurz vor deiner Sendung selber machst?
2: Diejenigen, die da sind vor Ort, die wissen das ganz genau, dass ich genau um diese Zeit, also in 24 Stunden, auf die Bühne gehe und mache mein Warm-up selber. Und mir gefällt es dann immer wieder, dass ich Charlene bzw. Norman Langen ansagen darf, weil es ist mittlerweile Kult in Deutschland geworden, seit über 30 Jahren immer wieder sonntags. Und es haben sich auch so viele Künstler daraus entwickelt.
1: Mhm.
2: Die Sendung für dich immer wieder sonntags.
1: Ja.
2: Ich darf auch ganz herzlich grüßen den Fernsehgarten. Es ist einfach mal so. Ja. Wir müssen alle mittlerweile zusammenhalten, oder?
1: Ja, absolut. Sehe ich genauso. Ich meine, wenn ich jetzt an meine Zeit zurückdenke, als ich vor 15 Jahren bei DSDS rausgeflogen bin als erster Popschlagersänger, der da stattgefunden hat, da wusste ja keiner, wie geht's mit mir weiter. Und war natürlich immer wieder sonntags eine der Sendungen, die mich direkt aufgefangen hat und gesagt hat, hey, du kommst zu uns in die Sendung und du darfst deine Single hier präsentieren. Und ich glaube, es gab kein Jahr, wo ich nicht dabei sein durfte. Dankeschön an dieser Stelle. Und deswegen
2: 60 Euro kostet es.
1: Und deswegen ist für mich diese Sendung auch einfach so viel wert und so wichtig. Ja.
0: Es erfüllt einen echt mit Stolz, muss man wirklich sagen, wenn man dabei sein
1: ja,
0: kann.
1: Ja, und weil
0: dabei
1: natürlich
0: ist.
1: Auch junge Talente da eine Plattform bekommen und zeigen können, was sie drauf haben. Ja, was ja immer schwieriger wird, weil ja auch immer mehr wegfällt, leider Gottes. Ja.
0: 2024 war ein besonderes Jahr für dich. Mhm. Du hast mit einem sehr bekannten.
3: Ah, ja. Ist schon so lange her.
0: Künstler, ja. ein tolles Duett aufgenommen.
3: Ja.
0: Kein geringer wie Semino Rossi.
3: Ja.
0: Wie kam es dazu?
3: Ja, gute Frage. Irgendwie hat sich da das eine zum anderen gefügt und ich war natürlich sehr froh, dass das funktioniert hat. Er hat sich, ich habe das Duett quasi raufgesungen und hat sich's angehört und er hat dann gesagt, dass es ihm wahnsinnig gut gefällt und dass er das machen möchte. Und ja. So ist das irgendwie eigentlich entstanden durch den lieben Franz, der da hinten ganz ruhig steht.
0: Der liebe Franz selbst, den grüßen wir mal an dieser Stelle.
2: Auch ein Mitentdecker von Eva Luginger.
0: Richtig, einer der ersten von mir mit Alfons Weindorf gemeinsam und Uwe Busse.
3: Ja, solche Menschen braucht es mehr.
0: Solche Menschen braucht man natürlich als Künstler, ein Team, ein Stab, weil die Zeiten werden leider nicht besser. Wir haben es vorhin gesprochen, die Plattformen werden immer weniger, sich zu präsentieren. Genauso wie leider immer wieder sonntags.
2: Ach ja, und von dem her haben wir trotzdem noch stolz darauf. Wir haben noch wunderbare sieben Sendungen vor uns.
0: Ja.
2: Von Sendung 6 morgen bis zu Sendung 13. Eine Sondersendung von immer wieder sonntags. Eine Live-Sendung, eine weitere. Und eine Künstlerin, da darf ich auch ganz, ganz stolz darauf sein. Es gibt Laura Wilde zum Beispiel. Die hat ihren ersten Fernsehauftritt gehabt bei Immer wieder sonntags.
3: Ja, ich auch, tatsächlicherweise.
2: So, schau her. Die haben alle bei Immer wieder sonntags an die auftreten.
3: Ja. Mhm. Aber das darf man nur nicht vergessen, das ist wichtig.
0: Genau.
2: Man darf nie die Wurzeln vergessen.
1: Ja. Mhm.
2: Meine Wurzel war Musikantenstadl. Und der Herr, der hinter dir steht, der Franz Helb, der hat mich sogar mit der Mama heimgefahren.
3: Das hat er mir schon erzählt heute, ja.
2: Weil die Mama am nächsten Tag arbeiten hat müssen und dann sind wir mit dem Franz Selb mitgefahren. Damals noch Kochrekords und er war ein toller Promoter, beziehungsweise heute noch. Und auch eine Künstlerin, die bei uns angefangen hat, das ist Melissa Naschenwing. Und da hören wir jetzt rein. Einfach die Nachbarin aus dem Jahre 2018. Habe dir.
0: Guten Vormittag.

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0: Einen wunderschönen guten Vormittag, Charlene mit Intensiv und Norman Langen und meinem Schatz Eva Luginger.
1: Und meinem Schatz Stefan Ross.
0: Ja. Ich bin doch da eigentlich der Roy Black.
1: Also, sollen wir kurz ein bisschen rausgehen dabei?
0: Nein, bleib's noch drauf.
1: Intensiv.
0: Was ist für Norman Langen intensiv, wo du sagst, das ist für mich so positiv und so intensiv in meinem Leben?
2: Meine Kinder. Und allen voran natürlich jetzt meine Kleinste, die ist 1,5 Jahre alt. Und wenn man jeden Tag so sieht, wie die sich entwickelt und was sie so anstellt und fabriziert, das finde ich total, total mega.
0: Was fabriziert sie so ungefähr?
2: Also Dummheiten. Ja, also sie räumt jeden Schrank aus, jede Schublade, alles wird von links nach rechts gekramt. Ich habe schon meine Frau gefragt, wann das endlich aufhört, aber weil es kann bis zum zweiten Lebensjahr dauern tatsächlich.
0: Weil der Papa so eine Unordnung hat, Fragezeichen?
2: Nein. Genau das Gegenteil. Bei mir muss immer alles weggeräumt werden. Das ist ja das Schlimme. Wenn du Kinder hast, dann funktioniert das ja nicht. Ne? Du kannst nicht aufräumen und es bleibt so. Das funktioniert nicht.
1: Aber das mit dem Herumräumen, das hört sich nie auf. Ich räume noch immer herum. Sobald ich Zeit habe, Nachmittag, könnte ich das ganze Haus umräumen.
3: Ja. Du bist ja auch Mutter von zwei?
1: Ja, zwei eigenen.
3: Eigenen
1: einem Mitbringselkind. Einem, ja, genau, ist genauso mein Kind, aber nicht mein Leben.
0: Patchwork Family. Und das ist doch was Schönes, ist doch das. Ne? Also, so, nein, es ist einfach so. Kinder sind was Positives. Wir waren jetzt, liebe Grüße nach Oberfitzlern an dieser Stelle. Der kleine Johannes hat am 1. Juli seinen 4. Geburtstag gefeiert. Am 1. Juli verbinden wir das immer in der Familie, weil ich durfte.
3: Du hast ein Jubiläum.
0: 37 Jahre.
3: Am 1. Juli.
0: Grand Prix der Volksmusik. Franz. Sowas haben wir noch gehabt früher. Ein Grand Prix der Volksmusik, verstehst? Ja, und es ist einfach wunderschön, dass man genau auf solche Wurzeln zurückblicken kann. Auch Wurzeln sind Kinder. Wo gibt's für Norman Langen oder beziehungsweise Ladies First, Charlene, wo du sagst, das gefällt mir gar nicht. Also das bin ich eigentlich gar nicht. Intensiv haben wir gerade gehört von dir. Was ist das Unintensive für dich?
1: Vielleicht Oberflächlichkeiten. Und ja, Oberflächlichkeiten sind für mich ganz was Schlimmes. Also wenn man irgendwie ja sich nicht öffnen kann und nicht zeigen kann, wie man ist. Oder wenn man einmal so ist und einmal so ist. Ich finde es einfach wahnsinnig wichtig, dass man irgendwann erkennt, okay, das ist der Typ Mensch, der ich sein möchte. Und so ist man dann einfach immer. Ich finde es ganz fürchterlich, wenn sich das von Situation zu Situation ändert. Zum einen, plötzlich ist man nett und dann ist man zu dem und dann ist man nicht nett, das verstehe ich nicht. Das sind so Sachen, das geht in meinen Kopf nicht rein, wie man sowas mit sich vereinbaren kann.
0: Das geht
1: nicht.
0: Einfach in Schädel nicht
1: rein. Das geht
3: authentisch
1: rein
3: ist das Wichtigste. Auch auf der Bühne natürlich.
2: Ja.
1: Einfach Mensch bleiben, das ist etwas, was ich nicht verstehe, wie man das ablegen kann.
3: Norman, was wärst du geworden, wenn du nicht Schlager gesungen hättest?
2: Ich glaube, dann wäre ich genau noch in dem Job, den ich vorher gemacht habe. Also ich bin ja eigentlich gelernter Schweißer und habe ja dann irgendwann eine Umschulung gemacht zum Betreuer für Demenzerkrankte und Sterbebegleiter.
0: Ich muss jetzt auch mal die Klimaanlage erfahren.
2: Ja. Und das war der letzte Job, den ich gemacht habe und ich habe diesen Job geliebt. Und hätte es mit dem Schlager nicht funktioniert, dann wäre ich da wieder zurückgegangen. Ne? Und es war ja auch lange Zeit eine Überlegung, nach DSDS gehst du wieder zurück oder ziehst du jetzt durch? Habe mich dann beurlauben lassen, weil ich einfach gesagt habe, nee, ich möchte nicht ganz raus, weil wer weiß, wenn der Hype DSDS vorbei ist und Stefan mich nicht mehr einlädt, was denn dann? Und aber es hat ja funktioniert und dann nach einem Jahr muss ich dann auch tatsächlich sagen, jetzt gehe ich komplett.
0: Ja. Gab es einmal die Situation, wo du meinen hättest können, boah, ich muss morgen vielleicht LKW-Fahrer werden oder vielleicht Schweißer. Wir brauchen wichtige Berufe auf der ganzen Welt. Gab es mal irgendeinen Gedanken? Aber ich denke, einer deiner wichtigsten Menschen ist dein Papa an deiner Seite.
2: Ja.
0: Der dich immer unterstützt hat. Also ich kenne dich seit so vielen Jahren und Stammgast von Immer wieder Sonntags.
2: Ja.
0: Hat dein Papa auch mal gemeint, dass du vielleicht irgendwie dich umpolen wieder solltest in deinem Beruf?
2: Jetzt vom Schlagersänger,
0: ja. Ja. Genau.
2: Nein, also er steht da vollkommen hinter. Er war ja auch derjenige, der gesagt hat, hey, versuch's mal mit Schlager. Bevor ich Schlager gesungen habe, habe ich ja querbeet alles gesungen. Ich war ja auch 5 Jahre in der Boyband. Das war ja Popmusik und ganz anderer Style. Und er hat ja dann gesagt, jetzt mach doch mal einen Schlager und habe das dann auf Stadtfesten ausprobiert und habe dann festgestellt, wie die Leute mitmachen. Und ich habe mich komplett in dieses Genre verliebt. Und er war auch derjenige, der gesagt hat, hör mal, Casting, warum nicht mal mit einem Schlager? Und da habe ich zuerst gesagt, du spinnst doch, ich kann nicht zu DSDS gehen mit Schlager. So, Und dann habe ich es gemacht und jetzt sitze ich hier 15 Jahre später. Es war ja genau seine Entscheidung und er weiß halt, ich bin Entertainer. Ich liebe das, auf der Bühne zu stehen. Ich liebe es zu singen. Da gehe ich auf und natürlich, ich könnte jetzt wieder in meinen alten Job gehen, weil ich den auch geliebt habe. Aber das ist einfach eine Leidenschaft.
3: Ja. Charlene, du hast ja auch neben der Bühne einen wertvollen Beruf. Ja. Und zwar, du bist
1: Lehrerin.
3: Lehrerin.
1: Wow. Ja, das bei mir war es genau umgekehrt. Ich bin auf dem Bauernhof groß geworden und ich habe gesungen von klein auf. Ich habe immer schon gesungen. Also überall, wo ich, ob ich jetzt im Stall oder so, wo eine tolle Akustik war, da halt's ja so schön, da habe ich dann gesungen. Und der Papa hat immer gesagt, du musst was Gescheites lernen. Mhm. Du musst was Gescheites lernen. Gut, dann bin ich studieren gegangen, dann habe ich halt gescheit Lehrerin gelernt. Aber es hat er mir nicht austreiben können, dass ich auch singen möchte. Sehr Und jetzt gut. Mittlerweile ist er, glaube ich, schon sehr stolz.
3: Gott sei Dank. Also Plan B braucht man immer.
1: Ja.
3: Das war bei meiner Familie, also mein Papa war das auch sehr wichtig, immer einen anständigen Beruf zu lernen.
1: Ganz ja, genau. Mhm.
3: Ja, und das ist ganz, ganz wichtig.
0: So,
3: wie ist es bei dir, Schatz?
0: Da habe ich einiges versäumt.
1: Es ist nie zu spät, sage ich immer.
0: Ich habe Gott sei Dank Karl Moik kennengelernt.
3: Ja. Ne?
0: Und ich glaube, das war der wichtigste Beruf. Und der wichtigste Beruf, und auch heute wieder nachzudenken, nach 37 Jahren, ist derjenige, dass man Leute glücklich machen darf. Und das dürfen wir mit unserer Musik. Und das ist sowas von wichtig. Mhm. Leute unterhalten zu dürfen, ist eine Riesenehre mittlerweile.
2: Mhm. Ist so, ja.
0: Weil wie du den Leuten entgegenkommst, und wie du gerade vorher gesagt hast, vor 12 Minuten, das Oberflächliche, das brauchst du nicht.
1: Nein, das spürt man, die Leute spüren das. Also ich gehe da ganz fest davon aus, schon im Tonstudio, wenn man was einsingt, jede einzelne Note, die Leute spüren, ob da was rüberkommt oder nicht. Und wenn da nichts mehr rüberkommt, wozu macht man dann Musik? Nein. Das ist dann so sinnlos.
0: Ja. Dann ist Musik aus dem Fenster geschmissen. Und das hat auch einer erkannt mit einem ganz, ganz großen Titel. 9:53 Uhr, Radio Schlagerparadies, einen wunderschönen guten Vormittag mit Costa Gordalis und seiner
3: Anita. Guten Vormittag.

0: Wunderschönen guten Morgen live aus dem Europapark in Rust. Aus dem Studio 78 im französischen Teil, euer Stefan Ross und Eva Luginger.
1: Servus.

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1: Ich bin Diana Kramer. Erfurt steht an diesem Wochenende ganz im Zeichen des AfD-Bundesparteitags. Schon seit dem frühen Morgen haben sich Demonstranten in der Erfurter Innenstadt versammelt. Es gibt zahlreiche Blockaden, auch auf Straßen und Autobahnen. Thüringens Sicherheitsbehörden rechnen mit bis zu 50.000 Demonstranten.
2: Die Polizei hat hier tausende Kräfte aus dem ganzen Bundesgebiet zusammengezogen. Wasserwerfer stehen bereit, Bundespolizei mit Pferden ist unterwegs. Kilometerlang stehen Absperrgitter rund um die Zufahrtsstraßen zum Messegelände. Die rund 600 Teilnehmer des AfD-Parteitags werden zum Teil von außerhalb hierher eskortiert. Die Parteichefs Weidel und Chrupalla und andere AfD-Größen sind schon seit gestern hier in einem Hotel auf dem abgeriegelten Gelände. Jörg Ratsch, Erfurt.
1: Die Debatte um die von der Koalition geplanten Verschärfungen bei Krankschreibungen geht weiter. Der Ökonom Daniel Gräber vom Deutschen Institut für Wirtschaftsforschung erwartet nicht, dass dadurch der Krankenstand spürbar sinkt. Eine Attestpflicht ab dem ersten Krankheitstag könne stattdessen zu mehr Praxisbesuchen und höheren Ansteckungsrisiken führen, sagte er. Einen Zusammenhang zwischen hohen Krankenständen und der telefonischen Krankschreibung sieht Gräber nicht. Staualarm auch heute auf vielen Autobahnen. Nachdem mit Bremen, Niedersachsen, Sachsen, Sachsen-Anhalt, Schleswig-Holstein und Thüringen die nächsten Bundesländer in die Sommerferien gestartet sind, rechnet der ADAC auch heute mit erheblichem Verkehrsaufkommen.
3: Bis etwa 17 Uhr rechnen die Verkehrsexperten mit vollen Autobahnen, vor allem in Ballungsräumen und auf den Hauptrouten Richtung Küste und zu den Alpen. Auch rund um die vielen Dauerbaustellen ist Anstehen angesagt. Dabei sorgt nicht nur der deutsche Reiseverkehr in die Ferienregionen für Staus. Viele Reisende kommen auch aus Nordholland, Frankreich, Belgien, Tschechien oder Österreich, denn auch dort haben die ersten Ferien. Ab dem Abend entspannt sich die Lage laut ADAC aber spürbar und für morgen rechnen die Experten mit einem weitgehend flüssigen Verkehr. Tanja Wagner, Nachrichtenredaktion.
1: Zum Fußball. Nur mit viel Mühe hat Weltmeister Argentinien um Superstar Lionel Messi das WM-Achtelfinale erreicht. Gegen Außenseiter Kap Verde siegte das Team erst nach Verlängerung mit 3:2. Nächster Gegner ist Ägypten, das sich gegen Australien mit 4:2 im Elfmeterschießen durchgesetzt hat. Auch Kolumbien steht im Achtelfinale. Die Kolumbianer bezwangen Ghana mit 1:0.
0: Das Wetter für Deutschland.
1: Zum Wetter, die Vorhersage des Deutschen Wetterdienstes. Im Süden und Südwesten gibt es heute viel Sonne und sommerliche 25 bis 30 Grad. Im Norden und Osten ziehen dichtere Wolken durch, dazu fällt stellenweise etwas Regen. Dort mit 19 bis 24 Grad etwas kühler und an der Ostsee bleibt es stürmisch. Morgen im Südwesten erneut freundlich und heiß, ansonsten wechseln sich Sonne, Wolken und einzelne Schauer oder kurze Gewitter ab. Die Temperaturen ähnlich wie heute.
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4: Das ist ein Wahnsinn. Wir haben morgen schon wieder die 6. Sendung. Immer wieder sonntags geht die Sonne auf und wir haben es hoffentlich diesmal nicht so heiß. Aber wir haben auch schon die 6. Sendung. Immer wieder samstags. Einen wunderschönen guten Vormittag.
5: Mit wunderbaren Studiogästen. Namen.
4: Hallo.
5: Charlene.
6: Hallo.
4: Hallo.
6: Es ist warm schon, ja?
4: Nein, ihr
6: eh nicht.
7: Ja, ich glaube, hier wird es gerade wirklich warm. Also.
6: Ja, mir kommt auch vor. Es wird nicht besser jetzt mehr.
4: Also, schleimt euch jetzt gegenseitig voll oder was macht
6: nein,
4: ihr jetzt?
6: Nein,
7: wir schleimen nicht. Nein, wir sind einfach nett.
6: Ja, wir sind so. Wir brauchen gar nicht schleimen, gell?
7: Genau.
6: Ja,
7: ich habe meinen Kaffee heute Morgen bekommen, alles gut.
6: Ja.
4: Aha. Der erste Kaffee zum Frühstück oder Himbeereis zum Frühstück. Was ist euch lieber, Himbeereis oder Kaffee?
6: Kaffee.
4: Seid ihr Frühstücker?
7: Nur am Wochenende tatsächlich.
6: Ja, das ist jetzt echt eine Gemeinsamkeit. Mhm. Ja, ich brauche auch nur Kaffee in der Früh.
7: Wir haben sonst nichts gemein, aber das haben wir gemein.
6: Genau.
7: Ja.
4: Aber euch ist beiden heiß.
7: Uns ist beiden heiß, natürlich.
4: Mhm. Ja, klar, habe es verstanden. Ja, es gab eine heiße Sendung am letzten Sonntag.
5: Wie viel Grad haben wir in der Arena gemessen?
4: 47,8 Grad hatten wir, aber es haben viele Tageszeitungen geschrieben, der Mroskowitschko, der hat geschwitzt. Ja, logisch, weil sonst wäre ich ja kein Mensch. Ne? Ich habe 5 Hemden gebraucht, aber die Generalprobe am Samstag letztes Wochenende war einiges heißer. Da hatten wir knapp an die 50 Grad. Aber wem interessiert das heute noch? Das ist die Vergangenheit. Wir sind in der Gegenwart und wir freuen uns morgen auf die 6. Sendung immer wieder sonntags.
5: Aber an dieser Stelle muss man mal wirklich sagen, letzten Sonntag, dein Team hat ganz, ganz große Arbeit geleistet. Sonnenschirme aufgebaut, Wasser gab es ständig. Also da mal ein Riesenkompliment an das ganze Team von immer wieder sonntags und vom Europapark.
4: Es gibt ja ganz, ganz viele Leute, die fragen sich, wie viele Leute arbeiten eigentlich da so mit bei einer Sendung. Was schätzt du, Norman?
7: Oh mein Gott, also ich denke schon so 60.
4: Was sagst
6: ja,
4: du?
6: Hätte ich so 60, 75, wenn ich an unser Kollegium denke, dass das funktioniert.
4: Aber man sieht nur einen Vogel vor der Kamera und der heißt Stefan Ross. Einen sieht man, so ein Papagei, der spricht auch ab und zu mal. Ja,
6: aber das kann halt nicht jeder, was? Das muss man schon auch sagen. Das ist nichts, was man einfach so aus dem Stegreif raus kann. Das ist ein harter Job und du machst das gewaltig.
7: Und er macht es wie Manuel Neuer. Er hat diese besondere Aura.
6: Ah.
7: Ja.
6: Oh.
4: Nein, ich bin ja nur das Double für Radio Schlagerparadies. Der Stefan Ross macht ja die Sendung immer wieder sonntags. Also, dass das mal ganz klar ist hier. So, also, bevor wir jetzt in den größten Schmarrn dieser Welt reinkommen, möchte ich nicht sagen, einmal zu oft. Und das war ein Titel von?
5: Von Norman?
7: Von Anni Perker, den habe
5: genau,
7: ich mir gewünscht, ja.
5: Du hast dir den gewünscht. An dieser Stelle ganz liebe Grüße an die liebe Anni. Und jetzt hören wir den Titel, einmal zu oft.

0: Ganz liebe Grüße an Anni Perke, einmal Zuft. Jetzt willst du was sagen und jetzt weiter. Bin ich dazu vorgekommen, Schatz?
1: Das kenne ich irgendwo.
0: Gibt's nicht oft, gell?
1: Ich hab Angst.
0: Nein.
2: So, schade, dass es hier keine Kamera gibt. Ja, also euch müsste man wirklich mal zeigen.
0: Wir haben da die Pole Position zum Beobachten. Ist ja wirklich schön.
2: Das ist ein Traum.
1: Das, und wenn das eine Kärntnerin sagt, wie die Charlene, dann sagt man, das stimmt wirklich. Ja. Beziehungsweise, wenn es ein Norman Langen gesagt hätte, stimmt das auch wirklich.
2: Ja. Sie ist auch nochmal die Kurve gekriegt.
0: Wir sind ja beide selbst glücklich, also erkennen wir das Glück auch bei anderen.
1: Ja, jetzt haben wir uns aber gegenseitig mal richtig
0: vollkleidet. Nein, das ist ehrlich und das ist doch schön. Man darf ja das Positive. Man darf ja mal normal auch noch sein, ohne Drama, oder?
1: Und das Schöne ist, es ist nicht oberflächlich und das Thema hatten wir heute schon. Einmal zu oft, sagst du irgendwas, Norman, wo du meinst, boah, also wir sind ja alle Menschen.
2: Mhm.
1: Wir funktionieren gut in unserem Beruf,
2: ja,
1: auch andere Berufsrichtungen,
2: ja,
1: ganz, ganz wichtig.
2: Ja.
1: Aber meinst du, dass du mal über die Stränge geschlagen hast und hast gesagt, Mensch, hätte das jetzt einmal zu oft nicht gemacht, weil Punkt, Punkt, Punkt.
2: Ja, natürlich.
1: Ist da irgendein Thema?
2: Natürlich, also vor allen Dingen auch, als ich noch wesentlich jünger war, wenn ich dann irgendwie unterwegs
1: mein
2: war mit
1: Gott,
2: den Jungs.
1: Du alter Mensch.
2: Und in der, pass auf, und dann war man ja auch unterwegs und dann war das letzte Bier dann auch irgendwann schlecht und da habe ich mir dann auch am nächsten Tag gesagt, man, das war aber einmal zu oft jetzt. Ne? Und ja, sowas hat man ja immer wieder mal. Ja. Also
0: ja.
2: Man lebt nur einmal, man sollte das Leben so leben, wie es kommt und da passiert sowas natürlich auch schon mal.
0: Gute Einstellung. Charlene, wie ist bei dir?
3: Ja, ich bin eigentlich recht brav gewesen immer, aber ich glaube, manche Dinge sollte man öfter machen sogar. Ich glaube, das Gegenteil trifft manchmal sogar zu. Einmal zu oft, ja. Vielleicht habe ich einmal zu oft sinnlos irgendwas, sinnlos Zeit verschwendet für
2: einmal
3: irgendwas, was unwesentlich ist, wo ich lieber Zeit mit den Kindern oder so gehabt hätte. Das denke ich mir manchmal. Einmal zu oft, das irgendwas
2: umgeräumt. Du hast doch eben erzählt, dass du so viel umräumst.
3: So.
2: Ja? Einmal
3: ja.
2: zu oft umgeräumt.
3: Ja,
2: warum ist der Schrank schon wieder in der falschen Ecke?
0: Ja. Ja? Charlene, du hast südafrikanische Wurzeln.
3: Ja, meine Mama ist Südafrikanerin.
0: Wow,
3: ja.
0: Okay.
3: Und ja, das ist irgendwie eine sehr offene Mentalität. Das passt auch gut zu Österreich und Deutschland dazu. Ja, ist was Schönes, einfach die Gastfreundlichkeit.
0: Ja.
3: Ja.
1: Ja. Wo? Südafrika? Ich kenne mich da sehr, sehr gut aus.
3: Sehr, sehr gut aus. Dann kennst du wahrscheinlich Pretoria Springs.
1: Ja, da waren wir schon. Das ist doch da, wo diese Palme steht, auf der linken Seite, oder?
3: Genau, und auf der rechten Seite steht Arne. Da hat meine Mama gewohnt.
1: Ah, siehst du das? Ja, liebe Grüße an die Mama.
3: Ja.
0: Wir waren nämlich jetzt erst in
1: Namibia.
0: Kenia. Denn wir haben eine Schule erbaut, eine Stefan-Ross-Schule.
3: Boah,
0: da muss man
3: cool.
0: auch mal sagen, herzlichen Glückwunsch, mein Schatz. Man darf auch was Gutes tun und positiv Zukunft schenken.
1: Wie
0: Kinder.
1: Hat immer Udo Jürgens so schön gesungen, alles was gut tut, tut gut.
3: Stimmt, ja.
1: Mir tut es zum Beispiel gut, dass ich tolle Gäste habe und im Hintergrund tolle Freunde, die im Hintergrund sitzen. Familie Holler, liebe Grüße an meine Familie, die zuhören und Franz Elb, den ich schon seit über 30 Jahren kenne. Und alles was gut tut, tut gut. Oder am Ende lieben wir uns sowieso. Sagt uns jetzt bei Radio Schlagerparadies Norman Langen. Habe die Ehre.

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0: Liebe Grüße an unseren Joey Handel mit dem wunderschönen Song, schwer zu erklären.
1: Tja, es ist teilweise vieles leicht zu erklären, wenn man tolle Künstler hat, wie ihr beiden. Servus, einen wunderschönen guten Morgen bei Radio Schlagerparadies, Charlene und unser Norman Langenhaber.
2: Guten Morgen.
1: Dere, servus.
2: Servus.
3: Ja, guten Morgen nochmal.
1: Was würdest du sagen, ich würde auf alles dieser Welt schwören, um eben mein glückliches Leben weiterführen zu dürfen in der Schlagermusik. Darauf schwöre ich. Also, schwierige Frage, ne?
2: Was ich dafür geben würde?
1: Ja.
2: Was würde ich dafür geben? Also fast alles, ja. Außer meiner Familie.
1: Ja, das ist immer so, dass man sagt, ja, ich greife auf die Familie zurück. Das ist ein ganz, ganz wichtiges.
2: Ja, absolut.
1: Aber ich denke, es ist zu schwören für die Leute Ehrlichkeit. Wir hatten es gerade, es gibt ja so Künstler, die machen so bla bla bla im Vollplayback und die sind auch live unterwegs. Mm. Also man weiß mittlerweile im Fernsehen, ja, meine Damen und Herren, liebe Zuschauer, liebe Zuschauerinnen, liebe Zuhörer, liebe Zuhörerinnen, es ist einfach mal Vollplayback im Fernsehen. Aber wenn man sich draußen dann auch nicht traut, live zu singen.
2: Schwierig, schwierig.
1: Ganz schwierig, oder?
2: Ganz schwierig, weil letztendlich ist es natürlich auch unser Brot, ja, die Leute zu unterhalten und Spaß zu bringen. Und wenn du natürlich auf einer Live-Bühne stehst, dann ist es doch, gibt's doch nichts Schöneres, als das Mikrofon mal wegzuziehen, die Musik läuft weiter, aber deine Stimme läuft nicht weiter. Das Publikum kann singen. Ja, und das ist einfach, das ist so viel wert, wenn man da draußen unterwegs ist und live singen kann.
3: Singen ist so wahnsinnig befreiend. Ich glaube, das vergessen, es ist so therapeutisch,
2: weil man gar keinen Spaß.
3: Vollgas aus der Seele raussingen kann. Das ist so ein Wahnsinnsgefühl. Das ist so was Schönes. Und wenn das dann nicht da ist, was hat man dann von der Musik?
0: Also singen ist dann immer im Positiven. Gibt es bei dir Momente, wo du sagst, mir geht's heute nicht so gut oder ich bin traurig oder irgendwas ist gerade vorgefallen und du musst auf die Bühne und singst?
3: Man möchte mich hassen, ich bin sehr selten schlecht drauf. Also ich bin ein grundoptimistischer Mensch.
1: Warum bist du heute nicht so gut drauf?
3: Was, heute nicht? vielleicht bin ich müde. Nein, also ich bin an und für sich eigentlich echt immer gut drauf. Es gibt selten Momente, wo ich mir denke, vielleicht eher, wenn ich nicht so fit bin, dann nervt's mich tierisch, dass ich jetzt eigentlich performen möchte und vielleicht das nicht rauskommt, weil Singen ist, wenn man wirklich live performt, dann ist das natürlich auch tagesverfassungsabhängig und wenn man ein bisschen angeschlagen ist, da bin ich dann ab und zu schon genervt, wenn es dann nicht so funktioniert, wie ich das gerne hätte. Das dann.
0: Also du bist Perfektionistin.
3: Ja, da würde ich schon sagen. Das ist man den Leuten auch schuldig. Ich glaube, man muss den Leuten
2: geben.
3: Was bieten.
2: Ja,
3: man muss ihnen was bieten und das ist mir auch wichtig. Deswegen habe ich auch eine Liveband mit, wenn es irgendwie geht. Wenn man den Leuten was bieten muss, das ist man ihnen schuldig.
2: Mhm. Ich genauso.
1: Was ist für dich Kapitel 1? Also nicht jetzt nach Bibel und bla bla etc.
3: Ja, daran hätte ich jetzt im ersten Sinne wahrscheinlich auch gar nicht gedacht, an die Bibel. Kapitel 1.
1: Das Wichtigste im Leben, sage ich jetzt mal?
3: Ja, meine Familie natürlich. Das ist ja logisch.
1: Kapitel 2.
3: Musik.
1: Kapitel 3.
3: Die Schule. Jetzt hat meine Mama und mein Papa vergessen. Entschuldigung.
1: Also, das ist ja Familie.
3: Also, das ist, ja, aber mittlerweile habe ich schon mein eigenes. Okay, das ist auch Familie. Passt gut. Hätten wir schon. Ja. Es gibt so viele Kapitel. Gott sei Dank hört es niemals auf und das Leben hat immer wieder eine Überraschung für einen Ofen.
1: Ich glaube, es werden auch teilweise durch das Schicksal im Leben Kapitel geschrieben.
3: Ja, aber das ist auch schön. Man muss sich auch darauf einlassen und entspannt da reingehen können und einfach trotzdem positiv denken, immer.
1: Aber wir machen jetzt einfach mal Kapitel 1.
3: Ja, machen wir mal Kapitel 1.
1: Okay,
3: ja,
1: das hören wir uns jetzt einmal. Das ist nämlich ein aktueller Titel von der Charlene. Schön, dass ihr da seid. Habt Dere, würde ich jetzt sagen. Servus.
0: Einen wunderschönen guten Vormittag.
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0: So, da sind wir wieder. Einen wunderschönen guten Vormittag.
1: Mit unseren Studiogästen Norman und Charlene.
0: Hallo.
2: Servus, grüß euch.
1: Hallo.
0: Seid ihr immer noch da?
3: Ja. Wir sind immer noch da, ja.
1: Und immer noch gut gelaunt.
0: Ja. Juhu. Na, Charlene ist nicht mehr so gut gelaunt. Die hat ganz komisch jetzt gerade über mich gesprochen.
1: Ja.
0: Nein, so im Hintergrund.
1: Wenn man uns sehen könnte, darf man wirklich mitkriegen, was
4: ich
1: wir...
4: Ich bin so eine Lästerschwester, bin ich.
1: wir tanzen und singen und feiern. Das Leben genießen.
3: Ganz genau.
1: Auch ein Lebensmotto von dir, Norman?
3: Absolut. Also das Leben ist kurz genug. Es ist, man sollte es nicht verschwenden an negativen Dingen oder an negativen Menschen. Und deswegen sollte man jeden Augenblick das Beste daraus machen eigentlich, ja?
1: Ja. Wenn du dein Leben beschreiben könntest in einem Schlagertitel, wie hieß dein Song?
3: Meine Gefühle fahren Achterbahn.
1: Ach, ich dachte Schweigepflicht, nee. Das war was anderes.
3: Das war was anderes, ja. Meine Gefühle fahren Achterbahn, klar. Also das Leben ist eine Achterbahn. Es geht auf, es geht ab. Du bist voll mit Glücksgefühlen, wenn zum Beispiel das Kind auf die Welt kommt. Ja, du bist aber natürlich auch total down. Mein Opa zum Beispiel ist vor 5 Wochen gestorben. Okay. Das sind dann so Momente, die ziehen dich runter. Aber man muss nach vorne schauen, ja.
1: Ja.
0: Gibt's auch, Charlene, Momente, wo du gesagt hast, du hast mich 1000 Mal belogen?
4: Also ich wäre nicht drauf gekommen bisher.
0: Nicht?
4: Nein, also...
0: Also dass man zu irgendjemandem sagt...
4: Ich habe eine gute Menschenkenntnis, glaube ich. Ich habe das... Also wenn mich wer belügt, das merke ich schnell. Das merke ich bei den Kindern auch sehr schnell, das wissen sie. Und das mag ich gar nicht. Also Lügen und so, ui, da bin ich ganz böse.
0: Notlügen?
4: Finde ich auch schlimm. Ist genauso eine Lüge. Und vor allem, wozu? Was für eine Not besteht? Dass man lügen muss.
0: Okay, wenn ich jetzt sagen müsste, ich müsste kurz auf Toilette und zum Bisseln, sage ich jetzt mal, und ich würde sagen, nein, ich mach's nicht, weil ich jetzt momentan keine Zeit habe, habe ich mich jetzt verfahren in dem Wald?
4: Der Wald ist gerade dicht geworden.
3: Ja, sehr dicht.
1: Schatz, was willst du uns damit sagen?
3: Ich sehe das.
1: Musst du auf die Toilette?
3: Ist schon Nadelwald, ja.
4: Es ist viel einfacher, nicht zu lügen. Also ich glaube, ich bin sogar zu blöd, einfach um zu lügen, weil man muss sich das ja dann alles auch merken, was man gesagt hat. Und wenn es die Wahrheit ist, dann erinnert man sich ja dran. Ist ja viel einfacher.
3: Ja, und du musst es ja nicht nur erzählen, du musst es ja auch in deinem Gesicht widerspiegeln. Und ja, wenn man in deinem Gesicht schon sieht, da stimmt was nicht, dann zweifelt man schon.
4: Ne? Keine Chance.
0: Habt ihr einen Spiegel zu Hause?
4: Ja.
0: Also könnt ihr in den Spiegel schauen und sagen, boah, bin ich ein geiler Typ. Sage ich jeden Tag zu mir selber.
4: Das ist wichtig, das ist gut, dass du das machst.
3: Das merkt man auch.
0: Ja, ja. Ich gehe wirklich in der Früh in den Spiegel, im Wohnmobil und sage, boah, bist du ein geiler Typ. Ich wünsche dir heute einen wunderschönen Tag, einen erfolgreichen Tag, einen gesunden Tag.
1: Ach, ich dachte, das sagst du immer zu mir. Dabei schaust du dich selber im Spiegel und sagst es zu dir.
3: Ja, aber...
4: Dann ist es gegenseitig.
3: Aber wann
4: gegenseitig
3: machst du dann machen. Das Poster ab?
1: Also.
4: Aber das ist ja so etwas, das unsere Gesellschaft einem echt verbietet, dass man sich selbst, früher hat es geheißen, auch die ganzen Philosophen, die Großen, die haben ihr Leben lang daran gearbeitet, um sich selbst zu finden. Und heutzutage ist was Schlechtes, oder wie? Wenn ich mit mir selbst im Reinen bin, ist doch das Beste, was einem passieren kann. Das heißt ja nicht, dass ich wahnsinnig verliebt, aber ich muss mich ja selbst mögen, damit die andere mögen kann. Das ist doch voll wichtig. Also, wenn du das wirklich machst, voll cool, und sonst start morgen damit.
0: Norman, magst du mich?
3: Ich mag dich sehr.
4: Mhm. Du bist gut
3: Ich mag dich
4: genug.
3: Wirklich. Komm, ein bisschen Spaß muss sein. Ja, aber nein, ich mag dich wirklich sehr, weil du authentisch bist, du bist ehrlich, du bist witzig, bist einfach ein dufter Typ, ja.
0: Das ist ja alles nur gespielt. Ist ja alles nur geklaut.
3: Du bist ja auch eigentlich Roy Black, hast du doch gesagt. Ne?
0: Nein, jetzt bin ich schon wieder der Heino.
3: Ach, okay, gut.
0: Ja. Oder man sagt einfach

0: mal vom Schwiegerpapa in Spee eine Nummer geschrieben. Das stimmt schon. Ich bin da, wenn ihr braucht werdet. Oder?
1: Auf jeden Fall.
0: Geschrieben von wem?
1: Von Uli Luginger, der heute auch zuhört. Liebe Grüße, Papa da draußen. Und wie ich finde, eine Wahnsinnsnummer für Stefan. Ich bin da, wenn ihr braucht werdet.

0: Der wunderbare Semino Rossi.
1: Der hat gar nichts falsch gemacht. Der hat eigentlich immer alles richtig gemacht. Also ich bin ein großer Fan von ihm. Bin auch privat schon bei Konzerten von ihm gewesen. Also liebe Grüße, Semino, wenn du uns hörst, ins Tiroler Landl oder wo du gerade bist, alles, alles Gute für dich und deine Familie. So. Morgen, meine immer wieder Sonntagsfamilie, haben wir auch schon wieder parat. Sechste Sendung, wir haben schon wieder fast Halbzeit. Mhm. Und wenn man vorausdenkt, in 7 Sendungen war das die Geschichte von immer wieder Sonntags. Einfach einer Kultsendung, der man leider gesagt hat, das war's. Aber wir haben noch wunderschöne 7 Sendungen vor uns und wir sind einfach ganz optimistisch. Wer ist morgen dabei?
0: Wir freuen uns auf tolle Künstler morgen. Natürlich unsere beiden Studiogäste, Charlene und Norman. Nino De Angelo ist mit dabei. Vanessa Mai kommt, Nicole, Marina Marx ist mit dabei, die singen das Duett zusammen, der Nino und die Marina. Patrick Lindner, darf man schon verraten, dass es morgen lecker schmecken wird, hoffentlich?
1: Ja, das darf man verraten, aber wie man das Ganze verpacken, kochtechnisch, das wollen wir noch nicht verraten, weil das wird morgen ganz, ganz spannend, Gerichte mit Geschichte in unserer Starküche.
0: So schaut's aus. Und Sigrid und Marina sind dabei, die Troglauer und viele, viele mehr. Wir freuen uns auf eine tolle Sendung. Morgen nicht ganz so heiß wie letzte Woche.
1: Und dieser komische Stefan Ross ist dabei.
0: Ist er dabei?
1: Ist ja Wahnsinn.
0: Okay.
1: So, also wir bedanken uns bei unseren ganz, ganz lieben Gästen.
0: Charlene, vielen Dank. Alles Gute morgen für die Sendung, für deinen Auftritt.
2: Danke, danke. Unbedingt einschalten, nicht vergessen, gell?
1: Was singst du uns morgen?
2: Kapitel 1.
1: Ach, das war das Kapitel 1.
2: Ja, das ist das morgige Kapitel 1. Ja.
0: Das schlagen wir auf.
2: Und wie es weitergeht, das muss man sich dann morgen anhören.
1: Ein Moderator einen Tag vor der Live-Sendung fragt, Charlene, was singst du morgen? So bin ich vorbereitet. Ne? der Ross ist einfach ab und zu ein Trottel.
0: Im Anschluss erst zu deinen Generalproben. Also, sei dir 14, morgen weißt du es. Norman, du morgen, was ist dein Titel?
3: Die Liebe schafft das schon. Super. Ich freue mich schon sehr.
0: Wir freuen uns auf den Auftritt für dich, mit dir gemeinsam. Vielen Dank, dass du unser Gast heute warst.
1: Und ich möchte mal sagen, es war nicht oberflächlich zwischen uns Vieren. Es ist einfach ganz, ganz wichtig, dass wir so bleiben, wie wir sind. Weil alles, was gut tut, tut gut. Ne? Und
3: genau. Das
1: ist die Musik, das ist unsere Unterhaltung und die Zwischenmenschlichkeit. Und der Rest kann uns mal über den Rücken hinten runterziehen und einfach mal sau gerne haben.
3: Richtig.
1: Und das ist das Wichtigste, was es gibt im Leben.
0: Abschließend noch kurz, Charlene, wo kann man dich als Nächstes sehen, noch immer wieder sonntags?
2: Am besten auf der Homepage noch schauen oder auf Instagram, da poste ich immer wieder,
0: da wo bist
2: ich
0: unterwegs du erreichbar.
2: Bin. Genau.
0: Norman, bei dir?
3: Bei mir auch am besten bei TikTok oder Instagram schauen, ja, oder norm-lang.de, da sind meine Termine zu sehen. Und vielleicht sieht man sich ja mal live, würde mich freuen.
0: Wunderbar.
1: Auf alle Fälle.
0: Bleibt mir nur noch zu sagen, dir morgen viel Spaß, viel Glück für deine Sendung, für die 6. Sendung.
1: Das habe ich dir noch gar nicht gesagt, mein Schatz, dass du die morgen
0: moderierst.
1: Ja, genau.
0: Wirst. Nein.
1: Nicht.
0: Du.
1: Ich mach's.
0: Ich glaube, das machst du.
1: Gut, also 6. Sendung morgen, immer wieder sonntags, 10.03 Uhr in der ARD. Vielen Dank fürs Zuhören, Radio Schlagerparadies. Das war immer wieder samstags die 6. Sendung.
0: Ein schönes Wochenende, liebe Grüße.
1: Tschüss. Das war das Samstagvormittag. Viel Spaß noch mit den Schlagerpiloten und ganz, ganz viele Sommergrüße. Aloha, hey, habe die Ehre. Servus.

0: Und das ist auch euer Samstagvormittag hier auf Radio Schlagerparadies, jetzt gleich mit dem Top-Quiz am Samstag und mit mir. Mein Name ist Volker Schlammer, schön, dass ihr dabei seid.
1: Wir lieben Schlager. Wir lieben Deutschland.

0: Ja, und damit wünschen wir ein schönes erstes Juli-Wochenende. Wer braucht 100 Euro? Also ich auf jeden Fall, mein Konto sieht schon wieder, naja, wir reden mal besser nicht drüber. Wer sich da wiederfindet, 100 Euro gibt's jetzt hier im Radio zu gewinnen, netto und steuerfrei. Und wir machen heute eine richtig schöne gepflegte Gewinnersendung, das könnt ihr mir mal glauben. 100 Euro, wenn ihr wisst, was das hier für ein Kultschlager ist. Ja, wie immer brauchen wir Titel oder Interpreten. Was ist das für ein Schlager? Und wer das weiß, gewinnt die 100 Euro unter der 0137 90 30 400. 0137 90 30 400. 50 Cent aus allen deutschen Netzen und vorher noch ein paar Regeln. Mitmachen bitte ab 18. An Minderjährige werden keine Gewinne ausgezahlt. Jeder Anruf kostet 50 Cent aus allen deutschen Netzen. Bitte darauf achten, dass nicht jeder Anruf, der Kosten produziert, auch automatisch ins Studio gelangt. Gewinnchancen im Leitungsspiel 1 zu 200.000. Parallel dazu kann die Redaktion jederzeit ausgewählte Anrufer per Zufallsprinzip direkt ins Studio durchstellen. 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Ja, bin immer gespannt, ob heute alle beim Schlagermove in Hamburg feiern oder ob irgendwer gerade auch noch diesen Sender hört. 100 Euro gibt's zu gewinnen. Was ist das für ein Schlager? Titel oder Interpreten brauchen wir und das unter der 0137 90 30 400. 0137 90 30 400. 50 Cent aus allen deutschen Netzen. Mit Leitung 2 bist du live bei uns in der Show. Hier ist auch der Mirko. Ich grüße dich.
1: Hallo, ich grüße dich und ich liebe dich und deine Laune und deine Leidenschaft für Schlager.
0: Ja, so ist das eben. Ja? Ne? Man liebt Schlager.
1: Das Leben ist schöner mit Schlager.
0: Unser Spielechef, der liebt die Echtzeitüberweisung. Ne?
1: Oh ja, das stimmt. Das Geld und sämtliche Gewinne gehen nämlich heute hier noch raus per Echtzeitüberweisung.
0: Also 100 Euro heute Nachmittag noch bei dir auf deinem Bankkonto 0137 90 30 400. Wir suchen einen Schlager. Wer kann uns sagen, welchen Titel oder Interpreten brauchen wir? Eins von beiden. Oh, wow. Herr Klinson, durchgestellt mit dem Chance-Button. Hallo?
2: Hallo, hier ist der Dietmar.
0: Dietmar, grüß dich. Was kommt
2: grüß
0: raus?
2: Grüß dich.
0: Deine Lösung, Dietmar.
2: Die Lösung ist Karel Gott.
0: Karel Gott, ja. Babitschka, stimmt damit. Genau. Lieber Dietmar, hast du jetzt 100 Euro gewonnen. Gratulation. Bleib mal bitte am Telefon, lieber Dietmar. 100 Euro gehören dir. Machen wir doch direkt weiter,
1: ja,
0: oder?
1: Mit guter Laune und dem nächsten Schlagerquiz.
0: Was ist das hier für ein Kultschlager? Oh, der ist schon kompliziert, ne? 100 Euro. Was oder wen suchen wir hier bitte? Und wer das weiß, wählt auch jetzt bitte die 0137 90 30 400. Der ist jetzt echt kompliziert, finde ich. Also wer das weiß, 0137 90 30 400. 0137 90 30 400. 50 Cent aus allen deutschen Netzen. Die nächsten 100 Euro gibt's zu gewinnen. Was ist das für ein Kultschlager? Für 100 Euro mit Leitung 2 kommst du dann übrigens direkt live zu uns in die Show rein. 100 Euro kannst du gewinnen unter der 0137 90 30 400. 0137 90 30 400. 50 Cent aus allen deutschen Netzen. Wer hört heute diese Sendung? Wer ist nicht beim Schlagermove in Hamburg? Ich bin mal sehr gespannt. 0137 90 30 400. Und, wow. Durchgestellt mit dem Chance-Button. Wer ist denn da unterwegs? Hallo?
3: Ja, hier ist Sascha, hallo.
0: Sascha, grüß dich, bist ganz überrascht gerade, ne?
3: Leicht, ja.
0: Leicht, Sascha, was ist denn deine Lösung?
3: Andrea Berg.
0: Hör nur mal rein.
3: Du hast mich tausendmal belogen.
0: Sascha, ich nehme das persönlich jetzt. Nee, ich hab dich nicht belogen, du hast gewonnen, 100 Euro, herzlichen Glückwunsch.
3: Super, danke.
0: Gratulation, wohin geht die Reise gerade?
3: Wir sind gerade auf dem Weg nach Dresden.
0: Oh, na dann, gute Fahrt noch. Bleib mal bitte unbedingt am Telefon. Ganz viel Freude mit dem Geld. Ja, und dann machen wir direkt weiter mit den nächsten 100 Euro. Was ist das? Okay, also es wird nicht einfacher heute. Nächster Schlager, Gewinnerin oder Gewinner Nummer 3 gesucht bereits. Was ist das hier für ein Schlager? Einmal noch bitte. Und wer das weiß, holt sich jetzt die nächsten 100 Euro ab unter der 0137 90 30 400. 0137 90 30 400. 50 Cent aus allen deutschen Netzen. Was ist denn das jetzt hier für ein Schlager? Titel oder Interpreten brauchen wir. Und auch hier gilt, die 100 Euro, die hast du heute Nachmittag schon bei dir auf deinem Bankkonto. Wer ist gerade da? Wer ist gerade nicht beim Schlagermove in Hamburg am Feiern? Bin sehr gespannt. Bitte mach's nicht wie Annegret, die war in der vorherigen Sendung schon mal da, meinte das.
4: Also der Interpret reicht dann, oder?
5: Ja.
4: Der Bernhard Brink.
5: Bin ich mir. Nee.
6: Okay. Nee.
0: Es ist nicht der Schlager-Titan Bernhard Brink. Hören wir noch mal rein, bitte. Nee, es ist nicht Bernhard Brink. Tut mir leid. Ach, Annegret, aber es ist auch echt ein kurzer Ausschnitt. Können wir am finanziell noch irgendwas drehen, Mirko?
1: Du auf jeden Fall. Komm. Neue Runde, neues Glück, ich gebe sie frei. Doppelter Gewinn, 200 Euro.
0: Oha, also doppelter Gewinn für dich. Radioschlager Paradies Top Quiz. Es geht jetzt um 200 Euro netto und steuerfrei. Wer weiß, was das hier ist? Titel oder Interpret? Da muss man echt erstmal drauf kommen. Mein Gott. 0137 90 30 400. Es geht jetzt um 200 Euro mit der 0137 90 30 400. 50 Cent aus allen deutschen Netzen. Was ist das hier für ein Schlagertitel oder Interpret? Da muss man aber auch erstmal drauf kommen, oder Mirko?
1: Das ist schon krass. Sehr knackig geschnitten, ja.
0: Also
1: ja.
0: Wer das raus hat, Respekt an dieser Stelle und 200 Euro, der doppelte Gewinn. Noch heute Nachmittag bei dir auf deinem Bankkonto, wenn du weißt, was das hier ist. Wir haben gehört, Bernhard Brink, und er ist es eben nicht. Auch Frau Winkler war in der vorherigen Sendung schon mal da und meinte das.
4: Ja, das war Andy Borg.
0: Andy Borg? Mhm. Ah, nee, es geht weiter. Das tut mir leid. Nein, nicht Andy Borg. Es wird nicht richtiger. Mirko, bitte.
1: So, ich muss mich jetzt entschuldigen für denjenigen, der es geschnitten hat. Das ist zu kurz. Ich verdoppel den Gewinn nochmal. Es gibt 400 Euro hier zu gewinnen live.
0: Und das Geld wird rausgehen. 400 Euro heute am 4. Juli. 0137 90 30 400. Du gewinnst 400 Euro jetzt unter der 0137 90 30 400. 50 Cent aus allen deutschen Netzen, wenn du weißt, was das hier ist oder wer das ist. Titel oder Interpret. Leitung 2. Bring dich sofort live zu uns hier in die Show rein. Und dann nur noch Lösung nennen und Geld gewinnen. Also wer weiß es denn? Frau Metzold war auch schon mal in einer anderen Sendung da, meinte das. Was haben Sie denn raus?
7: Ich tippe auf die Münchner Freiheit.
0: Oh, ohne dich schlafe ich heute Nacht nicht ein. Guter Tipp, Frau Metzold, aber leider auch nicht der richtige. Schade. Menschenskinder. Ganz anders, wirklich nein. Ganz anders, nicht die Münchner Freiheit.
1: So, komm, wir machen es rund. 500 Euro Garantie gewinnen, jetzt Anruf Leitung 2 treffen, Geld kassieren.
0: Und nochmal, das Geld ist ja heute auf deinem Konto, heute am 4. Juli. Es geht hier Schlag auf Schlag, aber wir brauchen bitte die richtige Lösung unter der 0137 90 30 400. Aber wir hatten so schnell heute zwei Gewinner, ja. Aber mit dem hackt es hier gerade gewaltig. 0137 90 30 400, 50 Cent aus allen deutschen Netzen. Was irgendwer gerade am Radio, der nicht beim Schlager-Move feiert, was das hier für ein Kultschlager ist? Titel oder Interpret. Wer das raus hat, gewinnt die 500 Euro wirklich auf einen Schlag heute, ne?
1: So schaut's aus. Immer noch niemand da? Gibt's doch nicht. Ich leg einen Huni oben drauf. Achtung, 600 Euro Garantiegewinn ab jetzt.
0: Heute gewinnen, heute kassieren. 600 Euro unter der 0137 90 30 400. Wir suchen den Kultschlager. Welchen? 0137 90 30 400. 50 Cent aus allen deutschen Netzen. Was ist denn das für ein Schlager? Auch Jens war in der vorherigen Sendung schon mal da, meinte das. Also Jens, was suchen wir für einen Schlager?
8: Ein Schlager von Andreas Martin.
0: Der Berliner Andreas Martin hat ja tolle Lieder produziert, aber ich muss Ihnen leider sagen, es ist einen anderen Interpreten, den wir suchen.
8: Oh nein.
0: Das tut mir leid, es ist nicht Andreas Martin.
1: Auch nicht. Ja, das ist eben genau.
0: Oh,
1: ich leg nochmal einen Huni oben. Komm, ich leg 150 oben drauf. 750 Euro Garantiegewinn für die richtige Lösung.
0: So machen wir das jetzt.
1: Yes, heute gewinnen, heute kassieren.
0: 750 Euro, wenn irgendwer weiß, welchen Schlager wir suchen. Bitte jetzt innerhalb der nächsten 60 Sekunden auflösen, bitte. 0137 90 30 400. 0137 90 30 400. 50 Cent aus allen deutschen Netzen. Es ist nicht Andreas Martin, es ist nicht die Münchner Freiheit, Andy Borg oder Bernhard Brink. Was oder wer ist das? Weiß irgendwer, welcher Schlager das hier ist? Es gibt 750 Euro zu gewinnen. Ist schon irgendwer in Leitung 2? Hallo? Ist irgendwer in Leitung 2, bitte? Hallo?
1: Hallo? So, ich mach den Sack zu. 1000 Euro.
0: Bitte?
1: 1000 Euro Garantiegewinn. Heute gewinnen, heute kassieren. Das Geld ist heute noch auf dem Konto, garantiert. So.
0: 1000 Euro gehen jetzt raus. Und wer das raus hat, wer weiß, welchen Schlager wir suchen, der wählt bitte jetzt nur diese Nummer. Kommt bitte jetzt durch zu Leitung 2, direkt zu uns in die Sendung rein und gewinnt die 1000 Euro unter der 0137 90 30 400 0137 90 30 400 50 Cent aus allen deutschen Netzen. Gott, ich meine, so viele falsche Antworten, die wir da auch schon in der Vergangenheit gehört haben, zeigt ja nun wirklich, dass die wenigsten mit diesem Schnipsel arbeiten können, oder?
1: Eben, und die Sendung geht nicht mehr allzu lange. Ich werde nervös. Ich wollte eigentlich jetzt die doppelte Gewinnchance machen, mache ich aber nicht. Ich verdreifache die Gewinnchance. Leitung 3 und 4 mit am Start. Drei Leitungen sind grün. Drei Leitungen warten auf dich am Radio. 1000 Euro warten auch. Heute gewinnen, heute kassieren.
0: Drei Studioleitungen sind jetzt geöffnet. Eine von diesen drei Leitungen bitte jetzt treffen, direkt zu uns kommen und 1000 Euro gewinnen. Das Geld wird rausgehen, es bleibt nicht hier, auf gar keinen Fall. 0137 90 30 400 0137 90 30 400 50 Cent aus allen deutschen Netzen. Wenn gerade irgendwer diesen Sender hört, Radioschlager Paradies Top Quiz am 4. Juli um 11.16 Uhr. Wenn gerade irgendwer nicht in Hamburg am Feiern ist. Wenn irgendwer weiß, was das für ein Schlager ist. Titel oder Interpret. Dann gibt's dafür 1000 Euro. Ohne Quatsch, das ist kein Fake, es ist kein Quatsch. Die 1000 Euro gehen noch heute raus per Echtzeitüberweisung. Also über das Geld kann man, wenn man will, heute noch verfügen. Ne?
1: Freie Verfügung, netto steuerfrei. Achtung, nicht steuerpflichtig, einfach ausgeben. Wie genial ist das denn Anfang Juli? Sensationell. So, und damit es jetzt endlich mal scheppert, ich gebe nochmal zwei Leitungen obendrauf. Die 8 und die Glücksleitung 13 heißt, jeden Augenblick kann es klingeln, mit der fünffachen Gewinnchance.
0: Jetzt sind sogar 5 Studioleitungen geöffnet. Eine von diesen 5 Leitungen bitte treffen. Du kommst ohne Umwege direkt zu uns in die Sendung rein und mit dem richtigen Titel oder Interpreten gewinnst du die 1000 Euro ohne Abzüge. 0137 90 30 400 0137 90 30 400 50 Cent aus allen deutschen Netzen. Es sind jetzt 5 Studioleitungen geöffnet. Ist schon irgendwer bitte in Leitung 2?
1: Nee.
0: Ist irgendwer in der 3?
1: Leider nicht.
0: In der 4?
1: Auch nicht.
0: Ist irgendwer in Leitung 8 oder in der 13?
1: Nein, die warten auf jemanden.
0: Was ist das für ein Schlager? Das muss doch jemand, es sind alle gerade am Feiern in Hamburg, ich sag's dir.
1: 1000 Euro warten, so pass auf. Achtung, die Sendung ist gleich zu Ende.
0: Ja.
1: Ich erhöhe jetzt so lange die Gewinnchance, bis jemand bei uns ist. So, nächste Leitung dazu, die 16. Und damit jetzt hier die sechsfache Leitungschance.
0: Jetzt sind sogar 6 Studioleitungen geöffnet. Jeden Augenblick kann es klingeln. 1000 Euro gehen hier raus unter der 0137 90 30 400. Wer weiß, welchen Schlager wir suchen. Die Sendung hier ist gleich vorbei. Liebe Kollegen aus der Regie, ich würde euch bitten, dass ihr uns bitte noch auf dem Sender lasst. Es gibt die Garantie, es wird einen Gewinner geben. Vorausgesetzt, es weiß gerade irgendwer, was das für ein Schlager ist. Irgendwer.
1: Klingelt's? Nee. Alle Leitungen noch grün?
0: Ja.
1: Niemand da? Okay, dann gebe ich die nächste Leitung dazu. Leitung 19 und damit ab jetzt die noch bessere. Die siebenfache Gewinnchance. 1000 Euro. Heute gewinnen und heute noch kassieren.
0: 7 Studioleitungen sind jetzt geöffnet. Die Sendung ist gleich vorbei. Liebe Regie, bitte lasst uns noch auf dem Sender. Ich weiß, alle wollen hier wieder Schlager hören. Es wird gleich wieder Schlager geben. Aber die 1000 Euro müssen und werden noch rausgehen unter der 0137. 90, 30, 400 und ich hoffe, ich sage jetzt zum letzten Mal diese Gewinnernummer. Es ist die 0137 90, 30, 400, 50 Cent aus allen deutschen Netzen. 1000 Euro gehen raus. Das ist keine Jackpot-Gewinnsumme, das ist, also richtige Lösung nennen. Die 1000 Euro werden gewonnen und man hat sie in wenigen Stunden sogar schon auf dem Konto. Plus 1000 Euro in grün. Wie krass ist das?
1: Und zwar per Echtzeitüberweisung. Das wartet auf dich. Ich schaue auf die Uhr, es sind 120 Sekunden. Es wird garantiert klingeln. Ich wollte, ist immer noch alles grün, ich wollte eine Leitung dazu geben, mache ich nicht. Ich gebe drei Leitungen dazu, die 22, 24, 25. Deine Gewinnchance am Radio drastisch erhöht. Zehnfache Leitungschance, 120 Sekunden, 1000 Euro. Heute gewinnen, heute kassieren.
0: Wir sind am Ende dieser Sendung. Wir brauchen bitte jetzt die richtige Lösung. Ein letztes Mal hören wir rein. Was ist das für ein Schlager? Die Gewinnernummer zu uns ist die 0137 90 30 400. 0137 90 30 400. 50 Cent aus allen deutschen Netzen. Wer weiß, welcher Kultschlager hier dahinter steckt. 1000 Euro werden garantiert rausgehen. Radioschlager Paradies Top Quiz in den letzten Zügen. Mirko, keine 100 Sekunden mehr, dann ist die Sendung vorbei.
1: So schaut's aus. Nutzt die Chance jetzt. Es ist die beste Leitungschance. 10 Leitungen warten mit dem nächsten oder eventuell übernächsten Anruf hier durchkommen. 1000 Euro kassieren und das Geld geht heute noch auf dein Konto per Echtzeitüberweisung.
0: 0137 90 30 400. Nicht Bernhard Brink. Das sind alles Antworten, die haben wir gehört bei diesem Schnipsel. Es ist nicht Andi Borg, die Münchner Freiheit oder Andreas Martin. 0137 90 30 400. 1000 Euro gibt's zu gewinnen. Versprochen, Mirko.
1: So schaut's aus.
0: Letzten 60 Sekunden laufen, liebe Regie. Bitte lasst uns noch auf dem Sender. 0137 90 30 400. 0137 90, 30, 400, 50 Cent aus allen deutschen Netzen. Wer gleich unsere Stimmen in seinem Telefon hört, legt dann bitte nicht auf. Es gibt 1000 Euro zu gewinnen. Auch bei diesem Maximalgewinn gibt's eine Echtzeitüberweisung.
1: Das Geld geht heute garantiert noch raus.
0: Ein letztes Mal. Was oder wer ist das? Und wer hier die Lösung hat, gewinnt die 1000 Euro jetzt unter der 0137 90 30 400. 0137 90 30 400. 50 Cent aus allen deutschen Netzen. Es sind 10 Leitungen geöffnet. Eine von diesen 10 Leitungen bitte jetzt treffen. Du kommst direkt ohne Umwege zu uns in die Sendung rein, nennst den richtigen Titel oder Interpreten, gewinnst hier wie viel Geld?
1: 1000 Euro netto steuerfrei, heute noch auf deinem Konto.
0: Liebe Regie, bitte lasst uns noch auf dem Sender. 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
0: 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Ja, schönes Wochenende.
5: Ja. Danke, gleichfalls.
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Christiane Göring, auch schon 50 Jahre auf dem Buckel, die Nummer, aber immer noch gerne gehört hier auf Radio Schlagerpartys. Wenn du denkst, dann denkst du nur, du denkst und die männliche Stimme im Hintergrund am Ende des Liedes, das war niemand geringer als der unvergessene Gunter Gabriel. Ich denke mal, die meisten von euch werden ihn irgendwie erkannt haben. Nur ein richtig schöner Emanzipationssong, muss man ja eigentlich schon sagen, und das aus dem Jahr 1975, der Samstag, so klingt er hier auf Radio Schlagerpartys. Heute oder diese Woche mal ein bisschen kühler als letzte Woche, da haben wir es noch mit 40 Grad rumgeschlagen. Jetzt ist es dann doch ein bisschen entspannter, aber trotzdem. Unsere Sommertitel gibt es natürlich auch unter anderem als Musikwunsch. Klaus Danner kommt nämlich jetzt zu uns mit Ich mag den Sommer, und das für den Manfred aus Wasserburg am Inn. Der grüßt damit seine Mama, die immer Radio Schlagerparadies hört, kann man nur sagen. Alles richtig gemacht.

0: Und vergessen Andreas Martin. Alle blonden Mädchen aus dem Jahr 2003. Ich weiß nicht, was heute passieren würde, wenn wir nochmal so einen Spruch bringen würden im Schlager, wie alle blonden Mädchen sind nicht alle dumm. Ich glaube, spätestens dann wäre der Shitstorm am Start von all denen, die sich jetzt eben falsch angesprochen fühlen. 06805 69110, das ist euer direkter Draht, natürlich hier auch am Samstagvormittag auf Radio Schlagerpartys. Zu mir hier ins Studio. Man muss da nicht unbedingt Opern erzählen. Es gibt ja Leute, die tatsächlich ihre Lebensgeschichte da verbreiten. Es gibt auch welche, die sind mal so richtig kurz und knackig, wie der nächste Kollege.
1: Dann lege ich Schlager auf von Micky Krause. Grüße von Hannes Kühl aus Überstehen.

Therin Ulbricht mit seiner aktuellen Nummer Josephine hier auf Radio Schlagerparadies am Samstagvormittag. Und gleich starten wir auch rein in den Samstagmittag. Und das unter anderem mit Noel Terhorst, der ist mit dabei. Madeleine Rausch ist mit am Start. Und über den Wolken sind wir auch unterwegs mit einem Klassiker von Reinhard May. Einen Musikwunsch habe ich jetzt noch. Und jetzt muss ich gucken, wie ich von der Josephine von René Ulbricht gleich zu Anita komme. Wir singen nicht über Anita, sondern die Anita. Das ist die Freundin von Markus aus Lengdorf. Das liegt im Oberbayerischen Landkreis Erding und die grüßt er natürlich und natürlich auch alle Hörer hier auf Radio Schlagerparadies. Wünscht ein ganz tolles Wochenende und das mit einem Schutzengel, den er uns mitgibt. Hier ist Tammy. Schatz.

0: der beliebteste und bekannteste Grammatikfehler der deutschen Schlagergeschichte. Marmor, Stein und Eisen bricht, das war der Trafi Deutsch. Und damit ist es kurz nach 12 Uhr.
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2: Ich bin Diana Kramer. Trotz zahlreicher Proteste hat der AfD-Bundesparteitag in Erfurt pünktlich begonnen. Ein Großteil der rund 600 Delegierten war schon frühzeitig am Tagungsort in der Erfurter Messehalle eingetroffen.
3: Ja, die Blockaden des AfD-Parteitags, sie sind quasi ins Leere gelaufen. Die AfD ist so früh aufgestanden. Noch vor Sonnenaufgang wurden viele Delegierte mit Bussen unter Polizeischutz hierher gefahren. Von daher war die Parteitagshalle auch Stunden vor dem offiziellen Beginn schon gut gefüllt. Der Parteitag konnte um 10 pünktlich starten. Und die AfD freut sich hier darüber natürlich, dass sie den Demonstranten da quasi ein Schnippchen geschlagen hat. Zitat AfD-Chef Tino Chrupalla, der frühe Vogel fängt den Wurm. Aus Erfurt, Jörg Ratsch.
2: NRW-Ministerpräsident Hendrik Wüst hat Kanzler Friedrich Merz die volle Rückendeckung der nordrhein-westfälischen CDU bei der Umsetzung des Reformpakets der Bundesregierung zugesagt. Das Gesamtpaket könne sich wirklich sehen lassen, sagte Wüst bei einem Landesparteitag in Düsseldorf, auch wenn die Einigung auf Reformen nicht immer leicht gewesen sei. Wüst lobte die Entschlossenheit und Tatkraft des Bundeskanzlers. Papst Leo XIV. Hat bei seinem Besuch auf der italienischen Mittelmeerinsel Lampedusa Europas besondere Verantwortung im Umgang mit Migration betont. Sie stelle die europäischen Gesellschaften vor eine historische Herausforderung, sagte der Papst. Europa trage aber gleichzeitig Verantwortung, geflüchtete Menschen aufzunehmen, zu schützen und zugleich dafür Sorge zu tragen, dass niemand zur Auswanderung gezwungen ist. Jürgen Klopp hat die Gespräche mit dem Deutschen Fußballbund über das Bundestraineramt bestätigt, rechnet aber nicht mit einer kurzfristigen Einigung. Zunächst müsse er die Vertragsangelegenheiten mit seinem jetzigen Arbeitgeber Red Bull klären, sagte Klopp bei Magenta TV. Frage an Thomas Thonfeld, kann da jetzt eigentlich grundsätzlich noch was schiefgehen?
4: Also 100%ig sicher ist natürlich noch nichts, aber nachdem beide Seiten wollen, kann ich mir schwer vorstellen, dass man sich da an irgendeiner Stelle noch verhakt. Beim Geld sicher nicht. Es wird vermutlich um Kompetenzen und Zuständigkeiten gehen, sicher auch um Personen, die Jürgen Klopp mitbringen möchte zum DFB. Dass sich sein aktueller Arbeitgeber Red Bull trotz Vertrags querstellt, ist auch nicht wahrscheinlich. Also das dürfte schon klappen, aber es wird ein bisschen dauern.
2: Vielen Dank, Thomas Thonfeld.
1: Das Wetter für Deutschland.
2: Die Vorhersage des Deutschen Wetterdienstes. Zum Start ins Wochenende zeigt sich das Wetter zweigeteilt. Im Süden sonnig und trocken bei Höchstwerten bis 30 Grad. Im Norden und Osten dagegen viele Wolken, dazu immer wieder kurze Regenschauer bei teils stürmischem Wind bei 19 bis 24 Grad. Morgen ähnlich, in der Südhälfte hochsommerlich bei bis zu 31 Grad. Ansonsten bewölkt mit Regen und vereinzelt kurzen Gewittern bei 26 Grad maximal.
0: Am Samstagmittag heißen wir das Wochenende offiziell willkommen mit DJ Herzbeat und featuring Sarah Lombardi. Mein Name ist Volker Schommer. Mahlzeit.
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Ach ja, der Olaf Berger. Schon vor 30 Jahren schlagertechnisch am Start gewesen. Wer verdammt ist Alice aus dem Jahr 1996? 30 Jahre ist das schon her. Und das Original dazu ist ja noch ein bisschen älter. Das hat in Deutsch Howard Carpendale gesungen. Das war so ein kleiner Hommage. Und das englischsprachige Original Living Next Door to Alice ist natürlich von niemand geringerem gewesen als Smokey mit der Reibeisenstimme von Chris Norman. Apropos Reibeisenstimme. Nee, die kommt jetzt nicht. Jetzt kommt aber ein schönes Duett. Ute Freudenberg und Christian Leis, die Augen eines Spielers in der Reload-Version aus diesem Jahr. Das Ganze nochmal so ein bisschen neu arrangiert, neu interpretiert. Und das ist ein Musikwunsch. Richtig toll ist es geworden. Und der Musikwunsch kommt von der Martina aus Nienhagen. Und die wünscht allen ein ganz tolles Wochenende. Natürlich hier mit Radio Schlagerparadies.

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0: Thema denn raus? Schöner fremder Mann hier auf Radio Schlagerparadies am Samstag. Und ich habe jetzt am Telefon jemanden, eine schöne, nicht ganz so fremde Frau. Meine Kollegin Holly Brach, die ist nämlich unterwegs. Hallo Holly.
1: Ja, hallo. Ich melde mich auf Schlagermove 2026 hier in Hamburg. Wir stehen jetzt kurz vor Startposition mit unserem Truck Nummer 20, wenn ihr uns also sucht, wenn ihr in Hamburg unterwegs seid. Sucht einfach den Truck Nummer 20. Und wir sind hier schon mal, wie gesagt, auf dem Weg Richtung Startposition. Und ich habe hier auch so ein bisschen Verstärkung schon mitgemacht. Ihr liegt schon mal so ein bisschen vor, oder?
0: Ja, super. Ja, super. Da geht ja richtig schon ein bisschen Party ab, auch schon mal so ein bisschen feuchtfröhlich. Wer ist denn heute mit auf dem Truck eigentlich dabei?
1: Also, neben den vielen Gästen, die hier auf dem Truck sein werden, haben wir auch tolle Künstler natürlich an Bord, die hier für ordentliche Stimmung sorgen werden, wenn der Truck durch Hamburg fährt. Es werden, wie gesagt, ungefähr 500.000 Menschen hier erwartet werden, die den Schlager feiern. Und hier auf unserem Truck wird Peter Orloff für ordentliche Stimmung sorgen. Und es wird ebenfalls dabei sein Rosanna Rocci. Und auch die Jungs werden hier vom Truck aus ordentlich für Schlagerstimmung sorgen.
0: Also da haben wir ja für jede Altersgruppe Schlagerkünstler bzw. Stars und Hörer auch was dabei. Wir haben für die Älteren Peter Orloff, wir haben Rosanna Rocci, ich sag mal für das Mittelalterspektrum, und die Jungs, die sind ja noch relativ jung.
1: Ja.
0: Na,
1: find ich, genau, das passt.
0: Nein, finde ich ganz gut. Also vor allen Dingen Peter Orloff kann ich mir jetzt vorstellen, dass er da vielleicht nochmal einen Kasatschok tanzt auf dem Bus. Das ist bestimmt auch ganz lustig.
1: Also Volker, ich kann dir sagen, der Peter Orloff, der rockt wirklich. Es ist unfassbar, was der drauf hat. Also sobald der Mikrofon unter der Nase hat, ist das für den wie. Also dieser Energiezufuhr.
0: Das glaube ich gerne. Also das heißt, ihr seid jetzt auf dem Weg. Wann geht's denn so richtig offiziell los?
1: Also ab 13 Uhr können die Leute hier auf den Truck und ab 14 Uhr wird sich der Truck dann oder die ganze Karawane durch Hamburg dann wälzen und dann wird hier richtig der Tank gehen.
0: Das heißt, ihr werdet uns im Laufe des Tages hier nochmal auch auf dem Laufenden halten, wie es denn in Hamburg richtig partymäßig abgeht.
1: Soweit ihr uns dann auch verstehen solltet bei dem Lärm, werde ich es bemühen, mich von hier zu melden. Ja, auf jeden Fall.
0: Na, dann sag ich,
1: also auf jeden Fall könnt ihr uns auf Social Media begleiten. Da werdet ihr auf jeden Fall sehen, was losgeht.
0: Das ist schon mal ein guter Hinweis. Also entweder bei Facebook oder was wir ansonsten an Kanälen hier offen haben. Wir werden da gleich nochmal drauf hinweisen. Ja, dann sag ich von meiner Warte aus, hier mal auch im Namen der Hörer natürlich, viel Spaß, rockt Hamburg und hinterlasst unsere Duftmarke da mit Radio Schlagerparadies.
1: Danke, das können wir machen.
0: Alles klar, vielen Dank, Holly. Jetzt gibt's erstmal Musik und zwar natürlich von den Jungs, denn was passt schon besser an der Stelle, das zu sagen, Gänsehaut lügt nie.

36 Grad und die Grillen zirpen im Hintergrund. Das waren die Zweiraumwohnungen, natürlich auch schon ein bisschen älter, der Song, aber immer noch gut und passt ja auch zur Jahreszeit. Genauso wie das Thema Insekten, vor allen Dingen Schmetterlinge. Klein, haarig und jedes Jahr wieder ein Thema, das ist der Eichenprozessionsspinner. Eigentlich ist das ja ein Nachtfalter und der ist völlig unbekannt.

0: problematisch. Problematisch sind allerdings seine Raupen, die besonders im Frühjahr und Frühsommer aktiv sind, häufig im Mai, Juni, und sitzen vor allen Dingen an Eichen. Ihren Namen haben sie, weil die Raupen oft in langen Reihen unterwegs sind, fast wie in einer kleinen Prozession. Und genau vor diesen Raupen wird immer wieder gewarnt. Was besonders gefährlich an ihnen ist, das, was meine Kollegin Holly Brach.
1: Gefährlich sind vor allem die kleinen Brennhaare der Raupen. Die können bei Menschen Hautreizungen, starken Juckreiz, Augenreizungen und auch Atembeschwerden auslösen. Das Problem ist außerdem, diese Härchen können durch die Luft getragen werden und bleiben auch in alten Nestern noch lange in Risiko. Deshalb sollte man Raupen und Nester auf keinen Fall anfassen.
0: Heißt also auf gut Deutsch, anschauen ja, aber bitte bisschen Abstand halten. An manchen Eichen sieht man deshalb auch schwarze Beutel am Stamm hängen. Das sieht erstmal ein bisschen nach vergessener Mülltüte aus, hat aber tatsächlich einen ganz bestimmten Zweck.
1: Diese schwarzen Beutel sind sogenannte EPS-Fallen, also Fallen gegen den Eichenprozessionsspinner. Sie sollen die Raupen beim Wandern am Baum abfangen. Die Tiere werden in den Beutel gelockt und kommen dort nicht mehr heraus. Zusätzlich können Duftstoffe eingesetzt werden, die die Tiere in Richtung Falle lenken. So soll verhindert werden, dass sich die Raupen weiter ausbreiten. Wichtig ist aber, so ein Beutel ist auch ein Warnsignal. An diesem Baum kann es Eichenprozessionsspinner geben.
0: Ja, und wenn man solche Raupen oder Nester direkt am Haus, am Gartenzaun oder in der Nähe der Wohnung entdeckt, dann bitte nicht selbst den großen Schädlingsbekämpfer rauskehren. Besen, Gartenschlauch oder normale Staubsauger sind da wirklich keine gute Idee.
1: Wenn der Eichenprozessionsspinner in unmittelbarer Nähe vom Haus oder Wohnung auftaucht, sollte man erst einmal Abstand halten und Kinder sowie Haustiere fernhalten. Auf keinen Fall selbst entfernen, denn auch hier können die Brennhaare aufgewirbelt werden. Man kann die Stadt, Gemeinde oder das zuständige Garten- bzw. Grünflächenamt informieren, besonders wenn der Baum an öffentlichen Wegen, Spielplätzen oder Straßen steht. Dort wird dann geprüft, ob Fachleute kommen müssen. Die können die Nester mit Spezialgerät absaugen oder fachgerecht entfernen. Auf Privatgrundstücken ist meist der Eigentümer zuständig. Aber auch da kann die Kommune helfen, an wen man sich hier wenden kann.
0: Ja, die wichtigste Regel lautet also, nicht panisch werden, aber auch nicht leichtsinnig rangehen. Wer Eichenprozessionsspinner entdeckt, sollte Abstand halten, die Stelle meiden und im Zweifel die zuständige Stadt oder eine Fachfirma kontaktieren.
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Laura und Marc, die beiden, nicht nur musikalisch, sondern auch privat. Ein Paar haben sich bei DSDS kennengelernt und ihre Titel, die haben so ein bisschen was Persönliches auch immer verboten, schwach gemacht. 12 Uhr gleich 52 Minuten, das war's damit eigentlich auch schon vom Samstagvormittag, beziehungsweise dem Samstagmittag, dem ersten Tag. Gleich geht's rein ins Reisemagazin Sonnenklar TV mit meinem Kollegen Marc Rasch. Wohin der euch entführt, wird er euch in wenigen Minuten verraten. Einen Musikwunsch habe ich an der Stelle noch, der kommt von der Steffi aus Wollmerstedt und da habe ich mal nachgeschaut, wo das liegt. Das liegt nämlich im Osten und da gehen nämlich beste Grüße raus an alle Gartenfreunde. Tag des Bergmanns in Wollmerstedt und das beruft sich tatsächlich auf einen Feiertag in der ehemaligen DDR. Der Tag des Bergmanns, danach ist dieser Gartenverein benannt und die feiern auch am 1. Juli, genau, oder in der 1. Juliwoche. Dieses Ding, also diesen Feiertag. Also von daher gibt es jetzt den Musikwunsch dazu. Lange Einleitung. Beatrice Egli und Florian Silbereisen, das wissen nur wir. Mein Name ist Volker Schommer. Guten Start ins Wochenende. Wir hören uns wieder, wenn ihr wollt, wenn ihr könnt. Bis zum nächsten Mal. Tschüss und bye-bye.

0: mit dem Sonnenklar-TV-Reisemagazin am Samstagmittag. Ich bin Marc Rasch. Hallo und herzlich willkommen. Schön, dass ihr da seid.
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0: der aktuelle Hit Herz an von Pia Marlow hier im Sonnenklar TV Reisemagazin am Samstagmittag. Und ich habe heute ein absolutes Traumreiseziel für euch. Manchmal sind es ja sehr, sehr spezielle Reiseziele, Rundreisen oder auch entfernte Länder. Heute auch ein bisschen entfernter, aber dafür der absolute Traum, den man sich überhaupt nur vorstellen kann. Und darüber spreche ich mit meiner Kollegin Katharina Kirsch. Und die war schon auf der ganzen Welt. Das ist Wahnsinn. Ich kenne niemanden, der so viel gereist ist wie die Katharina. Und deshalb freue ich mich, dass sie heute wieder hier bei mir zu Gast ist im Sonnenklar TV Reisemagazin. Hallo Katharina. Und natürlich warst du auch schon auf Sansibar.
1: Ja, schön, Marc, dass ich mal wieder bei dir in der Sendung sein darf. Freut mich total. Lang ist's her. Und genau, ich habe selbst Urlaub auf Sansibar gemacht und habe ganz viele tolle Erinnerungen, die ich mit dir und natürlich allen anderen teilen möchte.
0: Und da freue ich mich schon riesig drauf, weil es eben so ein Traumreiseziel ist. Aber für alle, die jetzt nicht so ganz genau Bescheid wissen, wohin muss ich Sansibar auf der Erde einordnen? Wo liegt es und für welche Urlaubssehnsüchte und Vorstellungen ist dieses Reiseziel einfach genial?
1: Ja, Sansibar gehört zu Tansania und liegt somit vor der Küste Ostafrikas. Und eigentlich ist Sansibar tatsächlich ein Archipel, also eine Inselgruppe mit mehreren Inseln. Und was als Sansibar meistens bezeichnet wird, ist aber die Hauptinsel Unganja, auf der ich auch war. Und ja, Sansibar ist so eigentlich das typische Sehnsuchtsziel, wenn man von weißen Stränden und türkisblauem Wasser träumt. Ist aber auch einfach eine tolle Kombination, wenn man zum Beispiel vorher eine Safari in Tansania machen möchte, weil es wirklich super nah am Festland ist. Aber genau, lohnt sich auch total für eigenständigen Urlaub, so wie ich ihn dort gemacht habe. Denn die Insel hat mega viel zu bieten. Also wirklich nicht nur die tollen Strände, sondern auch so viel mehr.
0: Und so viel mehr werden wir heute erfahren. Hier im Sonnenklar TV Reisemagazin live auf Radio Schlagerparadies bis 15 Uhr. Ich freue mich jetzt schon auf eure Musikwünsche. Übrigens schickt sie mir ins Studio über schlagerparadies.de. Vamos.

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0: Ein Kuss in Paris, der aktuelle Hit von der wunderbaren Maite Kelly hier im Sonnenklar TV Reisemagazin. Es ist 13.24 Uhr und unser Traumreiseziel ist ein Reiseziel, wo man kein Jetlag hat, obwohl es eine Fernreise ist, denn Sansibar ist in unserer Sommerzeit, also jetzt gerade, nur eine Stunde weiter, in der Winterzeit zwei Stunden weiter. Die stellen also nicht wie wir die Uhr um, aber gerade so diese Reiseziele, wo man nur ein, zwei Stunden hat, das ist dann ja wie Ägypten oder wie Türkei, dass man eben keinen Jetlag hat. Katharina Kirsch ist bei mir im Reisemagazin heute zu Gast, Weltenbummlerin. Und Katharina, wie komme ich denn dahin und wie komme ich zum Hotel und wie lange fliege ich überhaupt? Muss ich fliegen oder fahre ich mit dem Boot? Erzähl mal ein bisschen was zu Sansibar.
1: Naja, wenn man nach Sansibar will, muss man natürlich schon ein bisschen fliegen. Ich glaube, die reine Flugzeit beträgt ungefähr 10 oder 11 Stunden von Deutschland aus. Was wir damals gemacht haben, ist über Abu Dhabi zu fliegen und dann hat man schön nach ungefähr der Hälfte der Zeit eine Pause, kann sich die Beine vertreten. Dann steigt man schon meistens in ein kleineres Flugzeug um, denn der Flughafen auf Sansibar ist wirklich winzig, was aber ganz schön ist, weil man quasi in 2 Minuten eigentlich durch ist mit allem und dann unter der afrikanischen Sonne steht. Und das Hauptfortbewegungsmittel auf der Insel selbst, würde ich sagen, ist für Touristen eigentlich das Taxi. Da kommt man wirklich schnell und auch günstig von A nach B, also zum Beispiel von Stone Town hoch in den Norden nach Nungwi sind es ungefähr 1,5 Stunden und man zahlt so 40 Dollar ungefähr dafür, dass man wirklich mit seinem ganzen Gepäck direkt vors Hotel gebracht wird. Also dort rumzureisen ist wirklich einfach und sehr komfortabel.
0: Ja, also 40 Dollar sind 32 Euro für 1,5 Stunden im Taxi. Da können wir hier in Deutschland nur von träumen. Aber noch besser ist es natürlich, wenn man eine Pauschalreise macht, da hat dann der Veranstalter schon den Transfer organisiert. Wollen wir gleich mehr erfahren von Sansibar vorher, aber für den Anton Ernst aus Amberg. Grüße an alle, an die Borg-Fans und schönen Samstag an alle. Bin gerade noch auf der Baustelle. Hoffentlich nicht mehr zu lange, lieber Anton. Hier ist für dich Andy Borg. Adios, Amor.

0: Die Rodensteiner mit Wind im Haar, Bella Italia, der Sommerhit aus dem letzten Jahr, passt natürlich auch perfekt jetzt gerade in den Sommer 2026. Mein Gast ist heute Katharina Kirsch und Katharina ist die Stimme von Sonnenklar TV. Also wenn ihr unser Programm schaut und die Filme seht, und dann ist ja immer eine Sprecherin, die dann da drüber liegt, und das ist die Katharina. Also wenn ihr mal Sonnenklar TV schaut und ihr kennt auf einmal die Stimme wieder, die ihr gleich hört, dann wisst ihr woher. Und eine Stimme, das ist die Stimme von Queen. Und das ist Freddie Mercury natürlich. Und Freddie Mercury ist auf Sansibar geboren worden, in Stonetown. Und jetzt sind natürlich nicht unbedingt die Radioschlagerparadies-Hörerinnen und Hörer unbedingt die Queen- und Freddie Mercury-Fans. Aber lohnt es sich trotzdem mal nach Stonetown zu kommen, wenn man auf Sansibar Urlaub macht, Katharina?
1: Auch für alle Nicht-Musik-Fanatiker ist Stonetown eine total tolle Stadt. Also ich liebe ja solche Städte, wo man zu Fuß durchgehen kann, schlendern kann und einfach sich treiben lässt. Und Stonetown ist genau das, mit ganz vielen kleinen verwinkelten Gassen, tollen Shops mit ganz vielen handgemachten Souvenirs und ganz vielen tollen Cafés auch, zum Beispiel das Sansibar Coffee House, das ist in einem der ältesten Häuser in Stonetown, hat eine total tolle, süße Dachterrasse mit Blick über die Stadt, einen so schönen Innenbereich, alles so, ja, arabisch angehaucht. Das ist ein ganz toller Stopp, den ich nur empfehlen kann.
0: Der Geburtsort von Freddie Mercury von Queen ist Stonetown auf Sansibar. Ich erinnere mich übrigens an die Damen, die dort leben und unterwegs sind mit ganz, ganz bunten Gewändern und mit einem wunderbaren Kopfschmuck. Also das ist ein Straßenbild, was wirklich die Seele berührt. Ganz, ganz toll. Die Monika Kade hat mir einen Musikwunsch reingeschickt und zwar ohne irgendeinen Gruß dazu, aber trotzdem erfülle ich das natürlich sehr gerne. Linda Feller, 1000 Smileys.

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0: Christina Bachum, 13.53 Uhr hier im Sonnenklar-TV Reisemagazin. Und Sansibar ist heute unser Traumreiseziel und Katharina Kirsch mein Gast. Und jetzt haben wir ja schon über Stonetown gesprochen und auch über die Anreise. Aber was macht es zum Traumreiseziel? Natürlich den Indischen Ozean rundherum, die herrlichen Sandstrände. Und Katharina, deshalb fliegt man ja auch ganz besonders auf die Insel Sansibar. Was würdest du denn sagen, was sind für dich und euch die absoluten Highlights gewesen? Wo hattet ihr besonders das Gefühl, auf dem Paradies oder im Paradies auf Erden zu sein?
1: Ja, die Strände sind natürlich wirklich das, was die Leute nach Sansibar bringt, uns natürlich auch. Wir waren am Anfang der Reise in Paje zum Kitesurfen und sind danach in den Norden nach Nungwi gefahren. Und dort im Norden war plötzlich für mich so, wow, ich bin im absoluten Paradies gelandet. Ich habe noch nie einen so weißen Sandstrand und so türkisklares Wasser gesehen wie oben in Nungwi. Das war irre. Also wir hatten unsere Tauchersachen dabei, ich habe die Taucherbrille aufgesetzt und man konnte bis auf den Boden nur weißen Sand und Seesterne sehen. Das weiß ich noch ganz genau. Das war ein absolutes Highlight.
0: Wow. Und wenn du das sagst, die ganze Welt gesehen hat, dann hat das schon wirklich Gewicht und Bedeutung. Wow. Danke für diese Eindrücke. Da gibt's gleich mehr von in der zweiten Stunde hier im Sonnenklar-TV Reisemagazin. Sansibar, unser heutiges Traumreiseziel. Thomas Röser aus Erfurt wünscht sich die Schlagerpiloten. Es war in Wuppertal. Freue ich mich schon drauf. Und schreibt, wir sind auf der Rückfahrt vom Roland-Kaiser-Konzert aus Erfurt, was wieder sehr schön war. Wir wünschen der lieben Renate sowie allen, die uns kennen und mögen, einen schönen Tag. Auch liebe Grüße an unsere Nichte Elisa und Hanna. Ihr seid ein toller Sender. Damit sind wahrscheinlich wir gemeint, oder? Macht weiter so. Ganz liebe Grüße, Thomas, für dich und alle anderen hier, die Schlagerpiloten.

0: Und wenn es am schönsten ist, machen wir natürlich auch gleich weiter.
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2: Ich bin Thomas Brockt. Trotz zahlreicher Protestveranstaltungen und tausender Demonstranten hat der AfD-Bundesparteitag in Erfurt pünktlich begonnen. Ein Großteil der rund 600 Delegierten war bereits am frühen Morgen in der Erfurter Messehalle eingetroffen.
3: Die Blockaden des AfD-Parteitags, die sind quasi ins Leere gelaufen. Die AfD ist so früh aufgestanden. Noch vor Sonnenaufgang wurden viele Delegierte mit Bussen unter Polizeischutz hierher gefahren, bevor die Blockaden überhaupt aufgebaut waren. Und von daher war die Parteitagshalle auch Stunden vor dem offiziellen Beginn schon gut gefüllt. Der Parteitag konnte um 10 pünktlich starten. Und die AfD freut sich hier darüber natürlich, dass sie den Demonstranten da quasi ein Schnippchen geschlagen hat. Zitat AfD-Chef Tino Chrupalla: Der frühe Vogel fängt den Wurm. Aus Erfurt, Jörg Ratsch.
2: Das Handwerk fordert von der Bundesregierung ein zweites Reformpaket im Herbst, um die Sozialbeiträge zu senken. Verbandspräsident Dittrich sagte der Bild-Zeitung, Ziel müsse sein, die Lohnzusatzkosten wieder Richtung 40% zu bringen. Der erwartete Anstieg der Rentenbeiträge ab 2028 müsse durch Senkungen bei Kranken- und Pflegebeiträgen mindestens kompensiert werden. Die USA feiern heute die 250-jährige Geschichte ihres Landes. An dem ohnehin traditionsreichen Feiertag werden dieses Jahr besonders große Feierlichkeiten erwartet. Größere Partys sind in Metropolen wie New York, Boston und Los Angeles angekündigt. In der Hauptstadt Washington gibt es eine Unabhängigkeitsparade. Über den Tag verteilt sollen außerdem Kampfjets, Hubschrauber und die Air Force One über die Stadt fliegen. Pierre Mertesacker ist offenbar bereit, einen Job beim Deutschen Fußballbund zu übernehmen. Inmitten der Diskussionen um eine mögliche Verpflichtung von Jürgen Klopp als neuen Bundestrainer und dem angekündigten Abschied von DFB-Sportgeschäftsführer Andreas Rettig würde er Verantwortung übernehmen. Das sagte Mertesacker im ZDF, wo er aktuell als WM-Experte arbeitet.
4: Was genau er sich vorstellt, hat Mertesacker nicht gesagt und einen Zusammenhang mit den Verhandlungen des DFB mit Jürgen Klopp scheint es auch nicht zu geben. Aber der 2014er Weltmeister sagt, irgendwann mal beim DFB zu arbeiten und dem deutschen Fußball etwas zurückzugeben, dafür stehe er natürlich zur Verfügung. Mertesacker hatte bis zum Sommer die Nachwuchsabteilung seines letzten Vereins FC Arsenal in London geleitet. Thomas Thonfeld, Sportredaktion.
1: Das Wetter für Deutschland.
2: Zum Wetter die aktuelle Vorhersage des Deutschen Wetterdienstes. Während es in der Südhälfte bei Temperaturen bis 30 Grad und viel Sonne hochsommerlich bleibt, ist es im Norden und Osten heute wechselhafter. Vor allem an den Küsten kann es immer wieder regnen. Die Höchstwerte hier bei 19 bis 24 Grad. Morgen kaum Wetteränderung. Im Süden bleibt es sonnig und trocken bei bis zu 31 Grad. Sonst wechselnd bewölkt mit Regen und einzelnen kurzen Gewittern bei 20 bis 26 Grad.
0: Und weiter geht's mit dem Sonnenklar TV Reisemagazin. Ich freue mich auf die nächste Stunde mit euch. Mein Name ist Marc Rasch.
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0: Katharina Kirsch ist heute mein Gast und mit ihr spreche ich über das Traumreiseziel Sansibar, was ja politisch gesehen zu Tansania gehört, also Tansania auf dem afrikanischen Festland und Sansibar eben vorliegend. Und dort sind die schönsten Sandstrände, die sie jemals in ihrem Leben gesehen hat. Aber Katharina, abgesehen von den Stränden, wie sieht's denn insgesamt mit der Natur aus? Wie sieht's mit exotischen Tieren aus? Was verbindest du bis heute mit Sansibar?
1: Mein absolutes Highlight außer die Strände auf Sansibar waren die Schildkröten. Ich liebe Schildkröten, okay. Und das war wirklich ein absoluter Traum. Wenn man in Stone Town ist, kann man von dort mit dem Boot circa 15-20 Minuten nach Prison Island fahren. Nicht vom Namen verwirren lassen, denn das ist quasi die Schildkröteninsel. Das ist ein Reservat und dort gibt es Riesenschildkröten und die sind wirklich riesig und steinalt und man kann sie füttern und man kann sie anfassen und das ist unglaublich toll, Diese riesigen uralten Wesen so nah vor sich zu haben. Das hat so viel Spaß gemacht. Und dann gibt es natürlich die ganzen Meeresschildkröten auch noch, mit denen man zum Teil schnorcheln kann und die auch super nah an einen rankommen, mit denen man einfach, die neben einen herschwimmen. Ja, das hat mich total berührt und ganz emotional gemacht. Das war auf jeden Fall mein großes Tierhighlight auf Sansibar.
0: Und dann auch noch deine Lieblingstiere. Das ist ja wirklich unglaublich. Radio Schlagerparadies mit dem Sonnenklar TV Reisemagazin und dem Traumreiseziel Sansibar heute. Ich hab

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0: Uwe Busse um 14.28 Uhr hier im Sonnenklar-TV-Reisemagazin. Und Sommer ist natürlich immer irgendwie auf der Insel Sansibar, auch wenn es mal die ein oder andere Regenzeit gilt, ist ja eine tropische Insel mit einem tropischen Klima. Und das begünstigt natürlich auch, dass es da ganz, ganz viele Gewürze gibt. Und deshalb wird Sansibar auch als die Gewürzinsel bzw. Spice Island bezeichnet. Und eine Zeit lang war das wirklich der größte Produzent zum Beispiel für Gewürznelken weltweit. Die kamen alle von der Insel Sansibar. Und liebe Katharina, du warst vor Ort, du hast ganz, ganz viel gegessen, denn irgendwann knurrt auch mal auf Sansibar der Magen oder man bekommt auch Durst. Was wird denn traditionell gegessen und getrunken, was wir vielleicht auch hier gar nicht kennen? Und eben weil Sansibar doch immer als Gewürzinsel galt, ist das heute auch noch so?
1: Das Essen ist ja meistens einer meiner Lieblingsaktivitäten im Urlaub. Und auch auf Sansibar war es einfach echt unglaublich. Natürlich gibt es dort immer viel frischen Fisch, aber auch viel Fleisch, viel Sachen mit Gewürzen, wie du gesagt hast. Zimt und Nelken und Kardamom. Es ist tatsächlich immer noch absolut die Gewürzinsel und genauso kochen die auch. Es gibt ganz viele Reisgerichte oder mit Kochbananen und was man unbedingt probieren muss auf den Streetfood-Märkten, die Sansibar Pizza. Das ist so ein ganz dünner Teig mit knusprig gebraten und dann ist dort alles Mögliche von Fleisch und Zwiebeln und Ei und Käse. Super lecker als richtig guten Late-Night-Snack auf dem Markt. Mhm. Und was das Trinken angeht, ist natürlich auch, ich meine, auf Sansibar wachsen die leckersten Früchte, das heißt, Fruchtsaft gibt es überall. Und was dort viel auch getrunken wird, ist zum Beispiel frisches Zuckerrohrsaft. Genau, das wird auf der Straße vor einem frisch gepresst, mit einem kleinen Spritzer Limette, ist die perfekte Erfrischung.
0: Wow, klingt super und kann ich einfach nur so bestätigen. Übrigens, ich habe auch noch einen Ausflugstipp, den ich gemacht habe, als ich vor Ort war, nämlich eine sogenannte Spice-Tour. Das ist so eine Gewürztour und da besucht man dann Gewürzfarmen und kann dann direkt schauen, wo werden denn die Gewürznelken, Zimt, Vanille, Muskatnuss, Kardamom, schwarzer Pfeffer, Kurkuma, Ingwer, was auch immer und sowohl auch Früchte angebaut. Also ganz, ganz spannend. Liebe Sabrina aus Würzburg, vielen Dank für deinen Musikwunsch, den erfülle ich ganz besonders gerne, denn sie schreibt, für unsere fünfjährige Tochter Maya wünsche ich mir von Karel Gott das Lied Biene Maya. Ihr seid die Besten, vielen Dank und ein schönes Wochenende von der Sabrina aus Würzburg.

0: jetzt. Unzensiert, der aktuelle Hit von Anna-Karina Wojcik, hier um jetzt 14.40 Uhr bei Radio Schlagerparadies. Mit dem Sonnenklar-TV-Reisemagazin, immer samstags von 13 bis 15 Uhr. Und heute ist Sansibar unser Thema. Katharina Kirsch ist bei mir zu Gast. Und wir haben schon über die schönsten Strände der Welt gesprochen. Wir haben über leckeres Essen gesprochen. Wir haben über Stone Town, praktisch die Hauptstadt von Sansibar, gesprochen. Und Schildkröten und vieles, vieles mehr. Aber wie muss ich mir denn das Leben vor Ort eigentlich vorstellen? Zum Beispiel der Bewohner von Sansibar und von Stone Town. Liegt da viel Musik in der Luft? Wird viel getanzt? Werden Gäste zum Mitmachen animiert? Habt ihr zum Beispiel auch tolle Bars, Tanzlocations, Events erlebt?
1: Also wir haben die Erfahrung gemacht, dass die Einheimischen wirklich super offen und extrem herzlich sind, was die Touristen angeht. Mhm. Die ganze Lebensart auf Sansibar ist einfach Pole.

0: Pole Pole heißt sowas wie ruhig, ruhig, und das sagen sie ständig, die Einheimischen.
1: Lustig.
0: Weil dort wird nichts mit Hektik gemacht. Es wird immer laid back, ganz entspannt, kriegen wir schon hin. Und ja, das ist toll. Das bringt einen noch mal mehr runter im Urlaub als sowieso schon. Und klar, Musik ist ein großes Thema, gefühlt. Gerade in Stone Town ist an jeder Ecke irgendwie Straßenmusik. Und auch abends wird getanzt und getrommelt und gelacht. Es gibt da eine tolle Bar-Szene, Barkultur und ja, mit Live-Bands. Man kann da tolle Abende und Nächte verbringen, auf jeden Fall.

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0: Ja, und das war's auch schon wieder mit dem Sonnenklar-TV-Reisemagazin voll heute. Vielen, vielen Dank an meinen lieben Gast, die Katharina Kirsch. Danke, Katharina, dass du dir die Zeit genommen hast. Und bitte, bitte komm unbedingt bald wieder.
1: Ja, vielen Dank. Immer wieder gern. Ich freue mich immer, wenn ich bei dir in der Sendung sein darf. Und wünsche jetzt dir und natürlich auch allen anderen ein wunderschönes Wochenende.
0: Vielen Dank und gleich freut sich Antje Klann auf euch in der Schlagerküche. Mein Name ist Marc Rasch und ich wünsche euch ein tolles Wochenende, sag bis nächsten Samstag und verabschiede mich mit einem Musikwunsch vom Michael Stiegelbauer aus Andorf. Er wünscht sich Vincent Groß und Uso und schreibt, ich wünsche allen Hörern von Radio Schlagerparadies ein schönes Wochenende und auch einen schönen Gruß ins Studio. Ich höre mir regelmäßig das tolle Reisemagazin an. Vielen Dank, lieber Michael. Viele Grüße nach Andorf und ich sage Tschüss und Servus. Jetzt gleich Antje Klann hier bei Radio Schlagerparadies.

0: Samstagnachmittag und Zeit für die Schlagerküche. Ich freue mich auf euch. Mein Name ist Antje Klann.
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Hier ist auch ganz viel Liebe drin in der Schlagerküche. Schön, dass ihr mit dabei seid. Heute wird's richtig grün, denn wir sprechen heute über Heilkräuter. Seit Jahrhunderten vertrauen Menschen ja auf die Kraft der Natur. Und schon lange bevor es Tabletten und moderne Medikamente gab, halfen Kräuter natürlich bei Erkältungen, Magenbeschwerden oder einfach dabei, zur Ruhe zu kommen. Viele dieser kleinen Wunder wachsen sogar direkt vor unserer Haustür oder auf dem Balkon. Kamille, Pfefferminze, Salbei oder Lavendel begleiten uns ja oft, ohne dass wir wissen, wie vielseitig sie eigentlich sind. Natürlich ersetzen Heilkräuter bei ernsten Erkrankungen keinen Arztbesuch, aber sie können unser Wohlbefinden unterstützen und sind oft eine wunderbare Ergänzung im Alltag. Ich bin auf jeden Fall gespannt, welche Heilkräuter darf zum Beispiel bei euch zu Hause auf keinen Fall fehlen. Habt ihr vielleicht ein altes Familienrezept mit Kräutern oder einen besonderen Tee, der immer richtig gut tut? Schreibt's uns gerne mal, und zwar unter 0680569110 als WhatsApp-Sprachnachricht, aber auch gerne übers Gruß- und Wunschformular auf schlagerparadies.de. Und ich würde sagen, jetzt starten wir gemeinsam in 2 Stunden voller Musik und spannender Geschichten aus der Welt der Heilkräuter. Und beginnen tue ich mit dem vollen, richtig tollen Song Adyama und Corbinian. Ich schieße dich zum Mond, heißt es da. Na dann, let's go.

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0: Bernhard Brink am Samstagnachmittag auf Radio Schlagerparadies. Und jetzt ist Zeit für deinen Musikwunsch. Petra aus Datteln, da hören wir zusammen mal rein.
1: Die Petra aus Datteln wünscht allen ein schönes Wochenende mit viel Sonne. Ich wünsche mir das Lied von Nick P., Braungebrannte Haut. Grüße hier mit meiner Tochter Susanne, mein Enkel Leon, mein Mann Andreas.

Radio Schlagerparadies am Samstagnachmittag. Und bei uns geht's heute in der Schlagerküche um ein schönes Thema, das mir eigentlich sehr gefällt. Denn es gibt einige, die jetzt gerade Sommergrippe und so weiter mitnehmen. Mir ging's die letzten Tage auch nicht so besonders. Und da ist so eine richtig schöne Tasse Tee. Genau das Richtige, oder? Und Kamille gehört ja definitiv zu den Heilkräutern ohne Ende. Kamille gehört nämlich zu den bekanntesten Heilpflanzen überhaupt. Schon die alten Ägypter, die schätzen sie wegen ihrer beruhigenden Wirkung und die kleinen weiß-gelben Blütchen, die enthalten ätherische Öle sowie entzündungshemmende Stoffe. Ja, Kamillentee hilft vielen Menschen, zum Beispiel bei Magen-Darm-Beschwerden oder auch einer Erkältung. Oder als Dampfbad kann man es auch nehmen, aber gurgeln, das ist mit Kamille auch was ganz Tolles und wird gerne verwendet. Und wer gereizte Haut hat, der kennt vielleicht auch Kamillenbäder oder auch Kompressen. Interessant ist übrigens, Kamille gedeiht besonders gut auf sonnigen Wiesen und wird meist zwischen Mai und August geerntet, also quasi jetzt. Ja, Pfefferminze ist auch so ein ganz tolles Heilkraut und sorgt nicht nur für frischem Atem, sondern das enthaltene Menthol wirkt auch angenehm kühlend und kann bei leichten Kopfschmerzen, Übelkeit und Verdauungsproblemen helfen. Ein frischer Pfefferminztee nach dem Essen ist in vielen Familien ein echter Klassiker. Und im Sommer schmeckt Minze besonders hervorragend im Wasser oder in einer selbstgemachten Kräuterlimonade. Und ganz nebenbei hält Pfefferminze auf Balkon oder Terrasse oft auch Mücken fern. Aha, das wusste ich noch nicht, finde ich aber eine tolle Idee. Also gerne mal anpflanzen da draußen. Und jetzt würde ich sagen, pflanzen wir uns einfach, wenn ihr habt, in die Sonne mit Nicole.

ganz entspannte Musik von Thomas Anders. Das Lied Das Leben heißt, hier gehört auf Radio Schlagerparadies. Und jetzt ist Zeit, bevor wir wieder über die Heilkräuter reden in der Schlagerküche, für eure Musikwünsche. Und die erfülle ich jetzt gerne. Thomas und Britta aus Erfurt. Sie schreiben nämlich, wir sind auf der Rückfahrt vom Roland-Kaiser-Konzert aus Erfurt, was wieder sehr schön war. Wir wünschen der lieben Renate sowie allen, die uns kennen und mögen, einen wunderschönen Tag. Auch liebe Grüße an unsere Nichten Elisa und Hanna. Und was haben sie sich gewünscht? Natürlich Roland Kaiser. Und hier ist Alles, was du willst.

Das ist ein richtig gute Laune-Song von Sarah Zucker. Ihr hört Radio Schlagerparadies. Ich freue mich wahnsinnig, dass ihr dabei seid. Hier ist die Schlagerküche am Start und hier geht's heute um Heilkräuter. Und der ein oder andere wird sagen, ja, brauche ich im Moment, weil Sommergrippe ist im Umlauf. Mich hat's die Woche auch ein bisschen niedergelegt, ganz ehrlich. Und ich habe dann auch versucht, mit Hausmittelchen so ein bisschen dagegen zu wirken. Und gerade bei Halsweh ist ja Salbei überhaupt am Start. Salbei stammt ja vom lateinischen Wort salvare und das bedeutet tatsächlich heilen. Besonders bei Halsschmerzen und Heiserkeit greifen nämlich viele zu Salbeitee und Salbeibonbons, die schmecken mega lecker. Die enthaltenen Gerbstoffe und ätherischen Öle, die wirken beruhigend auf die Schleimhäute und im Mittelalter, da galt Salbei sogar als Symbol für Gesundheit und langes Leben. Ja, in vielen Klostergärten durfte diese Pflanze deshalb niemals fehlen. Mich würde heute wirklich mal interessieren, welche Heilkräuter nutzt ihr selbst regelmäßig? Ist es der klassische Kamillentee? Schwört ihr auch auf Salbei bei Halsschmerzen? Oder habt ihr vielleicht noch ein ganz anderes, besonderes Kräutergeheimrezept? Von Oma oder Opa schreibt es uns gern hier ins Studio. Ich freue mich auf eure Nachrichten unter 06805 699 110 als WhatsApp-Sprachnachricht. So, und musikalisch habe ich natürlich auch gute Laune am Start mit Stereo Act und Lena Marie Engel.

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0: Radio Schlagerparadies. Ich wünsche euch einen zauberhaften Samstag. Und jetzt habe ich was ganz Bezauberndes und da geht mein Herz auf, ganz ehrlich. Und dafür lasse ich einfach mal die nächste Moderation unter den Tisch fallen, weil das ist super süß. Ich habe so einen tollen Musikwunsch bekommen. Ach, hört mal.
1: Hallo, ich bin Josefine und ich bin 3 Jahre alt und wünsche mir tausendmal behüt. Ich meine,
2: von Klaus Lage. Und wir wünschen allen ein schönes Wochenende.
1: Ja.

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1: Ich bin Thomas Brockt. Die AfD wird auch in Zukunft vom Spitzenduo Alice Weidel und Tino Chrupalla geführt. Beim Bundesparteitag in Erfurt wurden beide heute bestätigt. Weidel erhielt 81,3 und Chrupalla 70%.
2: Das AfD-Führungsduo macht also weiter für die nächsten 2 Jahre. Alice Weidel mit etwas mehr Rückendeckung. Für Tino Chrupalla gab es einen Dämpfer. Beide haben hier den Machtanspruch der AfD betont. Mit Blick auf die Landtagswahlen in diesem Jahr. Wir wollen regieren, sagte Chrupalla. Und für Alice Weidels Ausspruch, wir werden rigoros abschieben, gab es besonders starken Applaus. Die Blockaden rund um den Parteitag liefen quasi ins Leere. Die AfD-Delegierten kamen so früh hier an, dass sie eigentlich freie Fahrt hatten und durchkamen und der Parteitag pünktlich um 10 losgehen konnte. Aus Erfurt, Jörg Ratsch.
1: Extremwetter im Frühjahr und der Krieg im Nahen Osten haben für Reisende zu erheblichen Einschränkungen geführt und damit zu zahlreichen Konflikten mit Reiseanbietern. Die Schlichtungsstelle Reise und Verkehr verzeichnete im ersten Halbjahr einen Rekord an Beschwerden. Mehr als 29.400 Schlichtungsanträge sind dort in den ersten 6 Monaten eingegangen.
3: Ein Großteil der Beschwerden, nämlich 83%, entfiel auf den Flugverkehr. Gründe waren hier vor allem wetterbedingte Flugstreichungen, Ausfälle durch Streiks oder den Krieg in der Golfregion. In rund 14% der Fälle ging es um den Bahnverkehr und hier fast ausschließlich um Verspätungen. In mehr als 80% aller Konfliktfälle konnte die Schlichtungsstelle eine Einigung erzielen. Diana Kramer, Nachrichtenredaktion.
1: Bei seinem Besuch auf der italienischen Mittelmeerinsel Lampedusa hat Papst Leo XIV. Europas besondere Verantwortung im Umgang mit Migration betont. Sie stelle die europäischen Gesellschaften vor eine historische Herausforderung, sagte der Papst. Der Kontinent sei aber in der Lage, die Situation ganzheitlich anzugehen. Europa trage Verantwortung, geflüchtete Menschen aufzunehmen, zu schützen und zugleich dafür Sorge zu tragen, dass niemand zur Auswanderung gezwungen ist. Bei der Fußball-Weltmeisterschaft geht es heute mit den ersten Achtelfinalspielen weiter. Dabei trifft Deutschland-Bezwinger Paraguay auf Vize-Weltmeister Frankreich. Das Spiel in Philadelphia beginnt um 23 Uhr. Schon vorher spielt Mitgastgeber Kanada ab 19 Uhr in Houston gegen Marokko.
0: Das Wetter für Deutschland.
1: Die aktuelle Vorhersage des Deutschen Wetterdienstes. Während es in der Südhälfte bei Temperaturen bis 30 Grad und viel Sonne hochsommerlich bleibt, ist es im Norden und Osten heute wechselhafter. Vor allem an den Küsten kann es immer wieder regnen. Die Höchstwerte hier bei 19 bis 24 Grad. Morgen kaum Wetteränderung. Im Süden bleibt es sonnig und trocken bei bis zu 31 Grad. Sonst wechselnd bewölkt mit Regen und einzelnen kurzen Gewittern bei 20 bis 26 Grad.
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5: Ich finde die Abkühlung bei uns mal ganz schön. Freue mich auf euch. Hier ist die Schlagerküche Teil 2. Mein Name ist Antje Klann. Schönen Nachmittag.
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machen wir auf jeden Fall. Bleiben, wenn's am schönsten ist. Julia Lindhau im ihre aktuelle Single. Hier gehört auf Radio Schlagerparadies. Und bei uns heißt es heute faszinierende Heilkräuter entdecken. Und viele Pflanzen, die wir früher fast für selbstverständlich kannten, geraten heute leider ein bisschen in Vergessenheit. Dabei wachsen sie oft direkt am Wegesrand oder im eigenen Garten. Und in dieser Stunde schauen wir uns einige echte Kräuterstars mal genauer an. Brennnessel, Spitzwegerich und Johanniskraut. Und außerdem verrate ich dir noch ein paar spannende Fakten über Kräuter, die ihr vielleicht so noch nicht gekannt habt. Natürlich gibt's auch jede Menge toller Schlager dazu. Wir freuen uns auf jeden Fall, dass ihr dabei seid. Und Daniel Munoz, der sorgt jetzt für gute Laune am Samstagnachmittag mit Maria.

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Ein wundervoller Song von Niki aus dem Jahr 1986. Hier gehört auf Radio Schlagerparadies. Damit nochmal einen schönen guten Tag in die Runde hier am Samstagnachmittag. Ich hoffe, es geht euch gut und ihr habt ein schönes Plätzchen für euch, um den Samstag zu genießen. Ich genieße auf jeden Fall eure Musikwünsche und sage tausend Dank dafür. Unter anderem auch an Luisa. Und die grüßt an dieser Stelle den Sandro mit einem wundervollen Song von Michelle und Matthias Reim.

Damals in Paris, Kevin Neon und ihr hört Radio Schlagerparadies. So, und jetzt kommen wir zu einem Thema in der Schlagerküche. Da muss ich ganz ehrlich gestehen, um die Dinger mache ich immer einen großen Bogen. Die Brennnessel, die hat nämlich einen echt schlechten Ruf, aber eigentlich völlig zu Unrecht. Sie enthält nämlich tatsächlich viele Vitamine und Mineralstoffe wie Eisen, Kalium und Magnesium. Und das brauchen wir Frauen manchmal ganz viel. Aus den jungen Blättern lassen sich Suppen, Pesto oder Tee zubereiten. Und früher wurde Brennnesseltee traditionell als Frühjahrskur verwendet. Und im Garten zeigt sie übrigens an, dass der Boden besonders nährstoffreich ist. Also bei mir da draußen. Spitzwegerich, ja, den gibt's auch noch. Und der wächst echt fast überall. Auf Wiesen, an Feldwegen oder im Garten. Und viele kennen ihn als natürliches Hausmittel gegen Husten. Aus den Blättern wird häufig Hustensirup hergestellt. Und außerdem kann ein frisches Blatt auf einen Mückenstich oder einer kleinen Schürfwunde angenehm kühlend wirken. Dürfte gerne mal ausprobieren. Früher nannten Kräuterkundige den Spitzwegerich übrigens sogar den Verbandskasten der Natur. Hi. Wieder ein bisschen was dazugelernt, würde ich sagen, hier in der Schlagerküche. Jetzt übernimmt aber das Herz das Kommando von Sarah Stefanie. Schönen Nachmittag euch.

Was für ein toller Künstler. Pedro Basile hier gehört auf Radio Schlagerparadies. So, und jetzt ist wieder ein Musikwunsch am Start. Da steht nur Nachbarin von dir aus Demmin. Liebe Grüße an Christel, Silvana, großer Dani, kleiner Dani. Och, Menschenskinder. Also da sind eine ganze Menge am Start, die uns vielleicht gerade alle zuhören. Und gewünscht wird von Andreas Gabalier, Hula Paloo.

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Natürlich, ihr werdet ja auch geliebt. Hier ist Radio Schlagerparadies. Einen wunderschönen Nachmittag an dieser Stelle aus der Schlagerküche. Und hier reden wir heute mal über Heilkräuter und dazu gehört auch Johanniskraut. Wenn nämlich im Sommer die gelben Blüten des Johanniskrauts leuchten, beginnt traditionell die Erntezeit, ja. Und Johanniskraut wird seit Jahrhunderten geschätzt. Es wird unter anderem zur Unterstützung bei leichtem Stimmungstief eingesetzt, also wenn die Sonne nicht scheint. Wichtig ist allerdings, Johanniskraut kann mit verschiedenen Medikamenten Wechselwirkung haben, also Vorsicht. Deshalb sollte man vor einer regelmäßigen Einnahme immer ärztlichen oder pharmazeutischen Rat einholen. Und aus den Blüten wird außerdem das bekannte rötliche Johanniskrautöl hergestellt, das traditionell zur pflegebeanspruchter Haut verwendet wird. Na, wieder ein bisschen was dazugelernt, aber gute Musik, die ist natürlich bei uns immer am Start. Mario Steffen, wenn du mich liebst, dann ehrlich, euch einen schönen Nachmittag.

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Mein wunderbarer Kollege Frank Neuenfels, wenn endlich wieder Sommer ist und in einigen Regionen, da ist es ja sehr, sehr schön heute. 2 Stunden Schlagerküche rund um die faszinierende Welt der Heilkräuter gehen jetzt langsam zu Ende. Und vielleicht habt ihr ja heute die ein oder andere Pflanze ganz genau und neu kennengelernt oder euch an ein altes Hausmittel aus eurer Kindheit erinnert. Heilkräuter begleiten die Menschen seit Jahrtausenden und sie verbinden Wissen, Tradition und die Kraft der Natur. Und mit ganz viel guter Laune würde ich sagen, geht's einem doch auch gut. Zum Beispiel mit Marianne Rosenberg. Verlass dich nicht auf die Liebe, meint sie.

Ihr hört Radio Schlagerparadies am Samstagnachmittag und ich bin jetzt ein bisschen traurig, dass ich nicht bei meinen Kollegen sein kann, denn die sind gerade beim Schlagermove unterwegs in Hamburg, unter anderem auch mit Schlagerstars wie Peter Orloff, Noel Terhorst und Rosanna Rocci. Ich glaube, die werden da anständig feiern. Ihr könnt gerne mal auf unserer Instagram-Seite vorbeischauen, da wird natürlich das eine oder andere gepostet. Auch wenn es dort regnet wie in Strömen, ich glaube, das tut der guten Laune kein Abbruch und wer Lust hat, schaut da einfach nochmal vorbei und grüßt mir meine Kollegen. So, und jetzt würde ich sagen, übergebe ich gerne an Joachim Müller. Der steht nämlich in den Startlöchern mit der Schlagerparade und wir sind sehr gespannt, wer es auf die vordersten Treppchen geschafft hat. Ich würde jetzt Feierabend machen und freue mich auf morgen früh zum Schlagerfrühstück. Da hören wir uns dann wieder. Jetzt allerdings habe ich nochmal Musik für euch von Anna-Maria Zimmermann. Mit ihren leuchtenden Sternen kommt sie daher und ich sage an dieser Stelle bis dann. Eure Antje Klann, habt einen schönen Samstagnachmittag. Tschüss.

0: Die Zeit 17 Uhr.
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2: Ich bin Thomas Brock. In dieser Woche hat sich die schwarz-rote Koalition auf ein Reformpaket geeinigt. Nun geht es um die nächste große Baustelle, den Bundeshaushalt 2027. Am Montag will das Kabinett den Regierungsentwurf dazu beschließen. Geplant sind offenbar auch höhere Schulden und der Abbau von Finanzhilfen.
3: Finanzminister Klingbeil musste Milliarden Haushaltslöcher stopfen, greift dafür auf mehr Schulden zurück und auf Rücklagen, die in guten Zeiten vor Corona gebildet wurden. Klingbeil begründet das vor allem mit den Preissprüngen durch den Iran-Krieg. Außerdem setzt der Finanzminister auf höhere Steuern und Abgaben, etwa auf eine neue Plastikabgabe und eine Zuckersteuer, deren Details aber jeweils noch offen sind. Dazu sollen die Steuern auf Tabak und Alkohol steigen. Ronny Thorau, Nachrichtenredaktion.
2: Die AfD wird auch in Zukunft vom Spitzenduo Alice Weidel und Tino Chrupalla geführt. Beim Bundesparteitag in Erfurt wurden beide heute bestätigt. Weidel erhielt 81,3 und Chrupalla 70%. Für Chrupalla ist das ein deutlicher Dämpfer, für Weidel ein leichtes Plus im Vergleich zu 2024. Rings um den Parteitag in Erfurt gibt es den ganzen Tag massive Proteste gegen die AfD. Die Bundesregierung will Beschäftigte künftig schon ab dem ersten Krankheitstag zu einer Krankschreibung verpflichten und die telefonische Krankschreibung wieder abschaffen. Genau das stößt weiter auf Kritik. Hausärzte und Wirtschaftsforscher halten die Pläne für wenig sinnvoll.
4: Der Hausärzteverband fordert, statt gegen die telefonische Krankschreibung lieber gegen Anbieter von Videosprechstunden vorzugehen, die mit besonders schnellen Attesten werben. Das eigentliche Missbrauchsrisiko liege dort. Auch das Deutsche Institut für Wirtschaftsforschung bezweifelt, dass strengere Regeln den Krankenstand senken. Im Gegenteil, wenn kranke Menschen aus Angst vor Mehraufwand trotzdem zur Arbeit gehen, könnten sich am Ende sogar mehr Kollegen anstecken und die Zahl der Fehltage könnte weiter steigen. Zoe Tassovali, Redaktion.
2: Bei der Fußball-WM geht es heute mit den ersten Achtelfinals weiter. Dabei trifft Deutschland-Bezwinger Paraguay auf Vize-Weltmeister Frankreich. Das Spiel in Philadelphia beginnt um 23 Uhr. Schon vorher um 19 Uhr spielt Mitgastgeber Kanada gegen Marokko.
1: Das Wetter für Deutschland.
2: Die aktuelle Vorhersage des Deutschen Wetterdienstes. Während es in der Südhälfte bei Temperaturen bis 30 Grad und viel Sonne hochsommerlich bleibt, ist es im Norden und Osten heute wechselhafter. Vor allem an den Küsten kann es immer wieder regnen. Die Höchstwerte hier bei 19 bis 24 Grad. Morgen kaum Wetteränderung. Im Süden bleibt es sonnig und trocken bei bis zu 31 Grad. Sonst wechselnd bewölkt mit Regen und einzelnen kurzen Gewittern bei 20 bis 26 Grad.
0: Es ist Samstagnachmittag, es ist kurz nach 17 Uhr. Das ist die Zeit hier bei uns, Radio Schlagerparadies, für eure Hörerhitparade. Die Top 30 der Woche, für die ihr gewotet habt. Bis heute Nachmittag um 15 Uhr war das Voting geöffnet und ihr habt ordentlich einiges durcheinander gewirbelt. Das kann ich an dieser Stelle schon mal sagen. Mein Name ist Joachim Müller und kurzer Blick zurück. Wer war denn die Eins vergangene Woche und wie klangen sie?

0: Bella Alfinito, das kannst du echt vergessen. Wir dürfen gespannt sein, ob die alte 1 auch heute die neue 1 sein wird. Dann legen wir los, rein in eure aktuelle Top 30.
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0: Sonja Liebing, heute in der 9. Woche mit dabei mit ihrer aktuellen Single.
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0: Einmal dürfte sie noch, wenn ihr sie votet für den kommenden Samstag. Von der 25 zurückgerutscht auf die 30. Wow.

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0: vergangenen Samstag neu vorgestellt. Forsberg gemeinsam mit Linda Jung. Wenn das mit uns vorbei ist, neu eingestiegen von 0 auf die 29 in die heutige Ausgabe eurer Schlagerparade bei Radio Schlagerparadies. Woche für Woche bringe ich euch 5 Neuvorstellungen mit. Hier ist die Nummer 1. Nach Uso, Aperol Spritz, Rum, Eierlikör und jeder Menge gepflegter Eskalation. Wir denken an den Titel Camping, landet Vincent Groß mit seiner neuen Single dort, wo Genuss und große Gefühle zu Hause sind, nämlich in Bella Italia. Für Amore mit Mio holt sich der Schweizer die Esteriore Brothers an seine Seite und serviert einen Italo-Schlager, der nach Vino, Limoncello, Sonne, Flirt und erstem Kuss klingt. Amore mit Mio, hier ist Vincent Groß und die Esteriore Brothers, bestehend aus Mimo, Gabriele und Amedeo.
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0: Nino D'Angelo und Marina Marx, Bella Italia e Amore. Ja, die zwei haben Halbzeit, heute zum 5. Mal mit dabei in eurer Hörerhitparade, der Schlagerparade bei Radio Schlagerparadies. Eine Position ging's nach vorne auf die 28. Jetzt gibt's 3 eurer Hitparaden-Hits am Stück im Block. Von der 30, bisschen vorgerückt auf die 27 in der 4. Woche, ist Helene Fischer mit Heute Nacht. Zum 2. Mal hören wir heute auf der 26 und damit stabil geblieben Gilbert, Alles bleibt anders und das ist okay. Und Ramon Roselli, der schließt sich an mit Küss mich zum 3. Mal auf Platz 25.
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0: Cosa Mui, die Schlagerpiloten, dritte Woche mit dabei in eurer Schlagerparade bei uns, Radio Schlagerparadies, heute auf Platz 24. Zur zweiten Neuvorstellung. Ja, und diese Neuvorstellung ist unter besonderen Umständen entstanden. Lange Zeit ruhte nämlich die gemeinsame Arbeit für die CD von Ellen Krenz mit ihrem Komponisten und Produzenten Waldemar Kopka. Da schwere Schicksalsschläge und gesundheitliche Krisen von Ellen den kreativen Prozess immer wieder unterbrachen. Doch das Projekt lebt, während die CD derzeit noch in Produktion ist und für die nahe Zukunft vorbereitet wird, zeigt die neue Single bereits die Richtung an. Hier ist Ellen Krenz mit Was kann ich tun, um dein Herz zu gewinnen?
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0: Neuvorstellung 2 an Ellen Grenz und was kann ich tun, um dein Herz zu gewinnen für die Schlagerparade hier bei uns, Radio Schlagerparadies. Woche für Woche arbeiten wir uns ja in dieser Sendung Position für Position nach vorne in Richtung Top 10. Und diese 5, die hörten wir am vergangenen Samstag in den Top 10, zum Beispiel Maite Kelly.
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0: Hat's auch heute wieder für Ein Kuss in Paris gereicht in den Top 10.
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0: Tja, wenn der Wahnsinn will, ist der Wahnsinn heute vielleicht auf der 1 von Patrick Lindner. Oder hören wir Christine Stark ganz vorne in den Top 10.
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0: Ach, das Ding geht so ins Ohr. Fantasy.
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0: Waren die Top-Einsteiger am letzten Samstag von 0 auf 6, wir erinnern uns. Und Mara Kaiser, war sie nicht zu stoppen für die Top 10, vielleicht sogar ganz vorne. Alles Fragen, die wir noch auflösen werden im Verlauf dieser Sendung, es sei versprochen. Jetzt geht's weiter mit den Positionen 23 und 22. Zum 8. Mal hören wir heute die Peggy March mit Es gibt nicht nur das, was man sieht. Von der 20 auf die 23 abgerutscht und auf der 22 die nächste Neueinsteigerin. Am Samstag war sie dabei, letzte Woche unter den Neuvorstellungen, die Tanja Lasch. Ihre aktuelle Single heißt Gib unserer Liebe keinen Namen. Sie ist neu dabei von 0 auf 22. Die zwei jetzt direkt im Block.
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1: Eure Top-Einsteigerin der Woche. Die Liebe hat dich auserwählt. Von 0 auf 21, die aktuelle Single von Uta Bresan. Liebe Uta, willkommen zurück in der Schlagerparade bei Radio Schlagerparadies. Und hier sind nochmal schnell 5, die den Blick richten in Richtung Top 10.
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1: Zum Beispiel Gabriella Massa. Und zerfleddert.
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1: René Ulbrich und seine Josephine.
2: Und unser
1: stand immer so kurz vor den Top 10 in den letzten Wochen, hat's heute geklappt. Mit einem dicken Fragezeichen. Und Daniela Alfinito.
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1: Die alte 1, auch die neue am heutigen Samstag. Das kannst du echt vergessen. Und der Matador von den Amigos mischt auch noch ganz vorne mit. Genauso wie die Frau, die das Sommerfeeling in die Schlagerparade bringt. Die wilde Laura. Laura Wilde war die 4 am vergangenen Samstag. Und wir dürfen gespannt sein, wie sich das Ganze jetzt entwickelt auf den vorderen Plätzen. Jetzt geht's weiter mit Platz 20. Zum 7. Mal Neuanfang Bianca App. Anschließend die 19. Von der 27 wieder geklettert zum 6. Mal. Weltklasse Olaf, der Flipper. Und die 18, die hängen wir noch ran vor den 18 Uhr Nachrichten in der 3. Woche. Leonard und ein letzter Blick zurück.
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0: zurück.
1: Es ist 18 Uhr.
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3: Ich bin Thomas Brockt. Die AfD wird auch in Zukunft vom Spitzenduo Alice Weidel und Tino Chrupalla geführt. Beim Bundesparteitag in Erfurt wurden beide heute bestätigt. Weidel erhielt 81,3 und Chrupalla 70%.
4: Das AfD-Führungsduo macht also weiter für die nächsten 2 Jahre. Alice Weidel mit etwas mehr Rückendeckung. Für Tino Chrupalla gab es einen Dämpfer. Beide haben hier den Machtanspruch der AfD betont. Mit Blick auf die Landtagswahlen in diesem Jahr. Wir wollen regieren, sagte Chrupalla. Und für Alice Weidels Ausspruch, wir werden rigoros abschieben, gab es besonders starken Applaus. Die Blockaden rund um den Parteitag liefen quasi ins Leere. Die AfD-Delegierten kamen so früh hier an, dass sie eigentlich freie Fahrt hatten und durchkamen und der Parteitag pünktlich um 10 losgehen konnte. Aus Erfurt, Jörg Ratsch.
3: Diese Woche hat sich die schwarz-rote Koalition auf ein Reformpaket geeinigt. Nun geht es um die nächste große Baustelle, den Bundeshaushalt 2027. Am Montag will das Kabinett den Regierungsentwurf dazu beschließen. Geplant sind offenbar auch höhere Schulden und der Abbau von Finanzhilfen.
5: Finanzminister Klingbeil musste Milliarden Haushaltslöcher stopfen, greift dafür auf mehr Schulden zurück und auf Rücklagen, die in guten Zeiten vor Corona gebildet wurden. Klingbeil begründet das vor allem mit den Preissprüngen durch den Iran-Krieg. Außerdem setzt der Finanzminister auf höhere Steuern und Abgaben, etwa auf eine neue Plastikabgabe und eine Zuckersteuer, deren Details aber jeweils noch offen sind. Dazu sollen die Steuern auf Tabak und Alkohol steigen. Ronny Thorau, Nachrichtenredaktion.
3: Die USA feiern heute die 250-jährige Geschichte ihres Landes. An dem ohnehin traditionsreichen Tag werden dieses Jahr besonders große Feierlichkeiten erwartet. Größere Partys sind in Metropolen wie New York, Boston und Los Angeles angekündigt. In der Hauptstadt Washington gibt es eine Unabhängigkeitsparade. Über den Tag verteilt sollen außerdem Kampfjets, Hubschrauber und die Air Force One über die Stadt fliegen. Und bei der Fußball-Weltmeisterschaft geht es heute mit den ersten Achtelfinalspielen weiter. Dabei trifft Deutschland-Bezwinger Paraguay auf Vize-Weltmeister Frankreich. Das Spiel in Philadelphia beginnt um 23 Uhr. Schon vorher spielt Mitgastgeber Kanada ab 19 Uhr in Houston gegen Marokko.
2: Das Wetter für Deutschland.
3: Die aktuelle Vorhersage des Deutschen Wetterdienstes. In der Nacht im Norden und Osten viele Wolken und zeitweise etwas Regen. Im Süden und Südwesten dagegen gering bewölkt, teilweise klar und überall trocken. Tiefstwerte 18 bis 12, im Süden teilweise um 10 Grad. Morgen tagsüber dann im Süden wieder sonnig und trocken bei bis zu 31 Grad. Ansonsten wechselnd bewölkt mit Regen und einzelnen kurzen Gewittern bei 20 bis 26 Grad.
1: Rein in die zweite Stunde eurer Hörerhitparade, die Schlagerparade. Die Top 30 der Woche, für die ihr gewotet habt. Wir lassen euch samstags bis 2 Stunden vor Beginn der Sendung die Abstimmungsseite offen auf unserer Homepage radioschlagerparadies.de, sodass auch die Letzten noch ihre 5 Votes pro Tag entsprechend abgeben können für die aktuelle Ausgabe. Vor den Nachrichten sind wir angelangt bei Platz 18. Zum 3. Mal hörten wir heute Leonard und ein letzter Blick zurück. Dann geht's jetzt gleich weiter mit der nächsten Position. Ich bin für euch im Studio. Schön, dass ihr dabei seid. Mein Name ist Joachim Müller.
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1: Zum 9. Mal mit dabei, stabil auf der 17, Kai Perinha und Bernhard Brink.

0: Die dritte Woche dabei und einen schönen Sprung gemacht von der 24 nach vorne auf die 16. Ilka Gronewold und Wenn ich träum in eurer Schlagerparade bei Radio Schlagerparadies. 5 Neuvorstellungen gibt es Woche für Woche. Jetzt habe ich die dritte im Angebot. Ja, ich habe neulich mal in alten Ausgaben eurer Schlagerparade gestöbert. Dabei ist er mir aufgefallen. Peter Sebastian. Wenn er dabei war, dann immer richtig lange. Die Geschichte hinter seinem neuen Song »Glück ist ein Teil von dir« ist persönlich und bewegend. Denn nach einem Überfall, ja, einem Überfall, in seinem Büro Anfang des Jahres wurde Peter mit einer Situation konfrontiert, die Spuren hinterließ. Doch anstatt sich von diesem Erlebnis bestimmen zu lassen, wählte er den Weg, den er seit jeher kennt. Er verwandelte das Erlebte in Worte. Es folgt ein Song über das Aufstehen, über das Weitergehen und über die Erkenntnis, dass Glück oft dort beginnt, wo man es am wenigsten erwartet. Glück ist ein Teil von dir. Hier ist Peter Sebastian.
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0: Von der 7 abgerutscht auf die 15. Heute zum 10. und letzten Mal mit dabei. Sie hat ihre Laufzeitbegrenzung erreicht. Die Frosin Jordi mit dem Mutmacher-Song Viele wären gern wie du. Liebe Frosin, wir freuen uns natürlich auf deinen nächsten Hit hier für die Schlagerparade bei Radio Schlagerparadies. Den nächsten 3, die habe ich jetzt im Block für euch. Die 14 ist stabil geblieben zum 5. Mal. Und somit Halbzeit hat Olaf Berger in eurer Hörerhitparade mit Alles oder Dich. Anschließend die 13 zum 2. Mal. Gabriella Massa und Zerflettert eine Position abgerutscht. Und von der 12 müssen wir uns heute auch verabschieden mit 10 Wochen Laufzeit. Das Duett Ute Freudenberg und Christian Leis muss uns verlassen. Wegen der Laufzeitbegrenzung ist nicht mehr wählbar mit der Version, der aktuellen, der neueren Version von Spuren von uns. Das ist sie.
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0: Antje Glan, unsere Kollegin hier vom Mikrofon bei Radio Schlagerparadies und ihre aktuelle Single Nicht schon wieder. Halbzeit hat sie am heutigen Samstag, fünfte Woche mit dabei. Und von Platz 15 ging es um 4 Plätze nach vorne auf die 11 und fast rein in eure Top 10. In diese starten wir gleich. Jedoch habe ich vorher noch die 4. Neuvorstellung. Mit Sommer, Du und Schokolade von Susan Ibrahimi schicken wir einen Titel mit sommerlichem Hitpotenzial ins Rennen um die 30 beliebtesten aktuellen Hits eurer Schlagerparade. Der Titel erzählt von Liebe, Lebensfreude und unvergesslichen Momenten zu zweit und macht Lust auf etwas Süßes. Wie soll's anders sein? Hier ist Susan Ibrahimi mit Sommer, Du und Schokolade.
1: Neuvorstellung 4.

Die vierte Neuvorstellung für eure Schlagerparade bei uns, Radio Schlagerparadies, an Susan Ebrahimi und Sommer, du und Schokolade. Dann steigen wir jetzt gleich ein in die Top 10 und hier sind 5 aus 10, die noch folgen.

0: sie ist nicht zu stoppen, auch nicht vor Matador. Von den Amigos. Sie werden heute zum 10. Mal den Song singen in der Schlagerparade. Und sein Tuch war rot wie Blut. Dann steigen wir ein in eure Top 10 mit
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0: Und hören dort René Ulbrich und

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0: schwer zu erklären, die neue Version von Words. F.R. David hat das Original gemacht. Anfang der 80er hat Joey Heindle seine Coverversion heute zum 9. Mal dabei. Von 11 auf 8 in eurer Schlagerparade. Dann geht's jetzt weiter mit
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0: Und da hören wir heute zum 10. und letzten Mal die Amigos Matador. Wir freuen uns auf euren nächsten Hit, liebe Amigos, für die Schlagerparade. Und anschließend gibt's die 6. Zum 4. Mal dann Alemannia und Christine Stark.

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Vierte Woche für Alemannia von Christine Stark. Von 5 eine Position abgerutscht auf die 6 in der aktuellen Ausgabe eurer Schlagerparade hier bei uns, Radio Schlagerparadies. Jetzt geht's rein in den heutigen Schlagerrückblick. Dieser führt uns in die Jahre 2019, 20 und 22. Und wir bleiben jeweils in eurer Schlagerparade drin. Was war in diesen Jahren bei euch angesagt auf Platz 1? Den Start machen wir mit Monika Martin, die am 1. Juli-Wochenende 2019, also genau vor 7 Jahren, eure 1 war. Hier in eurer Schlagerparade mit Ein heller Stern. So, jetzt habe ich hier gerade mal ein kleines bisschen Mist gemacht. Ja, das sollte jetzt natürlich nicht Monika Martin sein, sondern die Claudia Jung. Von der hatte ich nämlich gesprochen. Die war nämlich damals auf Platz 1 eurer Schlagerparade vor genau 7 Jahren. Und dann spielen wir die natürlich auch, weil sie sich an dieser Stelle ja auch damals sehr gut platzieren konnte und im Schlagerrückblick dann auf diese Position jetzt auch gehört. Wenn ich sie jetzt nochmal finden würde. Ja, jetzt ist er leider weggesprungen. Meine Güte, das kann doch jetzt wohl nicht wahr sein. Wo ist denn jetzt der Titel hingerutscht von der Claudia Jung? Und da haben wir ihn. Also vor 7 Jahren, 2019, die 1 eurer Schlagerparade an Claudia Jung und Tür an Tür.

0: Kleines habe ich ganz schön durcheinander in den Schlagerrückblick reingebracht. Die Aufklärung gleich nach den 19 Uhr Nachrichten.
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2: Ich bin Thomas Brockt. Die AfD wird auch künftig vom Spitzenduo Alice Weidel und Tino Chrupalla geführt. Beim Bundesparteitag der AfD heute in Erfurt wurden beide für 2 Jahre im Amt bestätigt. Weidel bekam 81,3%, Chrupalla 70%. Für Chrupalla ist das ein deutlicher Dämpfer, für Weidel ein leichtes Plus im Vergleich zu 2024. Rings um den Parteitag in Erfurt gab es massive Proteste gegen die AfD.
3: Es war ja einiges erwartet worden. Verzögerungen durch Blockaden, vielleicht ein verhinderter Parteitag sogar. Aber die AfD hat ihr Programm ohne Probleme hier durchziehen können. Extrem frühe Anreise unter massivem Polizeischutz, Wahl der Chefposten wie geplant erledigt und sich geschlossen zeigen vor den anstehenden Landtagswahlen. Die Rechtsaußenpartei jedenfalls zeigt sich zufrieden. In Erfurt demonstrierten Zehntausende. Hier drinnen wurde das Treffen nur zwischendurch von plötzlich lauter Star-Wars-Musik gestört. Irgendjemand hatte Bluetooth-Boxen im Saal versteckt und diese dann aktiviert. Wer dahinter steckt, ist noch unklar. Aus Erfurt, Jörg Ratsch.
2: Die Bundesregierung will Beschäftigte künftig schon ab dem ersten Krankheitstag zu einer Krankschreibung verpflichten und die telefonische Krankschreibung wieder abschaffen. Genau das stößt aber immer mehr auf Kritik. Hausärzte und Wirtschaftsforscher halten die Pläne für wenig sinnvoll.
4: Der Hausärzteverband fordert, statt gegen die telefonische Krankschreibung lieber gegen Anbieter von Videosprechstunden vorzugehen, die mit besonders schnellen Attesten werben. Das eigentliche Missbrauchsrisiko liege dort. Auch das Deutsche Institut für Wirtschaftsforschung bezweifelt, dass strengere Regeln den Krankenstand senken. Im Gegenteil, wenn kranke Menschen aus Angst vor Mehraufwand trotzdem zur Arbeit gehen, könnten sich am Ende sogar mehr Kollegen anstecken und die Zahl der Fehltage könnte weiter steigen. Zoe Tassovali, Redaktion.
2: Bei seinem Besuch auf der italienischen Mittelmeerinsel Lampedusa hat Papst Leo XIV. Europas besondere Verantwortung im Umgang mit Migration betont. Sie stelle die europäischen Gesellschaften vor eine historische Herausforderung, sagte der Papst. Der Kontinent sei aber in der Lage, die Situation ganzheitlich anzugehen. Europa trage Verantwortung, geflüchtete Menschen aufzunehmen, zu schützen und zugleich dafür Sorge zu tragen, dass niemand zur Auswanderung gezwungen ist.
1: Das Wetter für Deutschland.
2: Die aktuelle Vorhersage des Deutschen Wetterdienstes. In der Nacht im Norden und Osten viele Wolken und zeitweise etwas Regen. Im Süden und Südwesten dagegen gering bewölkt, teilweise klar und überall trocken. Tiefstwerte 18 bis 12, im Süden teilweise um 10 Grad. Morgen tagsüber dann im Süden wieder sonnig und trocken bei bis zu 31 Grad. Ansonsten wechselnd bewölkt mit Regen und einzelnen kurzen Gewittern bei 20 bis 26 Grad.
0: 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Rein in die dritte Stunde und somit die Finalstunde eurer Schlagerparade. Und wir befinden uns um diese Zeit immer im kleinen Schlagerrückblick. Und ich habe zum Ende der letzten Stunde mal so richtig ein bisschen Chaos hier reingebracht. Also Richtigstellung. Wir hörten vor den Nachrichten Claudia Jung mit Tür an Tür. Das war am 1. Juli-Wochenende des Jahres 2022 eure Eins. Also vor 4 Jahren und nicht, wie ich eben sagte, vor 7. Denn vor 7 Jahren... da war niemand anderes die Eins in eurer Schlagerparade. Und mit der starten wir jetzt in die Stunde. Deren Name ist Monika Martin. Am 1. Juli-Wochenende 2019, also vor 7 Jahren, eure Nummer Eins. Mit ein heller Stern. Bei mir geht hoffentlich auch mal ein Stern auf im Studio, Joachim Müller.
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Unser heutiger Schlagerrückblick führt uns in die jeweils erste Ausgabe des Juli. Also genau vor 7 Jahren zum Beispiel, vor 6 Jahren oder auch vor 4 Jahren. Das war Monika Martin aus der Eins, mit der Eins von 2019, ein heller Stern. Und einen dritten habe ich noch aus der ersten Juliwoche. Ausgabe des Jahres 2020. Eine souveräne Eins kam vor 6 Jahren von Die Paldauer. Werden auch heute noch sehr oft gewünscht von euch bei uns im Programm Radio Schlagerparadies mit Jekyll and Hyde. Das ist der heutige Schlagerrückblick im Rahmen eurer Schlagerparade

0: Das war ja unser heutiger Schlagerrückblick in Ausgaben der Schlagerparade vom 1. Juli mit drei Nummer 1 Hits aus vergangenen Jahren. Jetzt wieder zurück ins Hier und Jetzt. Wir steigen ein in die Top 10. Diese fünf, die fehlen noch. Laura Wilde.
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0: Mit Summerfeeling.
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0: Patrick Lindner kommt gleich.
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0: Und die alte Eins, vielleicht auch neue.
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0: Von Daniela Alfinito. Fantasy.
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0: Ein Top-Einsteiger vom letzten Samstag. Jeder Tag mit dir.
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0: Und die drei letzten Samstag war Mara Kaiser.
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0: Hat's heute gereicht für mehr. Vielleicht sogar die neue Eins. Wir werden's auflösen. Im Verlauf der nächsten knappen halben Stunde hier bei uns Radio Schlagerparadies. Dann steigen wir jetzt ein in eure Top 5.
2: Platz 5.
0: Und hören dort in der vierten Woche von 4 auf 5 abgerutscht Summer Feeling. Das ist immer noch die aktuelle sommerliche Single von Laura Wilde.
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3: Platz 4. Mit uns das

0: Von der 1 auf die 4 in der 6. Woche, das kannst du echt vergessen. Daniela Alfinito, wir freuen uns also heute auf eine neue Nummer 1. Und jetzt dürfen wir uns freuen auf die 5. und somit letzte Neuvorstellung. Nick P. hat bereits ein außergewöhnliches musikalisches Lebenswerk und öffnet ein neues Kapitel. Er blickt auf eine Sammlung von über 450 Songs zurück. Sein aktueller Titel ist neu arrangiert. Denn obwohl dieser Song nicht neu geschrieben wurde, trägt er genau das in sich, was echte Musik über Jahrzehnte überdauern lässt. Ehrlichkeit, Gefühl, Nähe. Hier ist Nick P. mit Du und ich.
1: Neuvorstellung 5.

0: Nick P., du und ich, unsere fünfte und somit letzte Neuvorstellung für eure Schlagerparade hier bei uns, Radio Schlagerparadies. Dann fehlen jetzt noch drei Positionen und diese drei werden es sein.
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0: Fantasy.
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0: die 3, 2 oder 1? Fragezeichen. Patrick Lindner, das gleiche. Die 3, die 2 oder die 1? Das gleiche gilt für Mara Kaiser. Mit
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0: Platz 3, 2 oder 1? Wir machen jetzt den ersten Schritt aufs Treppchen und werden hören, wenn der Wahnsinn will. Patrick Lindner auf
2: Platz 3.
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0: Dritte Woche mit dabei, von 3 auf 2. Ich lass mich nicht mehr stoppen. Mara Kaiser in eurer Schlagerparade. Hier bei uns Radio Schlagerparadies. Dann fehlt jetzt noch ein einziger Song. Der beliebteste Hit der Hörer von Radio Schlagerparadies in dieser Woche nennen wir
1: Platz 1.
0: Und er kommt von Fantasy in der zweiten Woche. Jeder Tag mit dir.
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Von 6 auf 1 in der zweiten Woche. Jeder Tag mit dir. Fantasy, die neue 1 eurer Schlagerparade hier bei uns. Radio Schlagerparadies. Wer war heute denn nicht mehr mit dabei? Platz 31 wäre gegangen in der 10. Woche. Die hat sie leider nicht mehr geschafft. Die Rosanna Rocci mit Ich fühl dich. Platz 32 für eine Neuvorstellung. Lukas Cordalis. Ebenfalls zu wenige Votes. Platz 33 für Julian Rein. Hallo, Ivera. Und zwei Songs gingen mit 10 Wochen Laufzeit. Melissa Naschenweng. Und Simone und Charlie Brunner. Ebenfalls raus mit 10 Wochen Laufzeit. Heute verlassen uns insgesamt 3 Titel. Es wird wie immer eine ganz spannende Abstimmungswoche, aber mindestens 3 Neuvorstellungen werden nachrücken in die Top 30 eurer Schlagerparade. Das gesamte Ergebnis von heute nochmal auf radioschlagerparadies.de unter dem Punkt Musik nachlesen und dort gerne täglich voten für eure Favoriten im Bereich der Schlagerparade. 5 Stimmen habt ihr dort pro Tag. Viel Spaß beim Abstimmen und die Abstimmungsseite wird natürlich in wenigen Minuten freigeschaltet. Ich freue mich auf die nächste Ausgabe. Bis zur Schlagerparty, auf die können wir uns jetzt freuen, gleich mit Silvio Engel. Haben wir noch ein bisschen Zeit und füllen diese mit nur aktueller Musik. Ich sehe die neue von den Nockies in der Playlist. Pia Amano, die aktuelle Single. Oder auch Frank Lukas mit Schachmatt. Dranbleiben, lohnt sich.

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0: Hey, bleiben, wenn es am schönsten ist. Das wäre doch jetzt ein Motto, dass ich noch ein bisschen bleibe. Aber nein, ich gehe und mache Platz für den Silvio und die Schlagerparty ab 20 Uhr. Grüß dich.
1: Hallo, wir können es ja auch in Doppelmoderation machen. Kannst du ein bisschen bleiben?
0: Ach, dann werden es noch 4 Stunden. Die Zeit muss ich noch etwas anders
1: ist
0: nutzen.
1: Ein bisschen lang,
0: ja, ich habe noch Hunde zu Hause, die warten auf mich. Die wollen noch in den Wald.
1: Das hat Vorrang.
0: Dann muss ich noch ran heute
1: Kein
0: Abend.
1: Kein Problem. Dann übernehme ich das heute Abend mit der Schlagerparty.
0: Mach das.
1: Ja, was mir da helfen würde, wären die Musikwünsche unserer Hörer. Mhm. Die könnt ihr reinschicken, wie immer, über die 06805 699 110, über unseren Anrufbeantworter oder per WhatsApp oder über unsere Homepage. Das erklärt euch der Joachim wieder.
0: Ja, radioschlagerparadies.de, dann den Button Musikwunsch klicken, die Felder ausfüllen, alles natürlich abschicken und den Silvio bombardieren, wie man so schön sagt.
1: Bitte schon, ich bitte darum, ja.
0: Dann wird es ein richtig geiler Partyabend. Mein Name ist Joachim Müller. Ich wünsche euch ein schönes Wochenende. Kommt gut durch. Bis bald wieder hier im Programm von Radio Schlagerparadies. Tschüss und bye bye.

0: Und damit ist es 20 Uhr.
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0: Am Samstagabend mit Silvi Engel. Viel Spaß in der Schlagerparty.

Roger Ötzi in der Schlagerparty am Samstagabend auf Radio Schlagerparadies. Ihr könnt das Programm hier maßgeblich mitbestimmen, indem ihr mir eure Lieblingslieder kundtut. Macht dies über die 068 05 699 110, das Ganze über unseren Anrufbeantworter oder per WhatsApp. Oder ihr geht auf unsere Homepage www.radioschlagerparadies.de. Dort im Bereich Musik könnt ihr in der großen Wunschbox euren Musikwunsch hier ins Studio schicken. Und dann ist es kurze Zeit später hier bei mir auf dem Bildschirm. Bis die ersten Wünsche da sind, machen wir tolle Musik hier in der Schlagerparty. Und ich hoffe, Cora schreit es nicht so laut, weil der Sommer ist eigentlich heiß genug. 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

Dorfrocker sind made im Dorf und die Schlagerparty ist made bei Radio Schlagerparadies. An eurem Lieblings-Samstagabend hier im Sommer 2026. Haben wir den nächsten Musikwunsch aus Stuttgart. Er kommt von Frano Mikic. Er grüßt seinen Schatz Jasmin und wünscht sich Musik von Christine Schmidt. Die spiele ich ihm.

0: Also ich kann ganz bestimmt nicht Nein sagen zu euren tollen Musikwünschen, die ihr hereinschickt über die 06805 699110. Könnt ihr auch, wie zum Beispiel unser Hörer Peter. Hört euch das mal an.
1: Ja, hallo, hier ist der Peter aus Essen. Ich würde mir wünschen von Nadine Fabiel das Lied Ich kann dir das nicht versprechen. Vielen Dank und ich grüße alle, die mich kennen.

wenn ihr ein Bett im Kornfeld gerade habt und da drin liegt, habt ihr hoffentlich auch ein batteriebetriebenes Radio dabei, dass ihr die Schlagerparty bis Mitternacht verfolgen könnt. Unser Hörer Marcel Barleben ist in Berlin zu Hause, grüßt alle Hörer von Radio Schlagerparadies und wünscht sich Howard Carpendale mit Tür an Tür mit Alice. Haben wir ein bisschen aufgefrischt das Ganze.

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0: zu. Mina und Phil, bis zum letzten Atemzug. Gut, so lange bleibe ich jetzt nicht heute Abend hier. Aber bis Mitternacht bin ich für euch da hier in der Schlagerparty auf Radio Schlagerparadies. Der nächste Musikwunsch kam über die 06805-699-110 über WhatsApp. Das hören wir uns an.
1: Ja, ich bin Lola aus Sachsen. Ich wünsche mir von Andy Ford das Lied in 10.000 Jahren. Danke.

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1: Jörg Bausch und sein Schleier und Zylinder am Tonattacke Remix in der Schlagerparty am Samstagabend auf eurem Lieblingssender Radio Schlagerparadies. Eine Nachricht für die Sportfreunde aus der Sportredaktion. Das erste Achtelfinale der Weltmeisterschaft 2026 ist zu Ende. Kanada unterliegt Marokko mit 0:3. Das heißt, Marokko ist die erste Mannschaft, die ins Viertelfinale einzieht. Heute Abend übrigens auch Frankreich gegen Paraguay. Das Spiel, wo eigentlich wir mitspielen wollten, aber erstens kam es anders und zweitens als wir dachten. Thomas Schuster ist im Neckar-Odenwald-Kreis, genauer in Waldbrunn in Baden-Württemberg zu Hause, grüßt Achim, seine Mutter und seine Frau Nicole, die ihm heute geholfen hat, die Hecke zu schneiden, schreibt er hier in die große Wunschbox auf schlagerparadies.de. Er liebt sie, schreibt er des Weiteren, und sie würden alle im Garten sitzen und Radio Schlagerparadies hören. Und vielleicht hatten ja auch alle, die da zusammensitzen, mal eine Jugendliebe.

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0: Einfach ein geiler Titel von Ella Endlich, Cinderella, hier in der Schlagerparty am Samstagabend auf Radio Schlagerparadies. Ihr könnt weiterhin eure Musikwünsche hier ins Studio reinschicken, zum Beispiel über unsere Radio Schlagerparadies-App. Die ist kostenlos, könnt ihr euch runterladen in allen gängigen Stores. Für alle Handys verfügbar, dort ist übrigens ein Mikrofon-Button, den müsst ihr festhalten, während ihr eine Nachricht hier reinschickt, weil ansonsten kommt hier eine leere Nachricht an, wie eben schon zweimal. Also über die App den Mikrofon-Button festhalten und wenn ihr fertig seid, erst wieder loslassen, dann ist euer Wunsch in glasklarer Sprachqualität hier bei mir im Studio angekommen. Oder ihr wählt die 06805 699 110. Dort läuft der Anrufbeantworter rund um die Uhr oder ihr nutzt WhatsApp wie die Kerstin.
1: Hallihallo, hier spricht die Kerstin. Ich würde mir gerne für unsere Freunde Erich und Inge, die uns an den Thunisee bei Freiburg eingeladen haben, das Lied vom Roland Kaiser wünschen, 7 Fässer Wein, weil wir jeden Abend ein Gläslein Rotwein trinken. In diesem Sinne, danke.

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Chinggis Khan und Chinggis Khan hier in der Schlagerparty am Samstagabend. Jetzt ist mein Bildschirm ausgefallen. Ich weiß jetzt gar nicht mehr, was ich erzählen wollte. Doch, da ist er wieder. Ich wollte euch erzählen, dass der nächste Musikwunsch aus Bielefeld kommt von Matthias Eschen. Dort hört er über das Internet zu. Jetzt ist mein Bildschirm wieder ausgefallen. Das ist dann eine wahre Pracht hier. Ich drücke mal den Knopf, vielleicht kommt dann... Ja, da kommt nämlich der Musikwunsch schon von Matt, nicht von Madeleine. Jetzt ist völlig die Welt unter hier. Von Matthias, er grüßt alle Hörer und wünscht sich Madeleine Rausch mit Zukunft erfunden. Das weiß ich noch, hier ist er schon.

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0: kleine Melodie, Christine Stark hier in der Schlagerparty am Samstagabend auf Radio Schlagerpartys. Wir haben ja Leute, die hören die Schlagerparty ab und zu, dann haben wir Leute, die hören die Schlagerparty jeden Samstag. Und dann haben wir noch die Gerda, das müssen wir uns anhören.
1: Servus Silvio, hier ist mal wieder die Gerda. Und was soll ich sagen? Ich bin heute mal nicht in Baden-Württemberg, sondern ich bin im Urlaub in Bayern. Und ich hock gerade mit 10 Mädels ums Radio.

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0: von Ilka Grunewald aus Hamburg. Sie war heute auch auf dem Schlagermove auf einem Wagen zu sehen. Ich darf ja keine Werbung machen, aber eine große Tageszeitung mit 4 Buchstaben und ganz vielen Bildern. Da war sie zu sehen heute in Hamburg. Wir geben ein bisschen Gas mit euren Musikwünschen. Mittlerweile ist die Auswahl so groß, dass wir ein bisschen mehr spielen können. Sina Howard ist in Auersleben, das liegt im Landkreis Börde in Sachsen-Anhalt. Dort hört sie über das Internet zu, wünscht sich die Blue Jeans von Daniela Alfinito. Die ziehen wir gleich an. Erst müssen wir noch warten, bis 1000 eine Nacht vorbei sind. Von der Geli, das hören wir uns an.
1: Ich wünsche mir von Klaus Lage 1000 und eine Nacht. Liebe Grüße, Geli.
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0: Es ist kurz nach 10, Halbzeit.
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0: Bis Mitternacht mit Silvio Engel. Beste Unterhaltung wünsche ich euch. Und zum 10-jährigen Geburtstag des Titels Ich sterb für dich hat Vanessa meine neue Version rausgebracht. Die hören wir uns ganz genau an.

0: Charlene und Kapitel 1. Wir sind hier schon in Kapitel 3 der Schlagerparty, weil in der dritten Stunde von 4. Und wir geben weiterhin Vollgas mit euren Musikwünschen. Übrigens im niedersächsischen Wattenmeer liegen die ostfriesischen Inseln. Eine davon ist Spiekeroog. Und da lebt Silke Patzig und sie grüßt ihre Schwester Grit, wünscht ihr einen schönen, ruhigen Nachtdienst. Und auf der Insel kriegt man bestimmt auch braungebrannte Haut, deswegen besingt die in der DP gleich. Aber vorher haben wir noch den Musikwunsch für Zoe und Johanna. Die warten schon ganz sehnsüchtig, haben sie mir gerade geschrieben.
1: Hallo, hier sind Zoe
2: und Johanna
1: aus Weigersdorf.
2: Und wir lassen unseren Samstagabend mit Radio Schlagerparadies ausklingen und
1: wünschen uns Verlieben, Verloren, Vergessen, Verzeihen von Wolfgang Petri.
2: Viele Grüße und allen einen schönen Samstagabend.

0: Daniel Sommer und Saskia Leppin im Duett Immer wieder will ich wieder dich. In der Schlagerparty kurz vor 22:30 an diesem Sommersamstagabend. Wir machen weiter Vollgas mit euren Musikwünschen. Leonhard ist in Dresden zu Hause, hört über die Schlagerparadies-App zu, grüßt alle Hörer und vor allem seine Eltern, wünscht allen einen schönen Abend und ein schönes Restwochenende mit Cora und Amsterdam. Kommt gleich. Erst haben wir noch einen Geburtstagswunsch von der Janine. Das hören wir uns ganz genau an. Wo ist die Janine? Da ist er.
1: Hallo, hier ist die Janine und ich wünsche mir für Renate, das Geburtstagskind, und ihre Gäste von Andreas Cavalier, Hula Baloo. Viel Spaß!

die Jungs von Fantasy, jeder Tag mit dir, die aktuelle Nummer 1 in der Radio Schlagerparade. Die Schlagerparade, heute Abend haben sie in der Ausgabe die Spitzenposition erklommen und ihr habt jeden Kalendertag 5 Stimmen für eure 5 Lieblingstitel frei. Könnt ihr auf unserer Homepage www.radioschlagerparadies.de jeden Tag, wie gesagt, vergeben. Und nächsten Samstag wertet mein Kollege Joachim Müller das Ganze wieder aus und vielleicht ist Fantasy nächste Woche wieder auf Platz 1. Ihr werdet es erfahren, nächsten Samstag um 17 Uhr hier bei uns bei Radio Schlagerparadies. Andreas Meyer hört uns irgendwo in Deutschland über das Internet zu und wünscht allen Hörern ein schönes Wochenende und vielleicht hat auch ihn die Liebe ausgewählt, wie Uta Bresan.

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1: Hallo, hier ist die Clara. Ich bin aus Düsseldorf und wünsche mir für meinen Papa Wolfgang seinen Lieblingshit. Sie sagte doch, sie liebt mich von Florian Silbereisen und Thomas Anders. Einen schönen Abend euch.
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0: Auch die Schlagerparty ist wie immer unzensiert. Aktuelle Musik war das von Anna-Karina Wojcik hier in der Schlagerparty am Samstagabend auf Radio Schlagerparadies. Roswitha Stingelhammer ist in Lückert. Das liegt im Rhein-Sieg-Kreis in Nordrhein-Westfalen zu Hause. Hört über DHB Plus zu. Grüßt ihren Mann und alle ihre Bekannten und Freunde mit Maite Kelly. Die kommt gleich. Erst haben wir noch Musikwunsch. Der wurde zweimal gewünscht. Einmal von Sophia Ola aus Röhrmoos im Oberallgäu. Dort hört sie über DHB Plus zu. Sie wünscht allen Hörern ein schönes Wochenende und wünscht sich den gleichen Titel wie unsere lieben Brandkannen. Das hören wir uns an.
1: Einen wunderschönen guten Abend, hier sind eure Brandkannen aus Unreuth. Wir wünschen uns heute von Matthias Reim und Michelle das Lied Du Idiot und wünschen allen Hörern einen wunderschönen Abend, eure Brandkannen aus Unreuth. Ciao, ciao.
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1: Die ERV und die drei weißen Tauben, einfach ein toller Titel aus dem Jahr 1988. Mike Löffler ist in Bissingen im Zollernalbkreis in Baden-Württemberg zu Hause, hört über DIB Plus zu, grüßt alle Hörerinnen und Hörer und der grillt bei bestem Kaiserwetter und lässt den Abend gemütlich ausklingen mit dem Pharao von den Amigos. Die kommen gleich. Erst haben wir den Musikwunsch für Annika Schied in Utleben. Dort hört sie über DIB Plus zu. Sie grüßt ihren Schatz Mike. Wollte ihm sagen, dass sie ihn sehr liebt und sie ist bestimmt auch verrückt nach ihm. Deswegen sind das Beatrice Egli. Verrückt nach dir, die Schlagerparty bis Mitternacht mit Silvio Engel. Viel Spaß!

0: Sammy Rossi, Rot sind die Rosen im Remix hier. Kurz nach 23 Uhr in der Schlagerparty am Samstagabend auf eurem Lieblingssender Radio Schlagerparadies. Manfred Schlüter hört über DRB Plus zu, das Ganze in Rödinghausen. Er grüßt seine Kinder Laura, Yvonne und Nadine, die Schwiegersöhne Markus und Michael und seine Enkelkinder Mia und Sophia mit Frank Zander, der kommt gleich. Erst haben wir noch den Ingo. Ingo, hallo Ingo.
1: Hallo, wir spielen gerade Kniffel und hören deinen Sender und auch deine Musik und wir genießen es auch. Und wir wünschen uns Spieglein. Gruß Ingo und Nadine. PS, ich liebe dich, mein Engelchen, hier aus Ostfriesland.

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0: Die Rakete von Metropolis und DJ Aaron in der Schlagerparty kurz vor 11:30. Wir biegen langsam auf die Zielgerade ein, geben weiter Vollgas. Jana W. ist in Konsen am Feiern. Konsen liegt in Südniedersachsen und dort feiert sie Geburtstag von ihrem Onkel Bernie. Da wünschen wir von Radio Schlagerparadies auch alles Gute und sie wünscht sich Albany, kommt gleich. Und erst haben wir noch den Musikwunsch für den Thorsten und der war wie Radio Schlagerparadies heute auch auf dem Schlagermove in Hamburg. Dazu gibt's morgen und am Montag mehr im Programm. Bleibt dran, hört zu. Aber erstmal hören wir uns an, was der Thorsten dort erlebt hat.
1: Guten Abend, hier ist euer treuer Stammhörer Thorsten Graf aus Hamburg. Ich habe einen Wunsch. Und zwar wünsche ich mir von Rex Gildo das Lied Fiesta Mexicana. Und ich grüße einfach alle, die heute in Hamburg den Schlager gefeiert haben. Ich bin zu Hause in meiner Wohnung und freue mich auf Fiesta Mexicana. Bis dann.

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0: Albany, der Schlagerparty gegen 11:30 am Samstagabend. Kerstin Eilers hört über ihre Alexa in Bockhorn in Friesland zu, schickt ganz liebe Grüße an ihren Mann Frank. Sie hat heute wohl 10. Hochzeitstag, schreibt sie hier. Sie liebt ihn und wünscht sich einen Zauberspruch von Andrea Berg, nämlich Simsalabim. Der kommt gleich. Erst noch reisen wir Richtung Thailand mit dem Stefan.
1: Hier ist der Steffen aus Großheubach. Ich steht mir gern für meine Frau Diana von den Schlagerpiloten Koh Samui wünschen und wünsche euch allen einen schönen Abend und noch ein schönes Wochenende. Und meiner Frau alles Gute nachträglich zum Geburtstag. Die hat gestern gehabt. Dankeschön.
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1: Ja, hallo, hier ist die Anja aus Obergurich. Ich wünsche mir gern von Daniel Sommer Irgendwann irgendwo. Und ich grüße dabei meinen Mann Jens und meine ganzen Kumpels und Freundinnen, meine Eltern und meine Schwester und meine Tochter. Ich wünsche allen ein schönes Wochenende und liebe Grüße und danke.

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1: Die beiden letzten Musikwünsche für heute, es ist einer für Jana Braumann. Sie hört über DRB Plus zu, wünscht sich das Lied für Harry und Nicole, nämlich Matthias Reim. Der kommt gleich. Erst noch der Musikwunsch für Andreas.
2: Mein Name ist Andreas Würfel. Ich wünsche mir den Titel von Eva Lubinger, heimliche Träne. Grüße alle, die dich kennen. Und macht weiter, so ihr macht Totenmusik.

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0: Halleluja! 4 Stunden Schlagerparty sind langsam vorbei. Schön, dass ihr dabei wart und so viele Musikwünsche reingeschickt habt. Es geht gleich um Mitternacht weiter mit dem Rhythmus der Nacht und meinem Kollegen Aaron Polter. Wir hören uns wieder heute in 14 Tagen ab 20 Uhr zur Schlagerparty. Ich wünsche euch eine tolle Partynacht mit Aaron. Morgen einen schönen Sonntag. Am Mikrofon ist und war Silvio Engel. Eine gute Nacht.
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0: Es ist 0 Uhr.
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2: Ich bin Zoe Tassovali. Die AfD hält an ihrer Doppelspitze fest. Alice Weidel und Tino Chrupalla bleiben Parteivorsitzende. Die Wiederwahl beim Parteitag in Erfurt wurde von massiven Protesten begleitet.
3: Es war ja einiges erwartet worden. Verzögerungen durch Blockaden, vielleicht ein verhinderter Parteitag sogar. Aber die AfD hat ihr Programm ohne Probleme hier durchziehen können. Extrem frühe Anreise unter massivem Polizeischutz. Wahl der Chefposten wie geplant erledigt und sich geschlossen zeigen vor den anstehenden Landtagswahlen. Die Rechtsaußenpartei jedenfalls zeigt sich zufrieden. In Erfurt demonstrierten Zehntausende. Hier drinnen wurde das Treffen nur zwischendurch von plötzlich lauter Star Wars Musik gestört. Irgendjemand hatte Bluetooth-Boxen im Saal versteckt und diese dann aktiviert. Wer dahinter steckt, ist noch unklar. Jörg Ratsch, Erfurt.
2: Kaum ist das Reformpaket beschlossen, wartet auf die schwarz-rote Koalition schon die nächste große Aufgabe, der Bundeshaushalt für das kommende Jahr. Am Montag will das Kabinett den Entwurf verabschieden mit neuen Schulden und Einsparungen.
4: Finanzminister Klingbeil musste Milliardenhaushaltslöcher stopfen, greift dafür auf mehr Schulden zurück und auf Rücklagen, die in guten Zeiten vor Corona gebildet wurden. Klingbeil begründet das vor allem mit den Preissprüngen durch den Iran-Krieg. Außerdem setzt der Finanzminister auf höhere Steuern und Abgaben, etwa auf eine neue Plastikabgabe und eine Zuckersteuer, deren Details aber jeweils noch offen sind. Dazu sollen die Steuern auf Tabak und Alkohol steigen. Gekürzt werden soll beim Elterngeld, beim Wohngeld und bei Klimaschutzfinanzhilfen. Das könnte auch Förderungen für klimafreundliche Heizungen betreffen. Onni Torau, Berlin.
2: Papst Leo hat auf der italienischen Insel Lampedusa an die vielen Menschen erinnert, die auf der Flucht nach Europa im Mittelmeer gestorben sind. Er sprach von Opfern getroffener, aber auch ausgebliebener politischer Entscheidungen. Nach Angaben der Internationalen Organisation für Migration sind seit 2014 rund 35.000 Menschen auf dieser Fluchtroute ums Leben gekommen oder werden vermisst. Zum Sport. Marokko steht als erstes Team im Viertelfinale der Fußball-WM. Der Mitfavorit setzte sich mit 3:0 gegen Co-Gastgeber Kanada durch, allerdings erst nach einer deutlichen Leistungssteigerung in der zweiten Halbzeit. Doppelpacker Unai ebnete den Weg zum Sieg. Im Viertelfinale wartet jetzt entweder Frankreich oder Deutschland-Bezwinger Paraguay.
1: Das Wetter für Deutschland.
2: Die aktuelle Vorhersage des Deutschen Wetterdienstes. In der Nacht im Norden und Osten viele Wolken und zeitweise etwas Regen. Im Süden und Südwesten dagegen gering bewölkt, teils klar und überall trocken. Tiefstwerte 18 bis 12, im Süden teilweise um die 10 Grad. Morgen dann tagsüber im Süden wieder sonnig und trocken bei bis zu 31 Grad. Sonst wechselnd bewölkt mit Regen und einzelnen kurzen Gewittern bei 20 bis 26 Grad.
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6: Guten Morgen allerseits. Ja, es geht bei uns ganz locker weiter nach der tollen Schlagerparty mit meinem Kollegen Silvio Engel. Jetzt bin ich am Mikrofon, Aaron Polter, so bis gegen 4 Uhr. Danach gibt es noch ein bisschen Disco Fox im Rhythmus der Nacht unmoderiert und ich hoffe mal, ihr bleibt noch ein bisschen mit dabei. Das Ganze mit vielen Maxi-Versionen, mit euren Musikwünschen natürlich, die wir auch erfüllen. Also schön, dass ihr im Radio seid.
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von wegen nichts geht mehr. Rien de Bablu, die aktuelle Scheibe von Pia Sophie, bei uns als Hit-Tipp gespielt im Rhythmus der Nacht. Die nächsten Musikwünsche kommen gleich. Jetzt habe ich erstmal Sven Polenz aufliegen. Fegefeuer, schön, dass ihr da seid.

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1: Gute, hier ist der Emil und der MacMoon. Wir wünschen uns das Lied Afrika von Ingrid Peters. Und wir möchten gerne den Florian und den Patrick Fitz grüßen. Und alle anderen, die gerade Schlagerparadies hören.

Das war die Maxi-Version vom unvergessenen Andreas Martin. Ich fang dir den Mond über 5 Minuten lang. Sowas gibt's natürlich nur im Rhythmus der Nacht zu hören bei uns hier bei Radio Schlagerparadiesen. Wir haben noch so einige Highlights in der Sendung. So gegen 1:30 zum Beispiel unseren DJ-Mix und natürlich nicht zu vergessen eure Musikwünsche. Gleich ein bisschen Sommermusik für Uwe Petersen, der uns über die Gruß- und Wunschbox geschrieben hat. Udo Jürgens, Die Sonne und Du, und vorher habe ich noch einen Hit-Tipp aufliegen. Andrea Berg, ja, hat 25-jähriges Jubiläum ihres großen Hits Du hast mich 1000 Mal belogen. Und da gibt's jetzt den Rekordmix 2026.

Ja, da hat sich auch ein bisschen Reggae eingeschlichen bei unseren Musikwünschen. Zwischen den ganzen Fox-Nummern, die es die ganze Nacht gibt hier bei uns im Rhythmus der Nacht. Ja, da apropos Fox, Julian Wittenberg aus Dortmund hat geschrieben, ja, wir sind Julian und die Marie und wir foxen die Nacht und freuen uns auf viele tolle Songs und natürlich auch gerne auf den derzeitigen Lieblingstitel von Olaf Berger, Alles oder Dich.

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die Schlagerpiloten und ich schick dir einen Ballon. Bei uns, ja, im Radio Schlagerparadies, im Rhythmus der Nacht, wenn ihr einen Musikwunsch habt. 06805699110 ist die Rufnummer. Ich habe jetzt Antonia aufliegen und Tränen lügen nicht. Das Ganze maximal im Rhythmus der Nacht. Schön, dass ihr dabei seid.

Ihr hört den Rhythmus der Nacht auf Radio Schlagerparadies. In dieser Stunde gibt's wieder unseren DJ-Mix mit unserem Haus-DJ Frank Schulze, Mr. Hitmix. Dann heißt es durchtanzen ab 13:30 bis ran an die 14:00 Nachrichten. Bis dahin noch den ein oder anderen Musikwunsch und die Hit-Tipps, die dürfen auch nicht fehlen. Hier ist der nächste, Anna-Karina Wojcik mit ihrer neuen Dieses Gefühl.

Einen wunderschönen guten Morgen, Liebschlager Paradiesrhythmus der Nacht. Hier ist die Samantha aus Weingarten in Baden-Württemberg. Ich wünsche mir das Lied von Stefan Ross, Ruck, Matzam, und grüße damit alle, die noch zusammen sitzen und einfach die Zeit genießen, die gemeinsame Zeit genießen mit Radio Schlager Paradies natürlich. Und vielen Dank für die schöne, immer schöne Musik. Eure Samantha. Tschüss.

So eine lange Rille von damals darf es dann auch mal sein. Claudia Jung, Domani, L'Amore, Vincera. Bei uns im Rhythmus der Nacht auf Radio Schlagerparadies. Ich habe bei einer Veranstaltung letztens den Marco Kloß getroffen und er hat spontan dann einfach mal zwei Songs gesungen. Ich habe ihn jetzt auflegen für euch mit Herzen, Bluten, Einsamnis, der Foxy Remix.

0: Ja, das war die Version der Pharos. Tausendmal an dich gedacht. Das Original gab's mal von Doni Marshall im Jahr 2008. Ihr hört den Rhythmus der Nacht auf Radio Schlagerparadies. Ein Musikwunsch schaffe ich noch, bevor es dann kurz nach halb gleich in den DJ-Mix geht. Und ja, nun machen wir einen kleinen Ausflug nach Frankreich mit dem Blackfoes. Und zwar für den Volker Berkeler in Köln. Der grüßt seine Familie und alle, die ihn kennen. Und er wünscht einen schönen Abend oder auch einen schönen guten Morgen.
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0: Der kommt jetzt. Kenner der Materie wissen das. Wir spielen das Ganze schon seit Anfang 2018 und sind angekommen bei der 427. Ausgabe. Ja, so oft hat er sich schon ins Zeug gelegt, unser Mr. Hitmix, der Frank Schulze. Und wir haben heute einen Mix mit 28 Minuten 13 Sekunden aufliegen bis rein an die 2 Uhr Nachrichten. Und folgende Songs sind mit dabei. Die Amigos, Mexican Love, Andrea Berg, Du hast mich tausendmal belogen, die Rodensteiner, Ciao Ciao Amore, die Grubertaler, Hier komme ich her, hier will ich sein. Mitch Keller, bitte melde dich bei mir. Anna-Karina Wojcik, spring mit mir. Marvin Markel, Hallo Sommer, und die Schlagerpiloten Cool wie du sind dabei und auch noch Thomas Anders und Florian Silbereisen. Sie hat es wieder getan. Also wir tun es auch wieder. Wir spielen wieder euren DJ-Mix. Jetzt ran an, ja, oder rauf auf die Tanzfläche.
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0: Wir sagen vielen Dank an unseren Mr. Hitmix, an Frank Schulze, hat es zum 427. Mal wieder getan, den DJ-Mix hier aufzulegen. Jetzt ist es kurz nach zwei.
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2: Ich bin Zoe Tessovali. Die Proteste gegen den AfD-Parteitag in Erfurt sind überwiegend friedlich verlaufen. Laut Polizei kam es nur vereinzelt zu Auseinandersetzungen. Aktivisten und Medienvertreter wurden dabei leicht verletzt. Laut den Bündnissen Zusammenstehen und Widersetzen haben 50.000 Menschen an Demonstrationen, Kundgebungen und Sitzblockaden teilgenommen. Die Polizei sprach von rund 31.000 Teilnehmern. Diese Nachricht im Ukraine-Krieg lässt aufhören. Russlands Präsident Putin hat die Eroberung einer wichtigen Stadt im Industriegebiet Donbass verkündet. Die Ukraine widerspricht allerdings und unterstellt Russland Lügen.
3: Seit 15 Monaten ist die Kleinstadt im Donbass umkämpft. Es stimmt, dass russische Stoßtrupps ins Zentrum vorgedrungen sind. Aber dass Putin die Eroberung von Kostjantinivka verkündet, hat andere Gründe. Er braucht positive Nachrichten. Die Russen sind seinen Krieg zusehends leid. Zehntausende stehen Schlange vor Tankstellen, denn Sprit ist Mangelware. Für die Ukraine wäre ein Verlust der Stadt schmerzhaft. Ihr blieben dann im Donbass nur drei andere Städte. Friedemann Kohler, Nachrichtenredaktion.
2: Während beim DFB über Jürgen Klopp als neuen Bundestrainer spekuliert wird, bringt sich jetzt auch Per Mertesacker ins Spiel. Der Weltmeister von 2014 kann sich eine Aufgabe im Verband vorstellen, sagt er.
4: Was genau er sich vorstellt, hat Mertesacker nicht gesagt. Und einen Zusammenhang mit den Verhandlungen des DFB mit Jürgen Klopp scheint es auch nicht zu geben. Aber der 2014er Weltmeister sagt, irgendwann mal beim DFB zu arbeiten und dem deutschen Fußball etwas zurückzugeben, dafür stehe er natürlich zur Verfügung. Mertesacker hatte bis zum Sommer die Nachwuchsabteilung seines letzten Vereins FC Arsenal in London geleitet. Ein schnelles Engagement beim DFB schloss der TV-Experte allerdings aus. Er wolle nach der WM erstmal Urlaub machen. Thomas Thonfeld, Sportredaktion.
2: Und wir bleiben beim Fußballen, denn bei der WM steht das erste Viertelfinale fest. Frankreich trifft auf Marokko. Die Franzosen taten sich gegen Paraguay lange schwer und gewannen erst